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1: Okay, das kann man jetzt gut finden oder auch nicht. Der 6-7-Trend hat es jetzt endgültig vom Internet ins Tiefkühlregal geschafft.
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2: Also mein Sohn Eli, der ist ja 17 und hört uns immer zu. Grüße gehen mal raus. Und der hat mir gesagt, wenn Menschen über 20 über 6-7 sprechen oder es auch nachmachen, dann wäre das ultra peinlich.
1: Ja, ich verstehe es auch nicht so ganz, muss ich sagen. Aber Aldi bringt nämlich jetzt ein eigenes 6-7-Eis raus. Und ja, wirklich mit allem, was so dazu gehört. 6 ist Schokoeis mit Vanille. 7 kommt als Erdbeer-Vanille-Kombi daher. Und in jeder Packung stecken 6 Eis. 3 6 und 3 7. Und jetzt kommt natürlich der wichtigste Teil, nämlich der Preis für das Ganze. 1,67 €.
2: Wow. Klar. Grüße auch mal an die Marketingabteilung von Aldi. Ganz großer Sport.
1: Was auch sonst, ne? Das Eis gibt es seit dem 7. September bei Aldi Nord tatsächlich. Falls ihr also dachtet jetzt,
2: danke Aldi,
1: der 6-7-Hype wäre langsam vorbei. Nein, jetzt könnt ihr ihn tatsächlich sogar essen. Und viele fragen sich jetzt ja, was bedeutet 6-7 eigentlich? Die Antwort ist rein gar nichts. Kann man verstehen, muss man auch nicht. Die einzige Frage, die jetzt noch bleibt, schmeckt 6 besser als 7? Ich weiß es nicht.
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10: Ich bin Gregor Jose Moser. Weltweit und besonders in den USA wird heute an die Terroranschläge vom 11. September 2001 erinnert. Vor genau 25 Jahren hatten Islamisten des Terrornetzwerks Al-Qaida Passagierflugzeuge gekapert und sie in das World Trade Center und das Pentagon gesteuert. Die zentrale Gedenkfeier findet am New Yorker Mahnmal statt, wo früher die Zwillingstürme des World Trade Centers standen. Am 20. September wird in Berlin und in Mecklenburg-Vorpommern gewählt. Wenn in Mecklenburg-Vorpommern schon diesen Sonntag gewählt würde, käme die AfD auf 38% der Stimmen. Die SPD liegt in der Umfrage von Infratest DIMAP bei 33%, die Linke bei 9%, die CDU bei 7%, die Grünen bei 5% und das BSW bei 4%. Es gibt neue Details zum mutmaßlichen Stromsaboteur. Ermittler haben laut NRW-Innenminister Reul im Wohnwagen des 48-Jährigen ein Notizbuch gefunden. Darin hatte der Mann handschriftlich mehr als 160 weitere Anschlagsziele vermerkt. Mehr dazu von Tanja Wagner.
11: Es seien durch die Festnahme des Verdächtigen womöglich immer weitere Anschläge auf die Stromnetze verhindert worden, gibt sich der NRW-Innenminister überzeugt. Inzwischen wissen die Fahnder auch von 7 Lagern des Mannes. Über 40 Abschussvorrichtungen für Raketen wurden in NRW, Brandenburg und Sachsen sichergestellt. In einem seiner Bekennerschreiben gibt der Mann den Kampf gegen die Stromerzeugung aus fossilen Brennstoffen als Motiv an.
10: Fehlt noch der Blick zum Fußball. In der Champions League hat der FC Bayern sein Auftaktspiel der Ligaphase gewonnen. Der Rekordmeister besiegte den norwegischen Club Bodø Glimt zu Hause mit 5:0. Leipzig hat dagegen eine Niederlage einstecken müssen. Die Sachsen verloren in Italien beim AC Como mit 1:4.
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12: Mit Chris Wahle. Aus Industriebrache wird Garten, aber nicht ganz so schnell wie geplant. Der neue Hesperidengarten in der Johannisstraße in Nürnberg wird später fertig. Statt Ende September rechnet Söder mit, dass die Bauarbeiten erst im Winter abgeschlossen werden. Der Grund? Auf dem Gelände sollten alte Mauern in die neue Anlage integriert werden. Im Laufe der Arbeiten zeigte sich allerdings, dass das aufwendiger war als gedacht. Deshalb konnten viele Arbeiten nur Schritt für Schritt laufen. Auch längere Lieferzeiten haben den Bau gebremst. Geplant ist eine barrierefreie Gartenanlage mit Beeten, Sitzbereichen, Brunnen, Kabinettgarten und schattigem Wäldchen. Eröffnet werden soll der neue Hesperidengarten jetzt im kommenden April und dann die drei bestehenden Anlagen in St. Johannis ergänzen.
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1: Hi, Moritz hier. Grüße gehen raus an alle, die gerade im Supermarkt unterwegs sind. Schaut doch da mal kurz aus dem Fenster. Ja, genau, da ist gar keins. Und das mit voller Absicht. Schönen Nachmittag wünsche ich euch. Ihr hört Hitradio N1. Na, gestern beim Einkaufen, da ist mir das aufgefallen. Und deshalb habe ich mich direkt mal schlau gemacht. Hier kommen die Facts. Zum einen nimmt ein Fenster natürlich Platz weg. Und das ist doof, da macht man da lieber ein Regal hin. Das ist klar. Zum anderen schadet aber auch das Sonnenlicht der Ware. Da ist es natürlich auch recht ungünstig. Und jetzt kommt wahrscheinlich der wichtigste Punkt. Es gibt auch einen psychologischen Effekt. Denn ohne Tageslicht verliert ihr euer Zeitgefühl. Und deshalb findet ihr auch in keinem Supermarkt eine Uhr. Das ist übrigens die gleiche Strategie wie bei Casinos. Also so ein bisschen Las Vegas-Feeling bei uns in den fränkischen Supermärkten.
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1: Ich bin kein Soldat, ich bin kein Priester, ich bin nur ein Bauer.
2: Und um diesen Bauern namens Plummen geht es in The Uprising, der Aufstand. Er gerät im England des Jahres 1381 und vermittelt ins Zentrum eines historischen Aufstands. Das liegt an den Lebensumständen, dass das einfache Bauernvolk damals erdulden musste.
1: Der Boden ist ausgelaugt. Uns wird mehr Arbeit abverlangt, als unsere Seelen ertragen können. Es wird keinen Frieden geben, solange wir nicht frei sind. Es ist Zeit, die Welt in Brand zu setzen.
2: Plummen und die anderen Bauern haben es nämlich satt, wie sie von ihrem König Richard II. Und seinen Schergen regelrecht ausgepresst werden.
3: Der König ist das Gesetz. Sagt er, bezahlt Steuern, so bezahlt ihr Steuern. Sagt er, arbeitet härter, so arbeitet ihr härter.
4: Schluss damit! Es reicht! Wir haben euch genug!
2: Plummen schließt sich einer Revolution unter der Führung des Ex-Soldaten Wat Tyler und des Predigers John Ball an. Ihr Ziel? Der Königspalast in London.
5: Ein Heer von Rebellen nähert sich London. Es sind 10.000, vielleicht mehr.
6: Wer führt sie an?
3: An Power.
7: Sie sehen Chaos und Angst.
8: Hört ihr nicht ihren Zorn?
6: Vernichtet sie.
2: Wie das Ganze ausging, ist bekannt, denn The Uprising, der Aufstand, basiert auf dem echten großen Aufstand in England 1381. Viel spannender ist für uns, dass der toll gemachte Historienfilm teilweise bei uns in Franken gedreht wurde. Unter anderem im Fränkischen Freilandmuseum in Bad Windsheim und in Nürnberg im Heilig-Geist-Spital, dem Pellerhaus und der Sebalduskirche. Stefan Grundler, Hitradio N1, Kinoredaktion.
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2: Ich bin Gregor Jose Moser. Die islamistischen Terroranschläge vom 11. September 2001 in den USA sind genau 25 Jahre her. Heute wird daran erinnert. Anne Pollmann berichtet aus New York.
3: In New York und in anderen Orten der USA wird heute den tausenden Opfern der Anschläge gedacht. Am Ground Zero, dort wo die Zwillingstürme einmal standen, sollen die Namen der Opfer verlesen werden. Am 11. September 2001 entführten Terroristen insgesamt 4 Flugzeuge. 2 davon flogen in die Türme des World Trade Centers in New York.
2: Gut eine Woche vor dem Start des Oktoberfestes verhandelt heute das Bayerische Oberste Landesgericht über die Zukunft der Wiesenzelte. Wirt Alexander Egger klagt gegen die jahrhundertealte Praxis, dass die Stadt München auswärtige Bewerber vom Bierzeltgeschäft ausschließt. Er fordert, dass die Vergabe der großen Festzelte europaweit ausgeschrieben wird. Bekommt Egger recht, hätte das Folgen für alle Zeltvergaben auf der Wiesen ab kommendem Jahr. Fehlt noch der Blick zum Fußball. In der Champions League hat der FC Bayern sein Auftaktspiel der Ligaphase gewonnen. Der Rekordmeister besiegte den norwegischen Club Bodø Glimt zu Hause mit 5:0. Leipzig hat dagegen eine Niederlage einstecken müssen. Die Sachsen verloren in Italien beim AC Como mit 1:4.
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4: Mit Chris Wahle. Normalerweise schwebt der berühmte Engelsgruß in der Nürnberger Lorenzkirche hoch über den Köpfen der Besucher. Ab Ende September kann das Kunstwerk jedoch ganz nah bewundert werden. Das rund 500 Jahre alte Objekt von Veit Stoß wird für Restaurierungsarbeiten heruntergelassen. Ein Schauspiel, das es nur alle 7 bis 8 Jahre gibt. Danach kann es 12 Tage lang aus nächster Nähe bestaunt werden. Teilweise eingerüstet, vom 9. bis 11. Oktober sogar ohne Restaurierungsgerüst. Am 12. Oktober wird der Engelsgruß dann um 17 Uhr wieder öffentlich an seinen Platz hochgezogen.
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1: Hier ist Hitradio in 1. Es geht heiß her. Tippi versteht mal wieder nicht, wie man sowas machen kann. Von vorne. Tippi hat Jahrestag. Fährt am Wochenende in ein Hotel.
2: Hochzeitstag.
1: Entschuldigung. Ich habe gesagt, sag doch dem Hotel, dass es der Hochzeitstag ist. Dann kriegt ihr vielleicht ein besseres Zimmer, eine Flasche Sekt oder irgendwas.
3: Nein, das kann man nicht machen.
2: Warum? Ist ja auch so. Ne, weil mir ist es sowas peinlich und ich finde es aufdringlich. Und dann am Ende sitzt du abends noch im Speisesaal und dann köpft der Kellner, keine Ahnung, die Magnumflasche Wöff-Clicquot mit so einem Schwert oder was
1: weiß ich. Freu dich doch
2: dann, mal. Mir ist peinlich, ich brauche sowas nicht, ich will meine Ruhe haben. Und du, muss ich ja dazu sagen, du magst sowas und du magst es sogar noch, obwohl es nicht stimmt. Also ja, du schreibst einfach, wie am Hochzeitstag, dabei hast du gar keinen. Du hast weder eine Hochzeit noch sonst irgendwas.
1: Ja, und ich kann nur sagen, es funktioniert. Du musst halt nur aufpassen,
2: es ist unverschämt,
1: dass du dich nicht

0: verzettelst, wenn du jedes Jahr ins gleiche Hotel fährst, aber zu anderen Zeitpunkten, das ist halt blöd, ne?
1: Du bist ein Betrüger.
0: Nein!
1: Doch, weil die stimmt doch gar nicht bei dir.
0: Quatsch, das ist doch, kann man doch mal da reinschreiben.
1: Ja, aber das ist doch, wenn das jeder machen würde. Wenn jeder machen würde, folgt ein Tag. Und du hast ja vorhin auch noch behauptet, das würde das Hotel freuen, wenn du das machst. Wieso? Das freut sich kein Hotel, wenn sie dir dann auch noch eine Flasche Sekt aufs Zimmer stellen dürfen oder dir ein Upgrade geben. Du bist doch nicht Taylor Swift.
0: Sie wollen doch, dass du wiederkommst. Und deswegen wollen sie es dir schön machen. Ich habe auf die Diskussion mit dir schon gar keinen Bock mehr. Deswegen, Danuta ist dran. Was sagst du?
2: Ich bin auch dafür, dass man Goodies bekommt. Warum auch nicht? Das ist doch als Dankeschön, Anerkennung. Warum soll man sich da irgendwie schämen von etwas? Ich glaube das doch nicht.
0: Ja,
2: ich auch nicht. Es ist eine kleine Aufmerksamkeit, würde ich sagen. Und umso mehr freue ich mich, aufs nächste Jahr dahin zu gehen.
1: Ja, aber es stimmt ja gar nicht. Also bei dir stimmt es ja, wenn es noch stimmt, okay. Ich mag es halt nicht, weil es mir peinlich ist. Aber es ist gelogen halt auch noch. Es ist dreist gelogen. Vor solchen Menschen wie dir wird gewarnt.
0: Entspannen Sie sich. Nicht schämen, nehmen. Kann man da auch mal an der Stelle sagen.
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12: Ich bin Gregor Jose Moser. Die islamistischen Terroranschläge vom 11. September 2001 in den USA sind genau 25 Jahre her. Heute wird daran erinnert. Anne Pollmann berichtet aus New York.
13: In New York und in anderen Orten der USA wird heute den tausenden Opfern der Anschläge gedacht. Am Ground Zero, dort wo die Zwillingstürme einmal standen, sollen die Namen der Opfer verlesen werden. Am 11. September 2001 entführten Terroristen insgesamt 4 Flugzeuge. 2 davon flogen in die Türme des World Trade Centers in New York.
12: In der Schweiz sind bei einem schweren Unfall eines niederländischen Reisebusses mehrere Menschen getötet und verletzt worden. Die Polizei hat bislang noch keine konkreten Zahlen nennen können. Der Unfall ereignete sich im Kanton Graubünden im Osten des Landes. Nach ersten Ermittlungen stieß der Bus gegen eine Leitplanke und stürzte von der Straße. Gut eine Woche vor dem Start des Oktoberfestes verhandelt heute das bayerische oberste Landesgericht über die Zukunft der Wiesenzelte. Wirt Alexander Egger klagt gegen die jahrhundertealte Praxis, dass die Stadt München auswärtige Bewerber vom Bierzeltgeschäft ausschließt. Er fordert, dass die Vergabe der großen Festzelte europaweit ausgeschrieben wird. Bekommt Egger recht, hätte das Folgen für alle Zeltvergaben auf der Wiesen ab kommendem Jahr. Fehlt noch der Blick zum Fußball. In der Champions League hat der FC Bayern sein Auftaktspiel der Ligaphase gewonnen. Der Rekordmeister besiegte den norwegischen Club Bodø Glimt zu Hause mit 5:0. Leipzig hat dagegen eine Niederlage einstecken müssen. Die Sachsen verloren in Italien beim AC Como mit 1:4.
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14: Mit Chris Wahle. Nürnberg ist ab sofort in unseren Kinos zu sehen. Der Hollywood-Blockbuster The Uprising wurde teilweise im Stadtgebiet gedreht. Nicht nur die Sebalduskirche, auch Pellerhaus, Kreuzigungshof und Sebalder Platz erkennt man an einigen Stellen im Film wieder. Laut Berlind Bernemann, der städtischen Filmbeauftragten, hat Nürnberg Eindruck gemacht.
15: Was uns total freut, ist, dass Hollywood tatsächlich begeistert war. Also Paul Greengrass hat sich in die Stadt Nürnberg verliebt und jetzt ist die Hoffnung schon da, dass Hollywood über uns spricht und sich das auch rumspricht, dass wir hier ein guter Drehort waren und vielleicht die nächste internationale XXL-Filmproduktion aus Hollywood auch wieder zu uns kommt.
14: Für den 12-tägigen Dreh wurden mehrere tausend Komparsen benötigt, die sich jetzt mit etwas Glück auf der großen Leinwand wiederfinden.
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1: Hi zusammen, ihr seid bei Hitradio N1. Morgen in einer Woche geht's los, dann starten unsere Nürnberg Ice Tigers in die neue Saison. Und wir haben jetzt schon mal mit zwei Spielern gequatscht, Thomas Heigl und Timo Barkos. Thomas, das heißt, ihr seid jetzt auf den letzten Metern noch ordentlich am Trainieren, richtig?
2: Ja, also viel Training auf jeden Fall, Eistraining. Wir werden athletisch viel machen, wir werden viel auf dem Fahrrad noch sitzen. Dann freuen wir uns aber aufs erste Hauptrundenspiel.
1: Ja, wir freuen uns auch. Wichtige Frage an der Stelle, wenn ihr das Spiel dann gewinnt, was läuft bei euch für Musik in der Kabine?
3: Ja, also ich glaube, da ist alles mal dabei, von Rap zu Rock zu Deutsch-Malle-Hits, irgendwie ist da mal alles dabei.
1: Und wie sieht's mit Taylor Swift aus?
3: Das geht schon mal.
4: Shake it off, immer dabei.
1: Morgen in einer Woche geht's dann zu Hause gegen die Augsburg Panthers ran. Tickets für das Spiel gibt's dann nächste Woche wieder bei uns in der N1 Morning Show zu gewinnen. Ich drück euch die Daumen.
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1: Es muss nicht immer Hollywood sein. Zwei der neuen Filme in unseren fränkischen Kinos kommen aus Frankreich und England. Vorhang auf für Nur ein kleines bisschen Glück und Finding Emily. Der arme Owen hat zu Beginn von Finding Emily richtig Pech. Da trifft er in einem Club die wunderbare Emily, bekommt ihre Telefonnummer und kann sie aber nicht erreichen. Aber Owen gibt nicht auf. Er weiß ja, wo Emily studiert.
2: Ich habe eine Idee. Ich schicke eine E-Mail an jede Emily an der Universität und stelle eine Frage, die nur sie beantworten kann. Namen, Ladies. Ja, vielleicht schreibe ich Emilys.
3: Hey, Emilys. Warum hast du nicht die Blindkopie benutzt?
2: Ich weiß nicht, was eine Blindkopie ist.
3: Du hast gerade ein Chatroom mit 318 Emilys erstellt.
1: Und so viel sei verraten, unter den über 300 Emilys ist auch die richtige dabei. Owens Suche nach ihr erzählt Finding Emily sympathisch, schwungvoll und witzig. In Frankreich während des Zweiten Weltkriegs spielt Nur ein kleines bisschen Glück. Der Familienvater Jean hat seinen ersten Tag als Soldat in der französischen Armee. Und zur Überraschung seiner Frau ist er schon wieder zurück.
4: Du bist doch gestern erst losgezogen, Jeannot.
5: Ja.
4: Und die haben dich einfach so wieder gehen lassen?
5: Ich habe sie nicht nach ihrer Meinung gefragt.
4: Du bist desertiert.
5: Also ein großes
4: Wort. Antworte.
5: Ja, so kann man es sagen, ja.
4: Und wenn sie dich erwischen?
1: Dann gibt's Ärger. Deshalb will Jean mit Frau und Kind abhauen. Als Tarnung wollen sie sich als jüdische Familie ausgeben.
6: Ihr hebräischer Name?
5: Unser Name? Wie meinen Sie das?
6: Welchen Namen soll ich Ihnen in den Ausweis schreiben?
5: Irgendwas Gebräuchliches.
6: Nun, wie heißen Sie?
5: Schewala.
6: Na, da haben wir es doch. Wir nehmen Schewalowitsch.
5: Ah, natürlich. Leicht zu merken.
4: Ja.
1: Aber die neue Familie Schwalowitsch merkt schnell, dass die Idee nicht die beste ist. Nur ein kleines bisschen Glück bietet viel zum Lachen, aber auch zum Nachdenken. Stefan Grundler, Hitradio N1, Kinoredaktion.
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5: Ich bin Gregor Jose Moser. Weltweit und besonders in den USA wird heute an die Terroranschläge vom 11. September 2001 erinnert. Vor genau 25 Jahren hatten Islamisten des Terrornetzwerks Al-Qaida Passagierflugzeuge gekapert und sie in das World Trade Center und das Pentagon gesteuert. Die zentrale Gedenkfeier findet am New Yorker Mahnmal statt, wo früher die Zwillingstürme des World Trade Centers standen. Nach dem schlechten Abschneiden deutscher Schüler bei der neuen PISA-Studie wird weiter über Konsequenzen diskutiert. Grünen-Chefin Brandner hat in der Rheinischen Post gefordert, das sogenannte Kooperationsverbot in der Bildungspolitik abzuschaffen. Das besagt, dass der Bund auf die Bildungspolitik der Länder keinen Einfluss ausüben darf. Gute Ideen dürften nicht an übermäßiger Bürokratie und komplizierten Zuständigkeiten scheitern, so Brandner. In der Fußball-Champions League ist der FC Bayern erfolgreich in die Ligaphase gestartet. Gegen den norwegischen Verein Bodø/Glimt gewannen die Münchner in der heimischen Allianz Arena mit 5:0. RB Leipzig dagegen hat sein Auswärtsspiel gegen Como 1907 mit 1:4 verloren.
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6: Mit Chris Wahle. Aus Industriebrache wird Garten, aber nicht ganz so schnell wie geplant. Der neue Hesperidengarten in der Johannisstraße in Nürnberg wird später fertig. Statt Ende September rechnet Söhr damit, dass die Bauarbeiten erst im Winter abgeschlossen werden. Der Grund? Auf dem Gelände sollten alte Mauern in die neue Anlage integriert werden. Im Laufe der Arbeiten zeigte sich allerdings, dass das aufwendiger war als gedacht. Deshalb konnten viele Arbeiten nur Schritt für Schritt laufen. Auch längere Lieferzeiten haben den Bau gebremst. Geplant ist eine barrierefreie Gartenanlage mit Beeten, Sitzbereichen, Brunnen, Kabinettgarten und schattigem Wäldchen. Eröffnet werden soll der neue Hesperidengarten jetzt im kommenden April und dann die drei bestehenden Anlagen in St. Johannis ergänzen.
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1: Apple hat gestern sein erstes Falt-iPhone vorgestellt. Und das dürfte für ziemlich viel Gesprächsstoff heute Morgen sorgen. Hier ist die L1 Morning Show mit Dippi und Marvin.
2: Guten Morgen.
1: Das neue iPhone Duo, so heißt das Teil, lässt sich wie ein Buch aufklappen und hat dann ein 7,6 Zoll Display. Und damit ist das größte Display, das Apple jemals in ein iPhone gepackt hat. Es sieht aus wie ein kleines Tablet, muss man sagen. Neu ist auch, ich habe es mir schon angeschaut, ihr könnt zwei Apps gleichzeitig nebeneinander nutzen in diesem iPhone Duo. Dazu kommen der neue A20 Pro Chip, Siri AI und eine 48-Megapixel-Kamera. Mein erstes Handy hatte zwei. Für Selfies könnt ihr ein Außendisplay als Vorschau benutzen, auch cool. Und Apple verspricht außerdem Titan, ein besonders stabiles Scharnier, Schutz gegen Wasser und Staub und bis zu 24 Stunden Akkulaufzeit. Klingt jetzt erstmal alles ganz gut und dann kommt der Preis. Das iPhone Duo startet bei 2.299 Euro. Haben wir noch irgendwelche Fragen? Wahnsinn.
2: Also ich bin jetzt nicht so der Technik-Freak, aber ich muss sagen, ich mag diese Präsentationsshows von Apple, laufen wir immer live im Netz. Allerdings, auf die Preise dann warten vom iPhone, finde ich immer, ist ein bisschen wie Zwiebeln schneiden. Erst denkt man, okay, wird schon gehen und dann sitzt man heulend in der Küche, weil um Gottes Willen.
1: Ja, da kommen einem wirklich mal immer die Tränen.
2: 2,299.
1: Krass, ne? Schaut's euch mal an. Sieht aber auf jeden Fall stylisch aus, das neue iPhone Duo.
2: Wahnsinn.
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1: Um Magie geht es in gleich zwei neuen Filmen in unseren fränkischen Kinos. Vorhang auf für Frühstück bei Audrey und Zauberhafte Schwestern Practical Magic 2.
2: Sie haben bestimmt schon von den Owens gehört.
1: Das ist aber etwas her. 1998 hatten die Owens ihren ersten Auftritt in den fränkischen Kinos. Und in Zauberhafte Schwestern Practical Magic 2 sind sie jetzt wieder da. Und auch der auf ihnen lastende Fluch in Sachen Männer.
3: Ihr seid die Owens-Schwestern?
2: Ja, jeder, den wir lieben, stirbt.
3: Ach wirklich?
4: Und zwar eines grauenvollen Todes. Ganz im Ernst, ich meine, das macht sich nicht gut in der Tinder-Biografie. Es wird schon alles wieder gut.
2: Es wird schon alles wieder gut? So wie wir damals die Leiche unterm Rosenstock vergraben mussten, so eine Art gut oder anders? Anders oder genauso?
1: Wie schon im ersten Teil werden die Hexenschwestern in Zauberhafte Schwestern Practical Magic 2 von Nicole Kidman und unserem Hollywood-Star mit Nürnberger Wurzeln Sandra Bullock gespielt. Mit Frauen und der Liebe hat Remy abgeschlossen und lebt in Frühstück bei Audrey mit einer Sexpuppe zusammen. Während eines Gewitters wird sie lebendig und Remy nimmt sie mit zu seinen Eltern.
5: Remy, hast du mir eine Krankheit oder sowas verschwiegen?
6: Nein, überhaupt nicht. Wieso?
5: Deine Mutter sagt, dass ich mich um dich kümmern soll.
6: Das sagt man nur so. Also, sie will, dass es mir gut geht.
5: Aber ich bin doch nicht deine Mutter. Ich bin schon deine Puppe und dazu noch deine Mutter. Für mich ist das Stress.
1: Ja, Remys nun lebendige Puppe entwickelt mehr und mehr ein Eigenleben. Das merkt er, als ihr andere Tipps geben wollen.
7: Möchten Sie den Kontakt von meinem Friseur, Audrey?
5: Aber wozu? Nein, danke, schon gut. Das ist reine Zeitverschwendung. Und das Epilieren lasse ich auf. Remy sagt, ich soll ein Leben haben, aber wenn ich mich epiliere, eincreme, schminke, abschminke, Muskeln aufbaue, mache ich nichts anderes als das. Und das ist für mich kein eigenes Leben.
1: Die französische Komödie hat ein paar witzige Ideen, aber so richtig rund ist Frühstück bei Audrey dann doch nicht. Stefan Grundler, Hitradio N1, Kinoredaktion.
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1: Hi, Moritz hier. Grüße gehen raus an alle, die gerade im Supermarkt unterwegs sind. Schaut doch da mal kurz aus dem Fenster. Ja, genau, da ist gar keins. Und das mit voller Absicht. Schönen Nachmittag wünsche ich euch. Ihr hört Hitradio N1. Na, gestern beim Einkaufen, da ist mir das aufgefallen. Und deshalb habe ich mich direkt mal schlau gemacht. Hier kommen die Facts. Zum einen nimmt ein Fenster natürlich Platz weg. Und das ist doof, da macht man da lieber ein Regal hin. Das ist klar. Zum anderen schadet aber auch das Sonnenlicht der Ware. Da ist es natürlich auch recht ungünstig. Und jetzt kommt wahrscheinlich der wichtigste Punkt. Es gibt auch einen psychologischen Effekt. Denn ohne Tageslicht verliert ihr euer Zeitgefühl. Und deshalb findet ihr auch in keinem Supermarkt eine Uhr. Das ist übrigens die gleiche Strategie wie bei Casinos. Also so ein bisschen Las Vegas-Feeling bei uns in den fränkischen Supermärkten.
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16: Ich bin Gregor Jose Moser. Weltweit und besonders in den USA wird heute an die Terroranschläge vom 11. September 2001 erinnert. Vor genau 25 Jahren hatten Islamisten des Terrornetzwerks Al-Qaida Passagierflugzeuge gekapert und sie in das World Trade Center und das Pentagon gesteuert. Die zentrale Gedenkfeier findet am New Yorker Mahnmal statt, wo früher die Zwillingstürme des World Trade Centers standen. Nach dem schlechten Abschneiden deutscher Schüler bei der neuen PISA-Studie wird weiter über Konsequenzen diskutiert. Grünen-Chefin Brandner hat in der Rheinischen Post gefordert, das sogenannte Kooperationsverbot in der Bildungspolitik abzuschaffen. Das besagt, dass der Bund auf die Bildungspolitik der Länder keinen Einfluss ausüben darf. Gute Ideen dürften nicht an übermäßiger Bürokratie und komplizierten Zuständigkeiten scheitern, so Brandner. Ex-Unionsfraktionschef Spahn hat sich bei den CDU-Mitgliedern seines Wahlkreises für seinen Umgang mit der Leihmutterschaft seines Sohnes entschuldigt. Ende Juli war Spahn deshalb als Fraktionsvorsitzender zurückgetreten. Mehr von Thomas Bleskin.
17: Spahn schreibt, er sei zu feige gewesen, bei dem sensiblen Thema offen Farbe zu bekennen. Mit seinem Mann habe er über Jahre verschiedene Wege zur Familiengründung abgewogen. Dabei habe sich seine Haltung zur Leihmutterschaft verändert. Diesen Prozess habe er aber nicht erklärt. Er habe eine schwierige Debatte verfolgt. vermeiden wollen und dadurch am Ende eine noch schwierigere ausgelöst. Das bedauere er zutiefst.
16: In der Fußball-Champions League ist der FC Bayern erfolgreich in die Ligaphase gestartet. Gegen den norwegischen Verein Bodø/Glimt gewannen die Münchner in der heimischen Allianz Arena mit 5:0. RB Leipzig dagegen hat sein Auswärtsspiel gegen Como 1907 mit 1:4 verloren.
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18: Mit Chris Wahle. Normalerweise schwebt der berühmte Engelsgruß in der Nürnberger Lorenzkirche hoch über den Köpfen der Besucher. Ab Ende September kann das Kunstwerk jedoch ganz nah bewundert werden. Das rund 500 Jahre alte Objekt von Veit Stoß wird für Restaurierungsarbeiten heruntergelassen. Ein Schauspiel, das es nur alle 7 bis 8 Jahre gibt. Danach kann es 12 Tage lang aus nächster Nähe bestaunt werden, teilweise eingerüstet, vom 9. bis 11. Oktober sogar ohne Restaurierungsgerüst. Am 12. Oktober wird der Engelsgruß dann um 17 Uhr wieder öffentlich an seinen Platz hochgezogen.
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1: Herzlich willkommen zu einer ganz speziellen Sommerausgabe unseres Stadtgesprächs. Wir tauschen heute mal die Rollen. Ich bin Oberbürgermeister Markus König und bei mir zu Gast ist Stefan Grundler. Stefan, heute geht es nämlich um unsere schöne Partnerstadt Kavala. Und du hast unsere griechische Partnerstadt besucht und wirst auch ein bisschen darüber berichten, welche Eindrücke du mitgenommen hast.
2: Ja, aber bevor ich das erzähle, du warst ja vor mir da. Erzähl mal, was du aus Kavala so für dich mitgenommen hast.
1: Also ich fand die Stadt wirklich grün. Es war, sind tolle Persönlichkeiten, auch der Oberbürgermeister in Kavala. Wir haben uns sehr gut verstanden. Ich finde, es ist eine Stadt, wo dann gegenüber liegt der Tasso. Also du siehst auch beim guten Wetter, die Insel sitzt am Meer. Also ich habe gute Bilder noch im Kopf. Wir haben einen Kulturaustausch schon seit vielen Jahren. Und eben bei diesem Gespräch damals, wie ich in Kavala war, haben wir uns so verständigt, dass wir auch die Messe Nürnberg noch ein bisschen mehr in Kavala vielleicht aktiv sich zeigt. Und das hat sich ja jetzt Gott sei Dank auch eingestellt. Und das wirst du jetzt gleich berichten. Also meine Zeit in Kavala war sehr schön und nicht nur die Leute, sondern auch die Lage ist traumhaft und für mein erstes Mal fand ich es beeindruckend.
2: Zur Messe kommen wir gleich. Was mich beeindruckt und für uns Franken geradezu unglaublich ist, wie total nett, offen und freundlich die da sind, oder?
1: Ja, so wir Franken halt auch. Ja. Also das, dann passen wir auch so gut zusammen. Wir sind ja auch total offen, herzlich, auf die Leute zugehend. Ja, und Spaß beiseite. Also es gibt solche und solche, wie halt da auch. Aber das stimmt, die sind, also ich habe das wirklich ganz nett empfunden, wie sie sich dann da unten auch verhalten.
2: Ja, ist ja einfach, wenn man in der Stadt am Meer wohnt.
1: Es ist auch ein bisschen entschleunigt, das fand ich auch interessant. Also ich habe das auch ein bisschen beobachtet, nicht nur, weil wir da waren, sondern also, wenn ich jetzt mal meinen Kalender anschaue und meine Termine, die ich dann habe an einem Tag und ich durch die Stadt hetze, der Oberbürgermeister, da hat auch Termine. Aber ich glaube, dass die Anzahl und die Taktung eine andere ist. Die ist eher südländisch, würde ich das mal beschreiben.
2: Von ihm hören wir dann auch noch was. Jetzt noch ein letzter Test für dich. Wie nennt man die Einwohner Kavalas?
1: Oh Gott, ich hab's vergessen. Das war doch zu viel Zipro oder wie ist es?
2: Also natürlich nicht Kavalanesen, sondern ich bin ja noch frisch im Kopf, Kavalioten.
1: Kavalioten, sehr schön, ja.
2: So heißen die. Guter Mann, Dankeschön. So, und jetzt erzähle ich was über Kavala oder machen wir erstmal Griechenland an sich als solches, denn die erwähnte Nürnberg-Messe, unsere Nürnberg-Messe und ihr Chef Peter Ottmann sind da schon länger vertreten.
3: 2019 haben wir in den griechischen Markt investiert, indem wir den Marktführer für Messen und Ausstellungen Forum SA kaufen konnten. Die machen nicht nur hervorragende Fachmessen, die bringen auch Fachzeitschriften raus, aber sie machen auch zwei Festivals für Endverbraucher. Das eine ist ein Coffee-Festival und das andere ist ein Bier-Festival. Die sind so ein bisschen unser Schweizer Taschenmesser.
2: Und sie haben im Juli auch erstmals ein Bier-Festival in Kavala gemacht. Dorthin geht es natürlich am schnellsten mit dem Flugzeug. Seit letztem Jahr gibt es eine direkte Verbindung zwischen Nürnberg und Kavala. Angeboten wird sie von Marabu, einer Schwester der Altehe. Würdigen Condor. Zweimal die Woche macht sich eine der drei am Albrecht-Dürer-Airport stationierten Maschinen auf den Weg. Veronika Meyer ist gebürtige Nürnbergerin und Pressesprecherin von Marabu.
4: Wir fliegen nach Kavala, weil das meiner Meinung nach so entstanden ist, dass unser damaliger Geschäftsführer mit dem Oberbürgermeister von Nürnberg unterwegs war und dann die Sprache aufkam, ach, wir bräuchten eigentlich eine Direktverbindung von Nürnberg nach Kavala zu unserer Partnerstadt. Ja, Marabu Airlines hat sich dann einmal angeguckt, ob man das abbilden kann, operativ, ob es mit den Maschinen hinhaut und natürlich macht es Freude. Es macht immer Freude, Leute in Urlaub zu bringen. Es macht immer Freude, Leute in die Sonne zu bringen. Und natürlich macht es noch mehr Freude, zwei Partnerschiffe zu verbinden. Kavala ist immer Teil des Sommerflugplans und steht aktuell zweimal in der Woche auf dem Flugplan, montags und donnerstags.
2: Und das so erfolgreich, dass schon jetzt klar ist, dass es die Flüge auch im nächsten Jahr geben wird. Naja, dann kann's ja losgehen.
5: Welcome aboard. Meine Damen und Herren, aus dem Cockpit, sehr guten Morgen, spricht der Flugkapitän. Mein Name ist Oliver Meyer, im Namen von Marabu Airlines, meiner gesamten Besatzung, heiße ich Sie ganz herzlich willkommen an Bord unseres Airbus A320neo auf unserem heutigen Flug nach Kavala. Jetzt lehnen Sie sich zurück, entspannen Sie sich, genießen Sie den Flug mit uns und nochmals ganz herzlich willkommen an Bord von Marabu Airlines.
2: Nur gut zwei Stunden dauert der Flug nach Kavala. Und wen trifft man da? Einen fränkischen Griechen.
6: Hallo, Ich bin Sotiris Xognos, geboren in Kavala und lebe ich in Nürnberg.
2: Und Sotos, wie ihn alle nennen, ist der Vorsitzende des Vereins zur Förderung der Städtepartnerschaft Nürnberg-Kavala. Er erinnert sich noch gut daran, wann die ersten seiner Landsleute nach Nürnberg kamen.
6: Ja, in den 60er Jahren ging eine Familie oder ein Mann, hat den Schwager geholfen, den Mann von seiner Schwester und kamen alle zusammen. Und haben wir eine Gruppe, wo ist aus Epirus, eine andere Gruppe war aus Thessalien und so. Hier gab es mindestens 300 Leute aus Kavala, die bei der Firma Dill gearbeitet hatten. Alle bei Dill.
2: Ja, und aus ein paar hundert sind Tausende geworden. Über 12.000 Griechen leben mittlerweile in Nürnberg. Und vor fast drei Jahrzehnten passierte es dann.
6: Die Griechen wollten eine Partnerschaft mit Nürnberg. Hatten wir ewig gestritten. Bis am Ende kamen wir zu Kavala. Alle Vereine hatten unterschrieben, das akzeptieren Kavala als Partnerstadt. Und so ist es zustande gekommen. Mit der Partnerschaft, was machen wir da so? Es gab Austausch von Sportvereinen, Austausch von Schülern. Es gibt es immer noch. Es gibt von Musikgruppen, Tanzgruppen, Theater, Fotoausstellungen haben wir viel gemacht. Die kamen auch Kavalioten. Da gab es städtische Angestellte, die in Nürnberg gekommen sind, Know-how zu tauschen und so weiter und so fort. Hat viel geholfen. Wir als Verein sammeln wir ausgemusterte Computer von diversen Firmen und nicht reparieren, aufrüsten und schicken wir nach Kavala. Mittlerweile sind 800, 850 Stück. Insgesamt haben wir auch in anderen Städten Griechenlands fast 1000 oder mehr als 1000 Geräte geschickt. Ob viel ist oder wenig, das kann ich nicht urteilen, weil ich beteiligt bin.
2: Also, Sotos, was muss man in Kavala alles erleben?
6: Was muss sehen? Unsere schöne Stadt, die gastfreundlichen Menschen, die Tavernen, den Hafen, die Strände, haben wir viel zu bieten. Auch Kultur. Antike Sachen.
2: Aber zuerst geht's ins Rathaus, denn dort wartet schon der Amtskollege von Nürnbergs Oberbürgermeister Markus König, Bürgermeister Theodoros Muriadis.
7: Kalisasmera, ime o Theodoros Muriadis.
2: Stopp! Da der Bürgermeister genauso wenig Deutsch kann wie ich Griechisch, brauchen wir künstliche Intelligenz. Denn die KI kann ihn super übersetzen.
7: Guten Tag, ich bin Theodoros Muriadis, der Bürgermeister von Kavala. Ich heiße Sie in unserer schönen Stadt willkommen. Ich wünsche der ganzen Stadt Nürnberg und all ihren Bürgern alles Gute und dass sie Kavala als ihr eigenes Zuhause betrachten.
2: Muriadis ist ein großer Fan von Nürnberg. Bei seinem ersten Besuch beeindruckte ihn besonders die Qualität des nach dem Krieg wieder aufgebauten Rathauses.
7: Als wir im Rathaus waren, habe ich aus Berufskrankheit, da ich Ingenieur bin, auf den Boden geachtet. Es war ein Holzboden mit breiten Dielen, aber man hörte das Holz kaum. Uns wurde gesagt, dass darunter eine Betonplatte liegt, auf der das Holz verlegt wurde. Und da wurde mir der Unterschied zwischen Griechenland und Deutschland bewusst.
2: Sagt also der mit Hilfe von KI übersetzte Bürgermeister. Unterschiede gibt es ja erfreulicherweise genug. Denn Griechenland und Kavala ist natürlich viel älter und hat in Sachen Historie eine Menge zu bieten.
8: Hallo, mein Name ist Sotiria Kokonaki. Ich bin offizielle Reiseleiterin, Fremdenführerin in Griechenland. Ich bin vor langer, langer, langer Zeit in der Schweiz geboren und ich habe das Goethe-Institut hier in Griechenland in Thessaloniki für eine sehr lange Zeit besucht. Ich hatte ein paar sehr gute Lehrer und auf dieser Weise sind dann die Kenntnisse erhalten, aber gleichzeitig auch Freunde den Sommer über aus Deutschland, aus Österreich, aus der Schweiz und so habe ich den Kontakt erhalten mit der deutschen Sprache.
2: Prima, Sotiria zeigt uns jetzt das geschichtliche Highlight der Region, die antike Stadt Philippi, nur wenige Kilometer von Kavala entfernt.
8: Philippi ist eine der schönsten archäologischen Stätten des nordgriechischen Raumes, verbunden geschichtlich mit Apostel Paulus. Das römische Erbe und das frühchristliche Erbe ist das, das größtenteils repräsentiert wird. Man kann von dem antiken Theater von Philippi zu den frühchristlichen Kirchen rüber. Man hat die Möglichkeit, eine der ältesten Kirchen Europas sich anzuschauen. Natürlich die Ruinen, die Fundamente mit dem Mosaik, wo auch der Name Paulus erwähnt bedient wird. Man hat auch noch mal die Möglichkeit, sich ein bisschen bei den Kirchen, die Baptisterien, wo man reinkommen kann, sich anschauen. Und natürlich das römische Forum, das im Zentrum der Stadt sich befindet.
2: Ja, und wie wir ja alle noch aus der Schule sicher wissen, erlebte die Region die Anfänge des vor 2000 Jahren damals noch unbekannten Christentums, dank Apostel Paulus.
8: Er war der Erste, der das Christentum in den europäischen Raum gebracht hat und über Jesus gelehrt hat. Und er hat so dann auch das christliche Erbe Europas sehr stark mit beeinflusst. Hier in Philippi hat er die erste christliche Gemeinde Europas gegründet. Wir haben die Lydier, die als allererste Christin auf europäischen Boden sich taufen ließ. Es ist auch interessant, dass es eine Frau war. Die erste Taufe, die Stelle laut der Legende, ist außerhalb der Ausgrabungsstätte von Philippi, 3-4 Minuten Fahrt mit dem Auto kommt man dann bei dem Dorf von Lydia an, und dort am Eingang des Dorfes von Lydia gibt es dann auch eine neue Taufkapelle, und laut der Legende ist dort in diesem kleinen Bach neben dieser Taufkapelle Lydia getauft worden.
2: Die Taufkapelle und Philippi liegen von Kavala aus gesehen im Landesinneren, und genau in der anderen Richtung liegt natürlich das Meer. Und von wo immer man in Kavala aus aufs Wasser blickt, da sticht einem sofort die Insel Thasos ins Auge.
8: Es ist eine sehr schöne Insel. Wir sind im nordgriechischen Raum etwas grüner als die Kykladeninseln. Wir haben etwas mehr Wälder, und Thasos bildet so eine wunderschöne Möglichkeit, wo man in kürzesten vom Meer in den Berg reinkommen kann. Man kann wandern, man kann Badeurlaub durchführen, man kann einfach die Seele baumen lassen in den Bergdörfern. Es gibt also eine große Alternative, was man da machen kann. Und Thasos, aber auch die Stände außerhalb von Kavala sind ein paar der schönsten Stände für mich persönlich. Wunderschöne Sandstände, fein, weiß, mit diesem ganz, ganz feinen Sand, der auf die Nerven geht, weil er überall dann kleben bleibt. Aber sehr sauberes Wasser. Und die beste Jahreszeit für mich ist entweder im frühen Juli oder im späten August. Da hat man dann ein bisschen mehr Raum für sich selber.
2: Aber eigentlich ist es fast egal, wann man Nürnbergs Partnerstadt Kavala besucht. Schön ist es dort so gut wie immer. Dafür sorgen nette Menschen, leckere Speisen und Getränke, viel Geschichte und eine tolle Natur.
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2: Ich bin Gregor Jose Moser. Guten Morgen. Wer am 11. September 2001 schon alt genug war, weiß wahrscheinlich heute noch, wo er oder sie gerade war, als es passierte. Die Anschläge der Terrororganisation Al-Qaida mit knapp 3000 Toten, die sich heute zum 25. Mal jähren. Zu diesem Anlass findet in New York eine große Gedenkfeier statt, zu der neben allen lebenden Ex-US-Präsidenten auch der aktuelle Vize Vance erwartet wird. Präsident Trump nimmt dagegen an einer Zeremonie im Pentagon in Washington teil. Gut eine Woche vor dem Start des Oktoberfestes verhandelt heute das Bayerische Oberste Landesgericht über die Zukunft der Wiesenzelte. Wirt Alexander Egger klagt gegen die jahrhundertealte Praxis, dass die Stadt München auswärtige Bewerber vom Bierzeltgeschäft ausschließt. Er fordert, dass die Vergabe der großen Festzelte europaweit ausgeschrieben wird. Bekommt Egger recht, hätte das Folgen für alle Zeltvergaben auf dem Oktoberfest ab kommendem Jahr. In der Fußball-Champions League hat der FC Bayern sein Auftaktspiel der Ligaphase gewonnen. Der Rekordmeister besiegte den norwegischen Club Bodø/Glimt zu Hause mit 5:0. Leipzig hat dagegen eine Niederlage einstecken müssen. Die Sachsen verloren in Italien beim AC Como mit 1:4.
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2: Ich bin Gregor Jose Moser. Guten Morgen. Wer am 11. September 2001 schon alt genug war, weiß wahrscheinlich heute noch, wo er oder sie gerade war, als es passierte. Die Anschläge der Terrororganisation Al-Qaida mit knapp 3000 Toten, die sich heute zum 25. Mal jähren. Zu diesem Anlass findet in New York eine große Gedenkfeier statt, zu der neben allen lebenden Ex-US-Präsidenten auch der aktuelle Vize Vance erwartet wird. Präsident Trump nimmt dagegen an einer Zeremonie im Pentagon in Washington teil. Die Voraussetzungen für ein mögliches AfD-Verbotsverfahren prüfen. Darum sollte sich eine Bund-Länder-Arbeitsgruppe kümmern, wie ja NRW-Ministerpräsident Wüst von der CDU vorgeschlagen hatte. Der Vorsitzende der Innenministerkonferenz und Innensenator Hamburgs Grote unterstützt den Vorstoß. Eine solche Arbeitsgruppe wäre der nächste logische Schritt, um alle relevanten Erkenntnisse zusammenzuführen, wie der SPD-Politiker dem Kölner Stadtanzeiger gesagt hat. Gut eine Woche vor dem Start des Oktoberfestes verhandelt heute das bayerische oberste Landesgericht über die Zukunft der Wiesnzelte. Wirt Alexander Egger klagt gegen die jahrhundertealte Praxis, dass die Stadt München auswärtige Bewerber vom Bierzeltgeschäft ausschließt. Er fordert, dass die Vergabe der großen Festzelte europaweit ausgeschrieben wird. Bekommt Egger recht, hätte das Folgen für alle Zeltvergaben auf dem Oktoberfest ab kommendem Jahr. In der Fußball-Champions League hat der FC Bayern sein Auftaktspiel der Ligaphase gewonnen. Der Rekordmeister besiegte den norwegischen Club Bodø/Glimt zu Hause mit 5:0. Leipzig hat dagegen eine Niederlage einstecken müssen. Die Sachsen verloren in Italien beim AC Como mit 1:4.
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1: 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Eine besondere Welt voller Fantasie und Überraschungen wartet auf euch. 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Kommt vorbei und lasst euch verzaubern.
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4: Ich bin Dominik Schweiger. Guten Morgen. Die islamistischen Terroranschläge vom 11. September 2001 in den USA sind genau 25 Jahre her. Heute wird daran erinnert. Anne Pollmann berichtet aus New York.
5: In New York und in anderen Orten der USA wird heute den tausenden Opfern der Anschläge gedacht. Am Ground Zero, dort wo die Zwillingstürme einmal standen, sollen die Namen der Opfer verlesen werden. Am 11. September 2001 entführten Terroristen insgesamt 4 Flugzeuge. 2 davon flogen in die Türme des World Trade Centers in New York.
4: Nach dem schlechten Abschneiden deutscher Schüler bei der neuen PISA-Studie wird weiter über Konsequenzen diskutiert. Grünen-Chefin Brandner hat in der Rheinischen Post gefordert, das sogenannte Kooperationsverbot in der Bildungspolitik abzuschaffen. Das besagt, dass der Bund auf die Bildungspolitik der Länder keinen Einfluss ausüben darf. Gute Ideen dürfen nicht an übermäßiger Bürokratie und komplizierten Zuständigkeiten scheitern, meint Brandner. In der Schweiz hat es einen tödlichen Unfall mit einem Reisebus gegeben. Die Zahl der Opfer ist noch nicht bekannt. Die Polizei spricht von mehreren Toten und Verletzten. Die genauen Zahlen sollen erst am Vormittag bekannt gegeben werden. Davor müssten nämlich noch die Angehörigen informiert werden, heißt es. Der Reisebus aus den Niederlanden mit knapp 50 Personen an Bord war im Schweizer Kanton Graubünden gegen eine Leitplanke gestoßen und von der Straße abgekommen.
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6: Mit Henrike Müller. Von altem Porzellan über Antiquitäten bis zu allerlei Krimskrams. Beim Nürnberger Trempelmarkt kommen Schnäppchenjäger heute und morgen wieder voll auf ihre Kosten. Mit rund 600 Ständen verwandelt sich die Altstadt wieder in eine riesige Flohmarktmeile. Für Wirtschaftsreferentin und Flohmarktfan Andrea Heilmeier ein echtes Aushängeschild für die Stadt.
7: Es ist ein riesen Besuchermagnet. Das ist eine sehr, sehr beliebte Veranstaltung. Einer der beliebtesten Flohmärkte in ganz Deutschland. Das heißt, es kommen ganz viele Menschen nach Nürnberg, um auf den Trempelmarkt zu gehen. Und die Menschen, die nach Nürnberg kommen, übernachten zum Teil hier, sie nutzen die Gastronomie, Dienstleistungsangebote, gehen einkaufen und nehmen tolle Erinnerungen aus unserer Stadt mit.
6: Geöffnet ist der Trempelmarkt heute von 16 Uhr bis Mitternacht, morgen von 7 bis 20 Uhr. Die Stadt erwartet bis zu 200.000 Besucher.
8: Danke dir, Henrike. Könnte man auch mal die Schwiegermutter hinbringen, ne? Aber als Ware quasi. Trempel.
9: Alte, antiquierte Dinge verkaufen.
8: Ja, 2 nach 6.
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8: 8 Grad aktuell bei euch in Schoppershof und auch am Dianaplatz in Nürnberg. Später kommt dann ordentlich die Sonne raus. Bis zum Mittag kommt da einiges an Sonnenstrahlen runter. 22 Grad heute maximal. Regen nicht in Sicht, bleibt schön trocken. Und der N1 Wettertrend. Morgen der schönere Tag vom Wochenende mit 23 Grad. Sonntag wird's wieder ein bisschen nass.
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9: Wenn du die Schwiegermutter verkaufst am Trempelmarkt, läuft dann bestimmt so ab, dass der eine oder andere kommt und sagt, na, was soll die alte Schachtel denn kosten?
8: Oh Gott, Bares für Rares ist ja auch so ein bisschen, ne?
9: Es tut mir leid, liebe Schwiegermutter. Die hört um die Zeit nicht schlafen.
8: Meine
9: noch.
8: Ist im Urlaub.
9: Ja, eben. Wir schauen auf die Straßen, sieht gut aus, deswegen können wir ein bisschen quatschen. Freie Fahrt. Einen Blitzer gibt's, steht in Ziegelhütte zwischen Altdorf und Leinburg. Ist das, die Hiesigen werden es kennen in der Ortsdurchfahrt. Wenn ihr was habt, meldet euch gern bei uns im Studio 0800 92 90 92. Gute Fahrt.
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8: Mit Tippi und Marvin, guten Morgen.
9: Guten Morgen, geht ja schon wieder gut los hier.
8: Ja, auf jeden Fall, Mensch. Heute nochmal, wir beide am Start. Am Montag weckt euch Felix wieder. Und kennt ihr das? Grüße an alle, die gerade im Auto sitzen. Wenn du so einen Morgen hast, an dem du nur rote Ampeln hast, von einer roten in die nächste rote, dann kommt noch die Straßenbahn, dann ist auch gleich wieder rot, dann wird kurz grün, dann kommt die nächste, ist gleich wieder rot. Ich habe heute so lange hierher gebraucht, hatte schon Angst, ich schaff's nicht mehr.
9: Aber du hast es ja geschafft.
8: Ich bin da.
9: Ist ja alles gut.
8: Und ihr seid auch da.
9: Bitte beruhigen Sie sich, ja. Trinken Yogi-Tee.
8: Es war ein Yogi-Tee und dazu Bibi Rexha. Hier ist New Religion. Morning.

0: dieses neue Teil könnte, wenn ich es mir so anschaue, für ein bisschen Schmerzen im Gesicht sorgen.
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0: Die Shakti-Matt fürs Gesicht. Das ist so eine Nadelmatte für Akupressur. Vor ein paar Monaten war die total gehypt, gab es für den Rücken. Jetzt gibt es dieses Ding auch fürs Gesicht.
2: Also ich habe eine ganz normale.
0: Ja.
2: Und ich muss sagen, naja, man macht es halt so ein paar Mal irgendwie und dann nervt es auch. Und man muss sich da, glaube ich, immer eine halbe Stunde auch drauflegen.
0: Genau.
2: Und sieht dann irgendwie aus, keine Ahnung, wie so ein geklopftes Schnitzel danach so ein bisschen. Und ich weiß gar nicht, im Gesicht, das will doch niemand im Gesicht haben. Man hat ja diese Pünktchen dann auch immer, das sind ja diese Stacheln.
0: Nee, aber es soll für Entspannung tatsächlich sorgen. Es sieht aus wie so ein Wickel, den du dir bei Zahnschmerzen ummachst. Wird dann einfach so um die Backen gelegt und oben auf dem Kopf zusammengemacht. Und dann drücken diese Spitzen in deine Wangen rein. Soll einen natürlichen Glow verschaffen. Und angeblich, habe ich gelesen, polstert es auch ein bisschen auf. Ich dachte mir, klar, weil danach schwillt halt dein ganzes Gesicht an.
2: Aber irgendwie so ein Tuch, mit so ein Wickel mit Stacheln drin im Gesicht, das klingt schwer nach Mittelalter, wenn du mich fragst.
0: Ein bisschen, also, ja.
2: Aus der Zeit sind wir doch raus, da sind wir uns so einig.
0: Ja, kostet um die 20 Euro, habe ich schon gesehen. Könnt ihr mal ausprobieren. Shakti-Matt fürs Gesicht, für Entspannung am Wochenende. Frische Trends, so wie den hier, ne? Auch Wellness können wir. Jeden Morgen um diese Zeit im Trend-Update auf Hitradio N1. Guten Morgen zusammen.

0: Es ist 6.14 Uhr.
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0: Guten Morgen, Hitradio N1 hier mit Dippy und Marvin.
1: Guten Morgen, mir ist echt ein bisschen blümmerant heute. Soll ich dir sagen, warum? Ich habe gestern ein Low-Carb-Rezept ausprobiert. Dachte mir, hey, maximal ein bisschen was für deine Figur. Und zwar war das eine Low-Carb-Big-Mac-Rolle. An sich ganz lecker, aber da sind ja keine Kohlenhydrate drin, aber so viel Käse, dass ich dann umgerechnet in dieser ganzen Rolle fast, glaube ich, 400 Gramm Käse hatte.
0: Was?
1: Und dann auch noch so eine fettige Soße kommt da ja noch rein, irgendwie so. Und also ich weiß ja nicht.
0: Ich bin jetzt mal ganz ehrlich.
1: Ich habe dann zu meiner Frau gesagt, das hat doch 5000 Kalorien, dieses Ding. Das bringt doch dann gar nichts.
0: Wahrscheinlich. Und ich bin jetzt mal wirklich ganz ehrlich. Offenbar war auch sehr viel Knoblauch
1: drin. Nein!
0: Doch, es riecht hier im Studio unfassbar.
1: Aber ich bin's nicht.
0: Knoblauch. Ja, wer soll's denn sonst sein?
1: Das ist der Praktikant.
0: Da ist eine Scheibe dazwischen.
1: Der Praktikant, der schüttelt auch mit dem Kopf.
0: Das kannst nur du sein. Denn ich rieche mich ja selber nicht, wenn ich Knoblauch
1: gegessen habe. Aber es war wirklich kein Knoblauch
0: da. Ich hoffe, bei euch riecht's besser. Hier ist Hitradio N1.
1: Schnaps.

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1: 6:45, hier ist Hitradio N1. Guten Morgen. In den Sommerferien, da bleibt bei allen Reisenden, die fliegen, gerne mal was liegen. Auch am Nürnberger Airport, im Gebäude, in den Maschinen. Und da sind echt krasse Kuriositäten dabei. Wir schalten gleich mal rüber zu Robert Händel an den Airport Nürnberg. Er arbeitet bei Lost and Found und gibt uns mal einen Einblick in die Highlights, die bei ihm schon abgegeben oder gefunden wurden. Machen wir gleich um 6:45. Und bis dahin gibt's die besten aktuellen Hits, damit ihr gut Richtung Wochenende kommt. Gleich Shakira und Burna Boy mit Dai Dai um 6:45 auf Hitradio N1.
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1: Um 6.30 Uhr.
17: Ich bin Dominik Schweiger. Guten Morgen. Die islamistischen Terroranschläge vom 11. September 2001 in den USA sind genau 25 Jahre her. Heute wird daran erinnert. Anne Pollmann berichtet aus New York.
18: In New York und in anderen Orten der USA wird heute den tausenden Opfern der Anschläge gedacht. Im Ground Zero, dort wo die Zwillingstürme einmal standen, sollen die Namen der Opfer verlesen werden. Am 11. September 2001 entführten Terroristen insgesamt 4 Flugzeuge. 2 davon flogen in die Türme des World Trade Centers in New York.
17: Nach dem schlechten Abschneiden deutscher Schüler bei der neuen PISA-Studie wird weiter über Konsequenzen diskutiert. Grünen-Chefin Brandner hat in der Rheinischen Post gefordert, das sogenannte Kooperationsverbot in der Bildungspolitik abzuschaffen. Das besagt, dass der Bund auf die Bildungspolitik der Länder keinen Einfluss ausüben darf. Gute Ideen dürfen nicht an übermäßiger Bürokratie und komplizierten Zuständigkeiten scheitern, meint Brandner. In der Schweiz hat es einen tödlichen Unfall mit einem Reisebus gegeben. Die Zahl der Opfer ist noch nicht bekannt. Die Polizei spricht von mehreren Toten und Verletzten. Die genauen Zahlen sollen erst am Vormittag bekannt gegeben werden. Davor müssten nämlich noch die Angehörigen informiert werden, heißt es. Der Reisebus aus den Niederlanden mit knapp 50 Personen an Bord war im Schweizer Kanton Graubünden gegen eine Leitplanke gestoßen und von der Straße abgekommen.
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0: Kinofans im Großraum Nürnberg können sich auf ein besonders günstiges Wochenende freuen. Morgen und übermorgen ist Kinofest. Deswegen kostet jedes Ticket in vielen regionalen Kinos nur 5 Euro. Bei der Aktion machen unter anderem das CineStar in Erlangen, das Admiral in Nürnberg und das Cineplex in Fürth mit. Im Cinecittà, der Meisengeige in Nürnberg und im Manhattan Deluxe in Erlangen gibt's an beiden Tagen auf jeden Film 50% Rabatt. Besucher können diese Möglichkeit außerdem nutzen, um sich vorübergehend vom Nürnberger Cine Magnum zu verabschieden. Denn dort startet im Herbst die größte LED-Kinoleinwand der Welt. Deshalb hat es für die Zeit des Umbaus geschlossen.
1: Krass, also das sieht, glaube ich, dann auch richtig spektakulär aus. 7:02, danke Henrike.
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1: Ziemlich frisch heute Morgen wieder. 8 Grad haben wir aktuell bei euch in Mögeldorf und auch in Aibach. Viele Wolken ziehen noch durch, später kommt aber die Sonne ganz gut durch. 22 Grad sind heute maximal drin, am Nachmittag dann mehr Wolkenfelder dabei. Der N1-Wettertrend. Morgen auch richtig schön, wird der schönere Tag vom Wochenende. Müssen wir genießen. Sonntag sind ein paar Regenschauer dabei.
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12: Und damit haben wir es 7:02. Zeit für einen Blick auf die Straßen. Guten Morgen alle zusammen. Gibt eine Meldung von der A73 Nürnberg Richtung Feucht. Es hat einen Unfall mit mehreren Fahrzeugen gegeben. Und zwar am Kreuz Nürnberg Süd in der Überleitung zur A6 Richtung Amberg. Wenn ihr dort unterwegs seid, bitte fahrt vorsichtig. Hier liegen jede Menge Fahrzeugteile auf der Autobahn. Geblitzt wird aktuell in Ziegelhütte in der Ortsdurchfahrt. Wenn ihr noch was habt, dann meldet euch gerne bei uns im Studio 0800 92 90 92 9. Danke schon mal und gutes Pferdchen.
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12: Hello, hello.
1: Guten Morgen. Hast du heute schon wieder eine andere Brille auf? Also Dippy hat seit ein paar Tagen immer wieder wechselnde Brillen. Und die heute, glaube ich, kenne ich noch nicht. Die sah an der Seite jetzt so gelblich aus.
12: Wirklich?
1: Ja, nee, tatsächlich.
12: Das ist die von gestern.
1: Das ist die von gestern. Ja. Warum machst du das eigentlich? Glaubst du, du wirkst damit jünger und frischer?
12: Nee, ich will ein bisschen verwirren. Macht es der Polizei schwieriger mit den Fahndungsfotos.
1: Keine Sorge, er ist ein ganz braver.

0: Die Sommerferien, die sind fast vorbei. Viele waren mit dem Flieger unterwegs. Handy, Kopfhörer, Koffer am Flughafen kann im Stress dann schon schnell mal was liegen bleiben. Robert Händel leitet die Fundstelle Lost and Found am Albrecht-Dürer Airport in Nürnberg. Und jetzt ist er bei uns in der Show und wird mal aus dem Nähkästchen plaudern. Robert, guten Morgen erstmal.
1: Guten Morgen, hallo.
0: Jetzt mal Hand aufs Herz. Was war denn das Verrückteste oder Kurioseste, das bei euch jemals gefunden oder abgegeben wurde?
1: Da hat mein Gebiss zum Beispiel mal, na, das sind so Sachen. Ich hatte mal einen Koffer zu öffnen, da ist eine Flüssigkeit ausgelaufen, da war eine Flasche Wodka drin und da waren auch 5 Kilo rohes Hackfleisch drin und ein paar Würste, völlig ungekühlt im Sommer. Manchmal braucht man auch gute Nerven, wenn man einen Koffer öffnet. Es gibt auch Angler zum Beispiel, die dann in Norwegen zum Angeln gehen, ihren Fang einfrieren und in den Tüte tun, aber die ist halt nicht auslaufsicher teilweise. Wenn dann das Gepäck irgendwo hängen bleibt, ist das auch eine eher unangenehme Erfahrung. Ich hatte aber auch schon mal den Fall, dass beim Durchleuchten, beim Zoll, die Kollegin gesagt hat, das sieht aus wie ein Folterwerkzeug. Das war dann ein Grill aus Argentinien, wo man anscheinend eine ganze Kuh drauf grillen kann.
0: Was man halt so alles mitnimmt, ne?
1: Es gibt auch Sachen, wo Passagiere kommen und sagen, sie haben eine Brille verloren. Man lässt im Flugzeug nachschauen, man lässt die Reinigung befragen, ob die was gefunden haben. Dann stellt sich hinten nach raus, ist es die Brille, die der Passagier auf dem Kopf trägt, also nicht vorm Auge, sondern oben so lässig in die Haare gesteckt. Das ist natürlich dann auch etwas exklusive.
0: Zum Schluss noch, was ist dein wichtigster Tipp, Robert, für alle, die merken, Mist, ich habe am Flughafen was vergessen?
1: Am besten so schnell wie möglich melden, dass man da noch eine Chance hat, das wieder zu bekommen.
0: Geht über die Webseite des Airport Nürnberg, oder?
1: Genau, wir werden ein neues System einführen. Da kann der Passagier dann seine Daten eingeben, die Fundsache beschreiben und das gleicht sich dann mit unserer Datenbank ab. Dann wird das noch schneller möglich sein, die Sachen an den jeweiligen Eigentümer zurückzugeben.
0: Sagt Robert Händel von der Lost and Found Stelle am Albrecht-Dürer Airport Nürnberg. Robert, vielen Dank für deine Zeit.
1: Vielen Dank.

0: 6.45 Uhr. Guten Morgen.
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0: möchte jetzt einfach mal ein bisschen den Sommer mit euch feiern zusammen. Machst du mit?
1: Ja, ich bin dabei.
0: Ja?
1: Sommerfeiern ist immer gut.
0: Du siehst auch schon so sommerlich aus.
1: Gibt's was zu trinken?
0: Die Haare hast du schon eingepackt, ist ein bisschen luftiger.
1: Es
0: Dippi hat Glatze.
1: Oh, lustig heute schon wieder.
0: Blöde Glatze.
1: Body-Shaming.
0: Ach komm, nur weil du eine Glatze hast. Ich habe abstehende Ohren, mein Gott. Hey, Grüße an alle, die aus dem Urlaub gerade zurückkommen. Der Song hat euch vielleicht begleitet. Am Strand.
1: Oh ja.
0: Oder auch im Hotel. Auf euren Kopfhörern im Flugzeug.
1: Am Pool.
0: Am Pool. Es ist nämlich eine der geilsten Sommernummern des Jahres. Chris de Serendi mit Good Old Days. Oder wie wir sagen, einer der besten aktuellen Hits.

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17: Um 7 Uhr.
18: Ich bin Dominik Schweiger. Guten Morgen. Heute vor 25 Jahren haben die Terroranschläge vom 11. September die Welt erschüttert. Fast 3000 Menschen kamen damals in den USA ums Leben. Heute wird an mehreren Orten an die Opfer erinnert. Julia Wasselkopf berichtet.
19: 4 Passagierflugzeuge sind am 11. September 2001 von 19 Terroristen entführt worden. 2 Flugzeuge steuerten sie in das World Trade Center in New York. Ein weiteres ins Pentagon bei Washington. Die 4. Maschine stürzte in Pennsylvania ab. Die Anschläge veränderten die Welt. Unter anderem wurden Sicherheitsmaßnahmen an Flughäfen danach massiv verschärft.
17: Social Media erst ab 13, das meint eine Expertenkommission im Auftrag des Bundesbildungsministeriums. Heute übergeben die Fachleute ihren Abschlussbericht an Ministerin Prien. Darin stehen insgesamt 56 Vorschläge für einen besseren Schutz von Kindern und Jugendlichen im Netz. Prien will in den kommenden Wochen einen Gesetzentwurf vorlegen. Ein AfD-Verbotsverfahren anzustoßen, wird ja schon länger diskutiert. Unter anderem NRW-Ministerpräsident Wüst hat vorgeschlagen, die Voraussetzungen dafür zu prüfen. Der Vorsitzende der Innenministerkonferenz Grote unterstützt das. Eine Bund-Länder-Arbeitsgruppe müsste jetzt alles an Erkenntnissen und Materialien für eine solche Prüfung zusammentragen, so Grote im Kölner Stadtanzeiger.
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20: 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Vom Stammsitz Zirndorf nach Nürnberg. Das Traditionsunternehmen Metz ist umgezogen. Ab sofort produziert der Premium-TV-Hersteller seine Geräte in Nürnberg. In der Siegmundstraße sind jetzt die ersten vom Band gerollt. Zum Auftakt wurde ein limitiertes Sondermodell gefertigt. Für Metz ist der Produktionsstart der erste Meilenstein des Umzugs. Fast 70 Jahre hatte der TV-Hersteller seinen Sitz in Zirndorf. Allerdings ist dort der Mietvertrag ausgelaufen. Bis Ende des Jahres werden auch Entwicklung, Verwaltung und Qualitätssicherung nach Nürnberg wechseln. Nach Angaben des Unternehmens bleiben alle Beschäftigten an Bord.
21: Danke dir, Henrike. 7:02 haben wir's.
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21: Ja, ganz gut, aber noch ein bisschen frisch. 10 Grad aktuell bei euch in Lauf an der Pegnitz und auch in Lauf am Holz. Dazu gibt's einen Sonne-Wolken-Mix, jetzt dann später sehr, sehr viel Sonne mit dabei. Topwert heute 22 Grad. Regen aktuell nicht in Sicht und der N1-Wettertrend. Morgen dann der schönere Tag vom Wochenende mit relativ viel Sonne. Müssen wir auskosten. Am Sonntag ziehen wieder Regenschauer rein.
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24: Wunderschönen guten Morgen alle zusammen. Wir haben jetzt genau 7:03 und schauen auf die Straßen. Nach wie vor Behinderungen auf der A73 Nürnberg-Feucht. Es hat einen Unfall mit mehreren Fahrzeugen gegeben am Kreuz Nürnberg-Süd. Und zwar in der Überleitung zur A6 Richtung Amberg. Wenn ihr dort unterwegs seid, bitte fahrt vorsichtig. Hier liegen jede Menge Fahrzeugteile auf der Autobahn. Geblitzt wird aktuell in Nürnberg, Weltenburger Straße und Kalkreuther Straße. In Fürth steht einer in der Mainstraße und in Ziegelhütte in der Ortsdurchfahrt. Wenn ihr auch noch einen Blitzer habt oder steht im Stau, meldet euch gerne bei mir. Wir geben es dann hier sofort an alle im Radio weiter. 0800 92 9 092 9. Gutes Pferdchen.
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21: Guten Morgen, Dippy und Marvin hier in der N1 Morning Show. Schön, dass ihr mit uns aufsteht.
25: Guten Morgen.
21: Es ist Freitag. Wir freuen uns, euch ins Wochenende zu begleiten mit richtig gutem Sound. Wird ja heute nochmal richtig schön sonnig, zwar nicht so warm, aber wir freuen uns auf ein spätsommerliches Wochenende. Und das feiern wir jetzt mit coolem Sound. Hier ist Teddy Swims mit Mr. Know-It-All.

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0: Heute Morgen ist der Puls auf 180. Es geht heiß her, denn es gehen die letzten Gondeln raus.
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0: Morgen ist es schon soweit auf dem Nürnberger Herbstvolksfest. Wir futtern mit euch im Hanserad die leckeren Köstlichkeiten von der Bäckerei Nusselt. Das gibt's nirgends zu kaufen, sondern nur bei uns abzustauben. Und Tausende wollen mit dabei sein. Und wir gucken mal, die Leitungen sind voll. Wer war am schnellsten? Das ist die Frage des Morgens. Und wir gucken mal, wer ist denn hier in dieser Leitung? Guten Morgen.
2: Moin, da ist der Markus.
0: Markus, herzlichen Glückwunsch.
2: Nein, ich hab's geschafft. Ja, leck mich fett.
0: Du bist dabei. Wir freuen uns mega. Hammer. Wer kommt denn mit dir in die Gondel?
2: Ja, auf jeden Fall meine Frau. Und dann müssen wir, glaube ich, eine Lotterie in der Verkauf machen.
0: Sehr schön, perfekt. Das kriegt ihr schon hin. Markus, wir freuen uns ganz, ganz sehr auf dich. Und ihr könnt vielleicht auch noch mit. Achtet den ganzen Morgen noch auf unseren Volksfest-Sound. Der klingt so, und immer wenn ihr das hört, schnell durchrufen 0800 92 9 0 92 9. Und dann freut ihr euch vielleicht bald genauso wie der liebe Markus gerade. Hier ist Hitradio N1. Schönen Start in den Freitagmorgen.

0: Guten Morgen, hier ist Hitradio N1 um 7.23 Uhr. Andere heiraten im Schloss, Liane und Joel, die haben zwischen Pommes und Big Mac ja gesagt, muss man tatsächlich sagen. Die beiden haben in einem McDonald's in NRW sich das Ja-Wort gegeben. Wie krass ist das bitte eigentlich, oder? Also, ich bin total geschockt. Mit Cheeseburger-Turm statt Hochzeitstorte und mit Mac-Menüs statt einem schicken Hochzeitsbuffet. Sat.1 war dabei und auf die Frage, warum gerade bei McDonald's heiraten, da hat Liane dann Folgendes gesagt.
1: Wir wollen halt nichts irgendwie von einer Hochglanzbroschüre oder sonstiges. Also es passt einfach zu uns und gerade weil uns McDonald's einfach vor so vielen Streitigkeiten auch schon gerettet hat.
0: Naja, dann.
2: Ich habe dann mal so ein paar Fachfragen. Fragt dann der Trauredner oder Standesbeamte auch zum hier heiraten oder zum mitnehmen oder wie funktioniert das Ganze?
0: Wahrscheinlich. Also das Ganze hatte einen Wert von, haltet euch fest, 17.000 Euro. Zahlen mussten die beiden aber keinen Cent. Die komplette Fastfood-Hochzeit, wenn du so willst, haben sie bei einem Gewinnspiel gewonnen. Jetzt ist die Frage, heiraten in einem Fastfood-Restaurant?
2: Ja, würdet ihr das machen? Dabei.
0: Ernsthaft?
2: Ich finde sowas freakig und cool. Darf meine Frau gar nicht hören. Also die, wir sind ja schon verheiratet, aber ich, wenn damit ums Eck gebogen wäre, um Gottes.
0: 0800 92 90 92 9. Anruf oder WhatsApp ins N1-Studio. Könntet ihr euch das vorstellen? Ich muss ganz ehrlich sagen, ich finde es geschmacklos. Passt irgendwie auch an der Stelle, oder? Also geht für mich gar nicht. Hier ist Hitradio N1.
2: Jetzt check ich's erst.
0: Ja, guten Morgen.

0: Ich glaube, ganz vielen von euch werden wir gleich eine große Freude machen. Hier ist Hitradio N1. Marvin hier, guten Morgen. Es gibt einen Titel, der wird bei uns an Freitagen ab und zu sehr, sehr stark gewünscht. Und ich glaube, heute erfülle ich mal diesen Wunsch. Kenner wissen, welchen Track ich wahrscheinlich meine. Überraschung gleich um kurz nach 7:30. Bis dahin zu euch ins Auto, ans Lenkrad oder auch an den Frühstückstisch. Noch ein bisschen heißen Sommersound von Harry Styles, American Girls und Chartstürmer Alex Warren ist mit dabei mit Fever Dream. Alles gleich hier um kurz nach 7:30 auf Hitradio N1.
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0: Um 7.30 Uhr.
15: Ich bin Dominik Schweiger. Guten Morgen. Heute vor 25 Jahren haben die Terroranschläge vom 11. September die Welt erschüttert. Fast 3000 Menschen kamen damals in den USA ums Leben. Heute wird an mehreren Orten an die Opfer erinnert. Julia Wasselkopf berichtet.
16: 4 Passagierflugzeuge sind am 11. September 2001 von 19 Terroristen entführt worden. 2 Flugzeuge steuerten sie in das World Trade Center in New York. Ein weiteres ins Pentagon bei Washington. Die 4. Maschine stürzte in Pennsylvania ab. Die Anschläge veränderten die Welt. Unter anderem wurden Sicherheitsmaßnahmen an Flughäfen danach massiv verschärft.
15: Social Media erst ab 13. Das meint eine Expertenkommission im Auftrag des Bundesbildungsministeriums. Heute übergeben die Fachleute ihren Abschlussbericht an Ministerin Prien. Darin stehen insgesamt 56 Vorschläge für einen besseren Schutz von Kindern und Jugendlichen im Netz. Prien will in den kommenden Wochen einen Gesetzentwurf vorlegen. Ein AfD-Verbotsverfahren anzustoßen, wird ja schon länger diskutiert. Unter anderem NRW-Ministerpräsident Wüst hat vorgeschlagen, die Voraussetzungen dafür zu prüfen. Der Vorsitzende der Innenministerkonferenz Grote unterstützt das. Eine Bund-Länder-Arbeitsgruppe müsste jetzt alles an Erkenntnissen und Materialien für eine solche Prüfung zusammentragen, so Grote im Kölner Stadtanzeiger.
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6: Fünfter Spieltag für unsere fränkischen Zweitligisten. Der Club hat einen super Saisonstart hingelegt und so soll es auch heute Abend gegen Hannover 96 weitergehen. Die stehen mit bisher nur 4 Punkten in der Tabelle unter Druck. FCN-Coach Miro Klose bescheinigt den Niedersachsen trotzdem Qualität auf dem Platz und ein stabiles defensives Spiel, legt den Fokus aber aufs eigene Team.
17: Also ich glaube, wenn wir vieles mitnehmen, und da waren gegen Kiel auch gute Sachen dabei, aber genauso wenig gute, die können gegen Hannover vielleicht schon bestraft werden oder anders bestraft werden. Da müssen wir einige Dinge besser machen in der Mitte. Aber sonst glaube ich, dass es ein sehr, sehr spannendes Spiel wird. Und davon gehen wir einfach aus.
6: Anpfiff im Max-Morlock-Stadion ist heute um 18.30 Uhr. Die Spielvereinigung Greuther Fürth muss dann morgen um 13 Uhr auswärts in Bochum ran.
0: Danke dir, Henrike. Es ist 7:30 Uhr.
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0: Mit frischen 9 Grad starten wir rein bei euch in Boxdorf und auch in Almoshof. Viel Sonne jetzt schon damit dabei. Die Wolken sind harmlos, verziehen sich dann später auch noch. 22 Grad heute maximal, Regen nicht in Sicht. Und der N1-Wetter-Trend, der Samstagmorgen, das wird der schönere Tag vom Wochenende. Mit viel Sonne müssen wir auskosten, am Sonntag dann wolkiger und auch mal nass.
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18: Um 7.33 Uhr, wunderschönen guten Morgen alle zusammen. Kurzer Blick auf die Straßen, nach wie vor Behinderungen auf der A73, Nürnberg feucht. Am Kreuz Nürnberg Süd in der Überleitung zur A6 Richtung Amberg hat es einen Unfall mit mehreren Fahrzeugen gegeben. Hier liegen Fahrzeugteile auf der Autobahn, wenn ihr dort unterwegs seid. Bitte fahrt vorsichtig. Blitzer aktuell Nürnberg, Weltenburger Straße und Kalkreuther Straße, in Fürth in der Mainstraße und in Steinach am Feuerwehrhaus. Außerdem einer in Ziegelhütte in der Ortsdurchfahrt. Schlaus und Blitzer, bitte auch heute Morgen direkt zu uns ins Studio schicken. 0800 92 90 92 9. Das ist die kostenlose und legendäre N1 Hotline.
0: Gute Fahrt.
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0: Guten Morgen, N1 Morning Show mit Dippy und Marvin.
18: Guten Morgen.
0: Schön, dass ihr mit dabei seid. Wir freuen uns, dass wir in diesen schönen sonnigen Freitag gemeinsam reinstarten. Gute Laune ist auf jeden Fall mit dabei und ich habe gerade schon angekündigt, ich werde euch gleich was spielen. Ich glaube, zum Leidwesen von Dippy. Ich sag nur Wochenendsong?
18: Nee.
0: Oh, doch.
18: Ach komm schon.
0: Diesen Track brauchen wir, um freitags gut ins Wochenende zu kommen. Oh, und es haben so ihn heute Morgen sich schon ganz viele Leute gewünscht.
18: Ach, gar niemand hat sich den gewünscht.
0: Hopp, machen wir. Nach Alex Warren und Jonas Blue.

0: Hitradio N1 hier mit Dippy und Marvin. Treue N1-Hörer kennen ihn, lieben ihn und schätzen ihn. Unseren Wochenendsong.
1: 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La, la, la, la, la,
0: ja, und er wurde sich seit langem heute mal wieder intensiv gewünscht. Deswegen, euer Wunsch ist mir Befehl.

0: Also, das wünschen wir euch.
1: Ich, wenn daheim die Herbstdepression einläuten will, dann höre ich mir diesen Song dazu an.
0: So ein Quatsch. Habt ein schönes Wochenende und genießt es. Die Sonne kommt auch schon raus. 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

Hier ist Hitradio N1, 10 vor 8. Guten Morgen, Marvin hier. Freut euch auf ein super schönes Wochenende. Es steht so viel an bei uns in Franken. Zum Beispiel geht's heute schon los mit dem großen Trempelmarkt in der Nürnberger Altstadt. Sensationell. Am Hauptmarkt wird schon fleißig gewerkelt, abgeklebt ist alles schon. Und dann kommen nach und nach die ersten Stände rein. Und dann könnt ihr da heute und morgen ordentlich stöbern. Vielleicht findet ihr ein paar Raritäten. Oder ihr bringt die Schwiegermutter vorbei. Kleiner Spaß. Hier ist Hitradio N1. Schönen Start in den Freitag.

0: Würdet ihr euch eine Nadelmatte um den Kopf wickeln für den gewünschten und erholsamen Wellness-Effekt? Marvin hier, Hitradio N1. Ich weiß nicht. Es ist ein neuer Relaxing-Trend. Und zwar der Nachfolger von diesen Akupressurmatten mit diesen kleinen Spitzen, auf die man sich drauflegen kann. Den gibt's jetzt in der neuen Form fürs Gesicht. Schauen wir uns gleich mal genauer an. Im Hitradio N1 Trend-Update um 10 nach 8. Und dazu gibt's noch die besten aktuellen Hits. Country Vibes von Taylor Swift mit I Knew It, I Knew You und Tampa City. Ganz cooler Sound, um gut in den Freitag zu starten. Self-Aware, volle Power, gleich nach 8 in der N1-Playlist.
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0: Um eine Minute nach 8.
12: Ich bin Dominik Schweiger. Guten Morgen. Von der Rente bis zur Raumfahrt. Der Bundestag schließt heute seine Beratungen über den Bundeshaushalt ab. Auf der Tagesordnung stehen unter anderem die Etats für Arbeit und Soziales sowie für Forschung und Technologie. Den größten Einzelhaushalt verantwortet Sozialministerin Baas. Allein rund 145 Milliarden Euro fließen in die Rentenversicherung und die Grundsicherung im Alter. Die Terroranschläge in den USA heute vor 25 Jahren haben die Welt verändert. Die Vereinigten Staaten erinnern heute mit diversen Veranstaltungen an die fast 3000 Opfer. Noch bis heute sind 4 von 10 Toten bei den Anschlägen der Terrororganisation Al-Qaida aufs World Trade Center, das Pentagon und im Pennsylvania abgestürzten Flugzeug nicht identifiziert. Das KI-Unternehmen Anthropic hat nach eigenen Angaben mehrere Fälle von Missbrauch seines Chatbots Claude verhindert. Dazu gehörten mutmaßlich russische Cyberangriffe und Versuche chinesischer Unternehmen, die Fähigkeiten der KI zu kopieren. Nutzer hätten Claude unter anderem für Bau von Waffen und die Erforschung möglicher biologischer Kampfstoffe einsetzen wollen. Anthropic habe die entsprechenden Zugänge gesperrt.
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13: Mit Henrike Müller. Geschichte zum Anfassen. Beim Tag des offenen Denkmals am Sonntag laden auch die Städte in Mittelfranken wieder zu spannenden Entdeckertouren ein. In Nürnberg öffnen zahlreiche Wahrzeichen ihre Pforten. Auf dem Programm stehen unter anderem der ehemalige Kaufhof, die Nürnberger Stadtmauer, der Unschlittplatz, der Pellerhof und die Kunstvilla. In Fürth geht's zum Beispiel auf Spurensuche entlang einer ehemaligen Straßenbahnroute in die evangelische Stadtpfarrkirche St. Michael oder in ein historisches Umspannwerk. Erlangen öffnet unter anderem die ehemalige Heil- und Pflegeanstalt oder das Verbindungshaus der Burschenschaft Germania. Es gibt aber auch eine Stadtführung von Denkmal zu Denkmal durch die Altstadt.
0: Danke dir, Henny. 3:08.
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0: 10 Grad aktuell bei euch an der Fürther Freiheit und auch in Erlenstegen. Viel Sonne gerade mit dabei. Ein paar Wölkchen ziehen heute auch durch. Regen ist aber nicht in Sicht. 22 Grad, die schaffen wir dann so maximal, auch bei euch in Erlangen. Und der N1-Wettertrend. Morgen sieht's auch ganz gut aus. Viel Sonne mit dabei. Am Sonntag ziehen Regenschauer rein. Also genießen morgen.
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15: 8:04 haben wir es mittlerweile. Kurzer Blick auf die Straßen. Guten Morgen alle zusammen. Nach wie vor Behinderungen auf der A73 Nürnberg Richtung Feucht, beziehungsweise direkt am Kreuz Nürnberg Süd. Hier hat es nämlich in der Überleitung zur A6 Richtung Ambergen Unfall mit mehreren Fahrzeugen gegeben. Hier immer noch Aufräum- und Bergungsarbeiten. Es liegen Fahrzeugteile auf der Autobahn, wenn ihr dort unterwegs seid. Bitte fahrt vorsichtig und geblitzt wird aktuell Nürnberg Vogelweier Straße, Weltenburger Straße und Kalchreuther Straße. In Fürth steht einer in der Mainstraße sowie in Steinach wird geblitzt am Feuerwehrhaus. Außerdem in Ziegelhütte in der Ortsdurchfahrt. Wenn ihr sonst noch was habt, meldet euch gern bei uns 0800 92 90 92 9. Gutes Pferdchen.
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0: Die N1 Morning Show mit Dippi und Marvin.
15: Guten Morgen.
0: Am Montag weckt euch Felix wieder.
15: Yes.
0: Hey. Wir von Hitradio N1, wir sind aus Franken für Franken. Das ist uns ganz, ganz wichtig. Wir wollen immer da sein, wo ihr seid und euch einen guten Überblick geben. Was geht ab in der Region vor eurer Haustür? Jetzt am Wochenende, neues Highlight im Nürnberger Land, finden nämlich die Hopfenwochen statt. Los geht's heute bis zum 11. Oktober und da gibt's jede Menge Brauereifeste, Stadtführungen, Radtouren und vielleicht noch ein kühles Radler, ne?
15: Okay.
0: Deswegen in diesem Sinne, Prost und einen schönen Start in den Freitag.
15: Guten Morgen!

0: Dieses neue Teil könnte, wenn ich es mir so anschaue, für ein bisschen Schmerzen im Gesicht sorgen.
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0: Die Shakti Matt fürs Gesicht. Das ist so eine Nadelmatte für Akupressur. Vor ein paar Monaten war die total gehypt, gab's für den Rücken. Jetzt gibt's dieses Ding auch fürs Gesicht.
2: Also ich habe eine ganz normale.
0: Ja.
2: Und ich muss sagen, naja, man macht's halt so ein paar Mal irgendwie und dann nervt's auch. Und man muss sich da, glaube ich, immer eine halbe Stunde auch drauflegen.
0: Genau.
2: Und sieht dann irgendwie aus, keine Ahnung, wie so ein geklopftes Schnitzel danach so ein bisschen. Und ich weiß gar nicht, im Gesicht, das will doch niemand im Gesicht haben. Man hat ja diese Pünktchen dann auch immer, das sind ja diese Stacheln.
0: Nee, aber es soll für Entspannung tatsächlich sorgen. Es sieht aus wie so ein Wickel, den du dir bei Zahnschmerzen ummachst. Wird dann einfach so um die Backen gelegt und oben auf dem Kopf zusammengemacht. Und dann drücken diese Spitzen in deine Wangen rein. Soll einen natürlichen Glow verschaffen. Und angeblich, habe ich gelesen, polstert es auch ein bisschen auf. Ich dachte mir, klar, weil danach schwillt halt dein ganzes Gesicht an.
2: Aber irgendwie so ein Tuch mit so ein Wickel mit Stacheln drin im Gesicht, das klingt schwer nach Mittelalter, wenn du mich fragst.
0: Ein bisschen, also, ja.
2: Aus der Zeit sind wir doch raus, da sind wir uns so einig.
0: Ja, kostet um die 20 Euro, habe ich schon gesehen. Könnt ihr mal ausprobieren. Shakti-Matt fürs Gesicht, für Entspannung am Wochenende. Frische Trends, so wie den hier. Na, auch Wellness können wir. Jeden Morgen um diese Zeit im Trend-Update auf Hitradio N1. Guten Morgen zusammen.

richtig gute Hollywood-Streifen für nur 5 Euro oder für die Hälfte. Das geht. Und zwar dieses Wochenende beim Kinofest in Franken. Hier ist Hitradio N1. Guten Morgen. Ganz viele fränkische Kinos machen mit. Übersicht dazu gibt's auch online auf kinofest.de. Könnt ihr mal gucken. Und dann zahlt ihr unter Umständen nur ein Fünfer. Kann man mit der ganzen Family mal gehen und sich einen gemütlichen Herbstfilm reinziehen. Sehr schön. Genießt das Wochenende. Wir bringen euch gut in die Arbeit und dann auch gut in den Feierabend mit den besten aktuellen Hits. Jetzt Sommernummer von DJ

0: Da war eine Flasche Wodka drin, 5 Kilo rohes Hackfleisch und ein paar Würste, völlig ungekühlt im Sommer. Manchmal braucht man auch gute Nerven, wenn man einen Koffer öffnet.
1: Ja, das sagt Robert Händel von Lost and Found am Nürnberger Flughafen.
2: Ich dachte erst, es geht um den Spind vom Chef.
1: Hier ist Hitradio N1, guten Morgen. Wir haben uns mal gefragt, was bleibt denn in den Sommerferien eigentlich alles am Airport liegen und in den Maschinen? Und wie ihr hört, es sind einige Kuriositäten dabei. Robert Händel ist gleich bei uns in der Show und gibt mal den ultimativen Einblick in seine Arbeit und was am Flughafen von Reisenden jetzt in den Ferien so vergessen wurde. Machen wir gleich um kurz nach 9:30 und die besten aktuellen Hits gibt's auch. Volle Power mit Bibi Rexha und New Religion. Gleich hier auf Hitradio N1.
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1: Um gleich 8:30.
14: Ich bin Dominik Schweiger. Guten Morgen. Von der Rente bis zur Raumfahrt. Der Bundestag schließt heute seine Beratungen über den Bundeshaushalt ab. Auf der Tagesordnung stehen unter anderem die Etats für Arbeit und Soziales sowie für Forschung und Technologie. Den größten Einzelhaushalt verantwortet Sozialministerin Baas. Allein rund 145 Milliarden Euro fließen in die Rentenversicherung und die Grundsicherung im Alter. Die Terroranschläge in den USA heute vor 25 Jahren haben die Welt verändert. Die Vereinigten Staaten erinnern heute mit diversen Veranstaltungen an die fast 3000 Opfer. Noch bis heute sind 4 von 10 Toten bei den Anschlägen der Terrororganisation Al-Qaida aufs World Trade Center, das Pentagon und im Pennsylvania abgestürzten Flugzeug nicht identifiziert. Das KI-Unternehmen Anthropic hat nach eigenen Angaben mehrere Fälle von Missbrauch seines Chatbots Claude verhindert. Dazu gehörten mutmaßlich russische Cyberangriffe und Versuche chinesischer Unternehmen, die Fähigkeiten der KI zu kopieren. Nutzer hätten Claude unter anderem für Bau von Waffen und die Erforschung möglicher biologischer Kampfstoffe einsetzen wollen. Anthropic habe die entsprechenden Zugänge gesperrt.
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15: Mit Henrike Müller. Die Nürnberger Innenstadt wird heute und morgen wieder zu einem Paradies für Sammler und Schnäppchenjäger. Der Herbsttrempelmarkt ist zurück. Der größte Flohmarkt Deutschlands zieht sich unter anderem über den Hauptmarkt, die Königstraße und den Lorenzer Platz. Für Kinder gibt's eigene Flächen. Wirtschaftsreferentin Andrea Heilmeier beschreibt, was den Markt so besonders macht.
16: Ja, natürlich einmal unser wunderbares Altstadtflair, aber auch die Tatsache, dass hier ganz viele Nürnbergerinnen und Nürnberger verkaufen. Es ist eben ein Markt, an dem nicht nur Profihändler vertreten sind, sondern eben auch ganz viele Leute hier aus Nürnberg.
15: Los geht's heute um 16 Uhr. Bis Mitternacht darf dann gestöbert und gefeilscht werden. Morgen läuft der Trempelmarkt dann von 7 bis 20 Uhr. Die Stadt erwartet wieder bis zu 200.000 Besucher.
1: Danke dir, Henrike. Eine Minute nach 8:30.
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2: Und eine gute Gelegenheit beim Trempelmarkt kriegt man vielleicht die Schwiegermutter los.
1: Vielleicht, ja. Oder eine neue.
2: Fragt dann einer, was soll die alte Schachtel kosten?
1: Oh Gott. Meine ist im Urlaub, die hört zum Glück nicht zu. Viel Sonne heute Morgen mit dabei. Klappt die Sonnenblende runter oder nehmt die Sonnenbrille mit, wenn es gleich zur Straßenbahn geht. 10 Grad aktuell bei euch am Rathenauplatz. 11 haben wir schon in Cadolzburg. Bleibt heute trocken, 22 Grad maximal und der N1-Wettertrend. Morgen auch richtig schön, ist der schönere Tag vom Wochenende. Sonntag ist Regen mit dabei.
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2: 2 Minuten nach 8:30 haben wir es. Servus alle zusammen. Wir schauen kurz auf die Straßen. Verkehr läuft gut an diesem Freitagmorgen. Aber Achtung, Blitzer. Nürnberg, Weltenburger Straße, Vogelweier Straße und in Buchenbühl in der Kalchreuther Straße. In Fürth wird geblitzt in der Mainstraße. Und in Ziegelhütte steht einer in der Ortsdurchfahrt. Wenn ihr auch noch was habt, meldet euch gern im Zentrum der guten Laune 0800 92 90 92 9. Danke und kommt gut an.
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1: Mit Dippi und Marvin. Guten Morgen.
2: Guten Morgen. Die Schwiegermutter hat schon geschrieben.
1: Ja?
2: Komm mir du nach Hause.
1: Ja, du lebst gefährlich an diesem Wochenende. Wahnsinn. Und dann hast du ja auch noch Hochzeitstag an diesem Wochenende.
2: Sind die Geschenke jetzt gestrichen?
1: Ja. Schenkt die Schwiegermutter da was?
2: Ja, jetzt nicht mehr.
1: A drummer Schellen.

0: Despacito. Die Sommerferien, die sind fast vorbei. Viele waren mit dem Flieger unterwegs. Handy, Kopfhörer, Koffer am Flughafen kann im Stress dann schon schnell mal was liegen bleiben. Robert Händel leitet die Fundstelle Lost and Found am Albrecht-Dürer Airport in Nürnberg. Und jetzt ist er bei uns in der Show und wird mal aus dem Nähkästchen plaudern. Robert, guten Morgen erstmal.
1: Guten Morgen, hallo.
0: Jetzt mal Hand aufs Herz. Was war denn das Verrückteste oder Kurioseste, das bei euch jemals gefunden oder abgegeben wurde?
1: Da hat mein Gebiss zum Beispiel mal, na, das sind so Sachen. Ich hatte mal einen Koffer zu öffnen, da ist eine Flüssigkeit ausgelaufen, da war eine Flasche Wodka drin und da waren auch 5 Kilo rohes Hackfleisch drin und ein paar Würste, völlig ungekühlt im Sommer. Manchmal braucht man auch gute Nerven, wenn man einen Koffer öffnet. Es gibt auch Angler zum Beispiel, die dann in Norwegen zum Angeln gehen, ihren Fang einfrieren und in den Tüte tun, aber die ist halt nicht auslaufsicher teilweise. Wenn dann das Gepäck irgendwo hängen bleibt, ist das auch eine eher unangenehme Erfahrung. Ich hatte aber auch schon mal den Fall, dass beim Durchleuchten, beim Zoll, die Kollegin gesagt hat, das sieht aus wie ein Folterwerkzeug. Das war dann ein Grill aus Argentinien, wo man anscheinend eine ganze Kuh drauf grillen kann.
0: Was man halt so alles mitnimmt, ne?
1: Es gibt auch Sachen, wo Passagiere kommen und sagen, sie haben eine Brille verloren. Man lässt im Flugzeug nachschauen, man lässt die Reinigung befragen, ob die was gefunden haben. Dann stellt sich hinten nach raus, ist es die Brille, die der Passagier auf dem Kopf trägt, also nicht vorm Auge, sondern oben so lässig in die Haare gesteckt. Das ist natürlich dann auch etwas Exklusive.
0: Zum Schluss noch, was ist dein wichtigster Tipp, Robert, für alle, die merken, Mist, ich habe am Flughafen was vergessen?
1: Am besten so schnell wie möglich melden, dass man da noch eine Chance hat, das wieder zu bekommen.
0: Geht über die Webseite des Airport Nürnberg, oder?
1: Genau, wir werden ein neues System einführen. Da kann der Passagier dann seine Daten eingeben, die Fundsache beschreiben und das gleicht sich dann mit unserer Datenbank ab. Dann wird das noch schneller möglich sein, die Sachen an den jeweiligen Eigentümer zurückzugeben.
0: Sagt Robert Händel von der Lost and Found Stelle am Albrecht-Dürer Airport Nürnberg. Robert, vielen Dank für deine Zeit.
1: Vielen Dank.

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0: Guten Morgen, hier ist Hitradio N1. Dippi und Marvin hier. Bin gerade sehr irritiert. Was machst du denn da? Hast du da ein Taschentuch auf deinem Tisch liegen?
1: Nein, ich habe so Desinfektionstücher und putze jetzt da einfach mal so ein bisschen. Ich weiß ja immer gar nicht, wer da vorher so gesessen ist, um einfach mal ein bisschen sauber zu machen. Das nennt man Pflege seines Arbeitsplatzes.
0: Wir haben noch eine Stunde Sendung. Jetzt machst du deinen Arbeitsplatz sauber.
1: Ja, für die Nächsten dann auch schon. Für die Kollegin danach. Ja,
0: Lisa May heute mit euch im Vormittag, begleitet euch durch den Freitag und den letzten Arbeitstag. Das ist schön. Lisa, wenn du das hörst, du kriegst ein sehr sauberes Studio.
1: Ja, kennen uns ja schon lang, Lisa und ich. Und da will ich halt, dass sie es schön hat.
0: Oh Gott, hinterlasst euren Arbeitsplatz sauber, ne? Für die Kollegen oder fürs Wochenende. Wie heißt so schön? Egal, ob faul, ob fleißig, Freitag 12.30 Uhr. Ne?
1: Absolut.
0: Und dann ist Wochenende.
1: Es ist auch eine Belohnung für Lisa, die uns nämlich eine Breze mitgebracht hat.
0: Das stimmt. Jetzt hör auf, jetzt kommt Topic und Becky G mit Sorry Puppy.
1: Ja.

0: Eine Gondel ging heute Morgen schon raus und die nächste könnte gleich noch folgen. Hier ist Hitradio N1. Guten Morgen. Morgen ist Riesenradfrühstück. N1 oh. Riesenradfrühstück auf dem Nürnberger Herbstvolksfest. Eine Gondel haben wir noch. Und die wird heute Morgen noch rausgehen. Deswegen heißt es für euch jetzt umso mehr auf unseren Volksfest-Sound achten. Der klingt so. Und wenn ihr den hört, dann ganz schnell durchrufen 0800 92 9 0 92 9. Es kann jetzt jederzeit soweit sein. Hier bei Hitradio N1.
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0: Um 9 Uhr.
19: Ich bin Dominik Schweiger. Guten Morgen. Die islamistischen Terroranschläge vom 11. September 2001 in den USA sind genau 25 Jahre her. Heute wird daran erinnert. Anne Pollmann berichtet aus New York.
2: In New York und an anderen Orten der USA wird heute den tausenden Opfern der Anschläge gedacht. Am Ground Zero, dort wo die Zwillingstürme einmal standen, sollen die Namen der Opfer verlesen werden. Am 11. September 2001 entführten Terroristen insgesamt 4 Flugzeuge. 2 davon flogen in die Türme des World Trade Centers in New York.
19: Social Media erst ab 13, das meint eine Expertenkommission im Auftrag des Bundesbildungsministeriums. Heute übergeben die Fachleute ihren Abschlussbericht an Ministerin Prien. Darin stehen insgesamt 56 Vorschläge für einen besseren Schutz von Kindern und Jugendlichen im Netz. Prien will in den kommenden Wochen einen Gesetzentwurf vorlegen. In der Schweiz hat es einen tödlichen Unfall mit einem Reisebus gegeben. Die Zahl der Opfer ist noch nicht bekannt. Die Polizei spricht von mehreren Toten und Verletzten. Die genauen Zahlen sollen erst am Vormittag bekannt gegeben werden. Davor müssten nämlich noch die Angehörigen informiert werden, heißt es. Der Reisebus aus den Niederlanden mit knapp 50 Personen an Bord war im Schweizer Kanton Graubünden gegen eine Leitplanke gestoßen und von der Straße abgekommen.
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4: Mit Henrike Müller. An diesem Wochenende sind die fränkischen Fußball-Zweitligisten wieder im Einsatz. Die Spielvereinigung Greuther Fürth trifft das zweite Mal innerhalb von 3 Wochen auf den VfL Bochum. Das erste Duell im DFB-Pokal hatten die Fürther mit 1:2 verloren. Das soll sich morgen auswärts ändern. Kleeblatt-Trainer Heiko Vogel will die Partie aber nicht mit dem Pokalspiel im Ronhof vergleichen.
20: Ich glaube, wir haben das Spiel über 90 Minuten lang das Spieldiktat in unserer Hand gehabt und haben das Spiel machen müssen. Ich kann mir sehr gut vorstellen, dass Bochum zu Hause aber wesentlich vehementer angreifen wird. Das heißt, uns sehr früh versuchen wird, im Ballbesitz zu stören. Also wird es ein anderes Spiel.
4: Anpfiff ist um 13 Uhr. Der Club spielt schon heute um 18.30 Uhr zu Hause gegen Hannover 96.
0: Danke dir, Henny. Es ist 8:55.
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0: Gut sieht's aus. Super sonnig gerade bei 11 Grad am Luitpoldhain und an der Haller Wiese. Viel Sonne mit dabei den ganzen Tag. Am Nachmittag wird's ein bisschen wolkiger. 22 Grad maximal. Und der N1 Wettertrend. Morgen dann der schönere Tag vom Wochenende. Müssen wir genießen bei über 20 Grad. Sonntag ziehen auch mal ein paar Regenschauer durch.
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22: 8:58, Grüße zu euch in die Cockpits. Verkehr läuft gut, freie Fahrt, aber Obacht Blitzer. Nürnberg, Vogelweier Straße, Weltenburger Straße und in der Kalchreuther Straße. In Fürth steht eine in der Mainstraße und in Ziegelhütte wird geblitzt in der Ortsdurchfahrt. 0800 92 90 92 9. Meldet euch gern bei uns, wenn ihr noch einen Stau habt oder einen Blitzer gesehen habt. Gute Fahrt.
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0: Danke fürs Einschalten. Dippy und Marvin hier in der N1 Morning Show. Hi.
23: Guten Morgen.
0: Ab Montag ist Felix wieder für euch zurück aus dem Urlaub und weckt euch. Und wir starten jetzt mit guter Laune in den Freitag rein. Käffchen Nummer 2, 3, ganz egal. Die hier macht auf jeden Fall wach und ist mindestens genauso gut wie Kaffee. Shakira und Burna Boy. Der Sommerhit des Jahres und der WM-Song. Beamen wir uns nochmal zurück.
23: Shakira.
0: In die heißen Monate. Hier ist Dai Dai.

0: Ran ans Telefon. Wir hauen die nächste Gondel raus. Jetzt das Hitradio N1 Riesenradfrühstück. Einsteigen bitte.
1: 0800 92 9 092 9. Schnell durchrufen und mit etwas Glück abstauben.

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0: Oh ja, morgen ist es soweit auf dem Nürnberger Herbstvolksfest. Ganz Franken ist heiß drauf. Viele Gondeln sind schon voll. Eine ist noch frei und die geht jetzt raus. Gerade lief unser Volksfest-Sound und das heißt für euch Frühstücken mit grandioser Aussicht und Köstlichkeiten von der Bäckerei Nusselt. Die Leitungen sind voll und wir gucken mal, wer ist denn hier in der Leitung? Guten Morgen!
2: Guten Morgen.
0: Wer ist dran?
2: Hier ist die Valentina.
0: Valentina, herzlichen Glückwunsch, du bist mit dabei.
2: Wow, cool. Kannst du nicht glauben.
0: Ja, doch, es ist so. Wen nimmst du mit?
2: Ja, mein Mann und meine zwei Kinder, also die Großen.
0: Oh, sehr schön. Sitzen die gerade bei dir im Auto?
2: Ja, die sitzen gerade hier und die trauen sich nicht.
0: Sehr schön. Hey, wir wünschen euch ganz viel Spaß. Wir freuen uns auf dich und wir wünschen euch natürlich ganz viel Spaß beim Hitradio N1 Riesenradfrühstück. Im Frühjahr gibt's dann natürlich auch wieder die nächste Chance. Danke an alle, die mitgemacht haben und ein schönes Wochenende mit den besten aktuellen Hits. Jetzt The Bowser mit Magnetic auf Hitradio N1.

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0: Andere heiraten im Schloss. Liane und Joel, die haben zwischen Pommes und Big Mac ja gesagt, muss man tatsächlich sagen. Die beiden haben in einem McDonald's in NRW sich das Ja-Wort gegeben. Wie krass ist das bitte eigentlich, oder? Also, ich bin total geschockt. Mit Cheeseburger-Turm statt Hochzeitstorte und mit Mac-Menüs statt einem schicken Hochzeitsbuffet. Sat.1 war dabei und auf die Frage, warum gerade bei McDonald's heiraten, da hat Liane dann Folgendes gesagt.
1: Wir wollen halt nichts irgendwie von einer Hochglanzbroschüre oder sonstiges. Also es passt einfach zu uns und gerade weil uns McDonald's einfach vor so vielen Streitigkeiten auch schon gerettet hat.
0: Naja, dann.
2: Ich habe dann mal so ein paar Fachfragen. Fragt dann der Trauredner oder Standesbeamte auch zum hier heiraten oder zum mitnehmen oder wie funktioniert das Ganze?
0: Wahrscheinlich. Also das Ganze hatte einen Wert von, haltet euch fest, 17.000 Euro. Zahlen mussten die beiden aber keinen Cent. Die komplette Fastfood-Hochzeit, wenn du so willst, haben sie bei einem Gewinnspiel gewonnen. Jetzt ist die Frage, heiraten in einem Fastfood-Restaurant?
2: Ja, würdet ihr das machen? Dabei.
0: Ernsthaft?
2: Ich finde sowas freakig und cool. Darf meine Frau gar nicht hören. Also die, pff, wir sind ja schon verheiratet, aber ich, wenn damit ums Eck gebogen wäre, um Gottes Willen.
0: 0800 92 90 92 9. Anruf oder WhatsApp ins N1-Studio. Könntet ihr euch das vorstellen? Ich muss ganz ehrlich sagen, ich finde es geschmacklos. Passt irgendwie auch an der Stelle, oder? Also geht für mich gar nicht. Hier ist Hitradio N1.
2: Check ich's erst.
0: Ja, guten Morgen.

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0: FaceTime!
1: Dieses neue Teil könnte, wenn ich es mir so anschaue, für ein bisschen Schmerzen im Gesicht sorgen.
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1: Die Shakti-Matte fürs Gesicht. Das ist so eine Nadelmatte für Akupressur. Vor ein paar Monaten war die total gehypt, gab es für den Rücken. Jetzt gibt's dieses Ding auch fürs Gesicht.
3: Also ich habe eine ganz normale.
1: Ja.
3: Und ich muss sagen, naja, man macht's halt so ein paar Mal irgendwie und dann nervt's auch. Und man muss sich da, glaube ich, immer eine halbe Stunde auch drauflegen.
1: Genau.
3: Und sieht dann irgendwie aus, keine Ahnung, wie so ein geklopftes Schnitzel danach so ein bisschen. Und ich weiß gar nicht, im Gesicht, das will doch niemand im Gesicht haben. Man hat ja diese Pünktchen dann auch immer, das sind ja diese Stacheln.
1: Ja, aber es soll für Entspannung tatsächlich sorgen. Es sieht aus wie so ein Wickel, den du dir bei Zahnschmerzen ummachst. Wird dann einfach so um die Backen gelegt und oben auf dem Kopf zusammengemacht. Und dann drücken diese Spitzen in deine Wangen rein. Soll einen natürlichen Glow verschaffen. Und angeblich, habe ich gelesen, polstert es auch ein bisschen auf. Ich dachte mir, klar, weil danach schwillt halt dein ganzes Gesicht an.
3: Aber irgendwie so ein Tuch, mit so ein Wickel mit Stacheln drin im Gesicht, das klingt schwer nach Mittelalter, wenn du mich fragst.
1: Ein bisschen, also, ja.
3: Aus der Zeit sind wir doch raus, da sind wir uns so einig.
1: Ja, kostet um die 20 Euro, habe ich schon gesehen. Könnt ihr mal ausprobieren. Shakti-Matte fürs Gesicht für Entspannung am Wochenende. Frische Trends, so wie den hier, ne? Auch Wellness können wir. Jeden Morgen um diese Zeit im Trend-Update. Auf

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2: Kurz vor 10.
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15: Ich bin Dominik Schweiger. Die Verbraucherzentralen warnen davor, dass die Krankenkassen nicht genug darauf hinweisen, wenn ihre Beiträge steigen. Das müssen die Kassen nämlich nicht mehr. Genau das kritisiert die Chefin der Verbraucherzentralen POP. David Riemer berichtet.
16: Hintergrund ist eine Regelung im Sparpaket der schwarz-roten Koalition, mit der die bisherige Pflicht zu Anschreiben gestrichen wurde. Begründung: Entbürokratisierung. Aus Sicht der Verbraucherschützerin wird das Sonderkündigungsrecht dadurch faktisch ausgehöhlt. Sie fordert, die Kassen wieder grundsätzlich zur Information per Brief zu verpflichten.
15: Und es geht weiter nach oben mit dem Ölpreis. In der Nacht hat er den höchsten Stand seit Mai erreicht, nämlich fast 110 Dollar pro Barrel. Hintergrund sind die neuen Angriffe in der Straße von Hormus. Experten erwarten für uns hier, dass die Spritpreise weiter steigen. Nach und nach dürfte sich der hohe Ölpreis auch auf andere Bereiche, wie zum Beispiel Lebensmittel, auswirken, weil der Transport teurer wird. Immer weniger Menschen versuchen, ohne Kontrolle oder Papiere in die Europäische Union zu kommen. Von Januar bis August hat die Grenzschutzagentur Frontex rund 75 Fälle sogenannter irregulärer Migration registriert. Gut ein Drittel weniger als im Vorjahreszeitraum. Als Gründe nennt Frontex unter anderem Präventionsmaßnahmen in den Herkunftsländern.
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2: Kinofans im Großraum Nürnberg können sich auf ein besonders günstiges Wochenende freuen. Morgen und übermorgen ist Kinofest. Deswegen kostet jedes Ticket in vielen regionalen Kinos nur 5 Euro. Bei der Aktion machen unter anderem das CineStar in Erlangen, das Admiral in Nürnberg und das Cineplex in Fürth mit. Im Cinecittà, der Meisengeige in Nürnberg und im Manhattan Deluxe in Erlangen gibt's an beiden Tagen auf jeden Film 50% Rabatt. Besucher können diese Möglichkeit außerdem nutzen, um sich vorübergehend vom Nürnberger Cine Magnum zu verabschieden. Denn dort startet im Herbst die größte LED-Kinoleinwand der Welt. Deshalb hat es für die Zeit des Umbaus geschlossen.
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3: 15 Grad am Weißen Turm, 14 sind's aktuell in Lauf und die Sonne ist heute vor allem am Vormittag mit dabei. Nachmittags zieht's ein bisschen zu, aber es bleibt trocken und der N1-Wettertrend fürs Wochenende. Der Samstag ist der schönere Tag, perfekt für den Trempelmarkt in der Nürnberger City. Am Sonntag sind dann ab und zu Schauer dabei, Temperaturen aber über 20 Grad.
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17: Kurz nach 10 haben wir's. Servus, liebe Autofahrer. Kleiner Blick auf die Straßen. Ja, easy peasy. An diesem Freitagvormittag aktuell freie Fahrt. Aber Achtung, es wird geblitzt. Nürnberg, Weltenburger Straße, Vogelweier Straße und Kalkreuther Straße. In Fürth in der Mainstraße. In Erlangen steht einer am Europakanal und in Ziegelhütte in der Ortsdurchfahrt. Staus und Blitzer könnt ihr natürlich bei uns jederzeit kostenlos melden. Ruft einfach an oder schickt gerne auch eine Sprachnachricht 0800 92 9 092 9. Danke und gute Fahrt.
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3: Mit Lisa May. Ich darf euch heute durch den hoffentlich letzten Arbeitstag der Woche begleiten. Lasst euch nicht stressen, nicht mehr lange, dann ist Wochenende. Jetzt für den Weg zum Kunden oder das nächste Meeting, der virale Hit von Alex Warren, Ordinary. Dann ist Dermot Kennedy mit am Start und hier ist unsere Chartstürmerin. Hier ist Bibi Rexha.

Es ist Freitag, heißt höchste Zeit, mal übers Wochenende nachzudenken. Und falls ihr noch keine Pläne habt, ich habe da was für euch. Und dabei könnt ihr auch ein bisschen Kohle sparen. In ganz vielen Kinos in der Region ist am Wochenende Kinofest. Mit dabei ist das Admirale Nürnberg, das Cinecittà, dann das Cinestar in Erlangen und auch das Cineplex in Fürth. Und das bedeutet, ihr könnt euch einen Film anschauen und bekommt dann entweder 50% Rabatt oder den Eintritt für 5 Euro. Ist doch auf jeden Fall eine richtig coole Sache für ein Date oder auch den Besuch mit der besten Freundin. Jetzt erstmal zum nächsten Kaffee, einer der besten aktuellen Hits. Martin Garrix und Ed Sheeran, das ist Repeated. 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

0: Endspurt Richtung Wochenende und für eure Freitags-To-Dos, da habe ich die Playlist voller Lieblingshits. Die neue Single von Nico Santos ist mit dabei und Temper City mit Self Aware, gleich hier bei Hitradio N1.
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Das letzte Sommerferienwochenende steht vor der Tür und für die einen heißt es nochmal eine extra Runde ausschlafen. Oder wie bei Jasmin, die hat uns per WhatsApp geschrieben, sie packt an diesem Wochenende die Schultüte für ihren Sohn Max fertig. Der kommt nächste Woche in die erste Klasse. Meine Güte, wie aufregend, oder? Wird auf jeden Fall ein riesiges, tolles Abenteuer. Und für die anderen heißt es dann durchhalten im Stau. Der ADAC rechnet mit viel Rückreiseverkehr am Wochenende. Also auf jeden Fall auf den Straßen ein bisschen mehr Zeit einplanen. Wir begleiten euch auf dem Weg ins Wochenende mit den besten aktuellen Hits. Das hier ist Kygo mit Khalid und Save My Love bei Hitradio N1.

0: Grüße gehen raus nach Atzenhof. Hier geht's heute rein ins wohl schönste Wochenende im Jahr. Da ist Kerwa, also fürs kühle Radler ist auf jeden Fall gesorgt. Ganz viel Spaß euch. Und wir halten hier gemeinschaftlich noch ein bisschen die Stellung, bis es reingeht ins Wochenende. Mit am Start gleich Ed Sheeran, außerdem Bibi Rexha, die besten aktuellen Hits. Gleich wieder nach den Hitradio 1 Nachrichten.
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22: Ich bin Dominik Schweiger. Nur Bargeldzahlung möglich. Damit soll bald Schluss sein. Ein Plan von Finanzminister Klingbeil sieht vor, dass alle Geschäfte künftig auch eine digitale Bezahlmöglichkeit anbieten müssen. Wichtig, Bargeld soll weiterhin akzeptiert werden. Mehr von Zoe Tassovali.
23: Beim Kaffee für 3 Euro soll es genauso funktionieren wie beim großen Einkauf. Eine Mindestgrenze fürs digitale Bezahlen soll es nicht geben. Extra Gebühren für Kunden auch nicht. Welches System ein Laden anbietet, darf er grundsätzlich selbst entscheiden. Ausnahmen sind zum Beispiel für Amateursportvereine oder Wohltätigkeitsverbände geplant.
22: Bei dem schweren Busunfall in der Schweiz sind 5 Menschen ums Leben gekommen. Das hat die Polizei im Kanton Graubünden bestätigt. 40 weitere seien verletzt worden, einige davon schwer. Der Bus war mit einer niederländischen Reisegruppe unterwegs. Aus noch unbekannten Gründen ist der Bus wohl gegen eine Leitplanke gekracht und dann von der Straße abgekommen. Im Bundestag geht heute die Haushaltswoche zu Ende, sprich wie viel Geld die Ministerien im nächsten Jahr ausgeben dürfen. Heute geht's um den finanziellen Rahmen in den Bereichen Soziales, Arbeit und Forschung. Für den Bereich von Arbeitsministerin Baas sind mehr als 200 Milliarden Euro geplant, der Großteil für die Rentenversicherung und für die Grundsicherung im Alter.
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4: 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Vom Stammsitz Zirndorf nach Nürnberg. Das Traditionsunternehmen Metz ist umgezogen. Ab sofort produziert der Premium-TV-Hersteller seine Geräte in Nürnberg. In der Siegmundstraße sind jetzt die ersten vom Band gerollt. Zum Auftakt wurde ein limitiertes Sondermodell gefertigt. Für Metz ist der Produktionsstart der erste Meilenstein des Umzugs. Fast 70 Jahre hatte der TV-Hersteller seinen Sitz in Zirndorf. Allerdings ist dort der Mietvertrag ausgelaufen. Bis Ende des Jahres werden auch Entwicklung, Verwaltung und Qualitätssicherung nach Nürnberg wechseln. Nach Angaben des Unternehmens bleiben alle Beschäftigten an Bord.
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8: Kurzer Temperaturcheck durch Franken. In Erlangen messen wir 15 Grad. Am Rathaus in Lauf sind es 14. In Schwabach am Bahnhof auch 15 Grad. Und jetzt ist die Sonne noch mit am Start. Am Nachmittag setzen sich dann die Wolken durch, aber es bleibt trocken. Und der N1-Wettertrend für eure Wochenendplanung, alles im Freien auf jeden Fall auf den Samstag verlegen. Das ist der bessere Tag, da ist es trocken. Am Sonntag sind dann kleine Schauer mit dabei. Die Temperaturen bleiben aber angenehm bei 20 Grad.
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25: Kurz nach 11 haben wir es. Servus, liebe Autofahrer. Kleiner Blick auf die Straßen. Aktuell normaler Verkehr, aber Achtung, es wird reichlich geblitzt. Und zwar in Nürnberg. Im Bierweg steht einer, in der Kalchreuther Straße und in der Weltenburger Straße. In Fürth wird geblitzt in der Mainstraße, Erlangen am Europakanal und in Herzogenaurach in der Ratgeberstraße. Staus und Blitzer könnt ihr natürlich jederzeit kostenlos bei uns melden. Ruft an oder schickt uns gerne auch eine WhatsApp 0800 92 90 92 9. Danke und gutes Pferdchen.

0: Schönen Freitag, hier ist Hitradio N1 und wer heute Abend in der Nürnberger City unterwegs ist, der könnte meinen, hier sieht's irgendwie ein bisschen anders aus als sonst. Heute Abend werden an roundabout 60 Gebäuden in Nürnberg die Lichter ausgeknipst. Zum Beispiel an der Lorenzkirche, an der Kaiserburg und auch am Opernhaus. Grund dafür ist die Earth Night. Hier soll die ganze Nacht das künstliche Licht auf der Erde so einen Gang runtergeschraubt werden, um einfach auf die zunehmende Lichtverschmutzung aufmerksam zu machen. Und das ist eben heute Abend der Fall. Die Straßenbeleuchtung, die bleibt aus Sicherheitsgründen aber an.
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0: Gleich 11:30, wir nähern uns dem Wochenende und bis es soweit ist, gibt's erstmal die volle Ladung gute Laune Sound auf die Ohren. Tame Impala und Dracula ist gleich dabei und davor gibt's zum Sonnenschein noch ein bisschen Sommer-Vibes. Shakira mit Dai Dai, die besten aktuellen Hits gleich wieder hier bei Hitradio N1.
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Hit Radio N1 hier mit Lisa May und lasst uns mal kurz über eine Person sprechen. Taylor Swift, die hat ja wirklich schon alles erreicht. Nummer 1 Hits, ausverkaufte Stadien und jetzt hat sie offenbar auch ein eigenes Insekt. Ja, richtig, eine neu entdeckte Insektengattung, die trägt jetzt tatsächlich ihren Namen. Es sind so pflanzenfressende Weichwanzen, ziemlich eklig, muss ich sagen, die Swiftiphyllus aus Australien. Und das Beste ist, die kleinen Tierchen, die sind so hellgelb mit roten Akzenten. Und laut den Forschern passen sie deshalb so gut zu Taylors blonden Haaren und ihrem roten Lippenstift. Ganz schön verrückt, oder? In unsere Playlist, da ist er auch reingekrabbelt. Hier ist I Knew It, I Knew You. Wir spielen euch die besten aktuellen Hits.

0: Einen schönen Freitag, hier ist Hitradio N1. Und in der Nürnberger Innenstadt, da ist schon alles bereit, denn heute ist Trempelmarkt. An jeder Ecke sind so gekennzeichnete Felder für die Verkaufsstände. Ab 16 Uhr können wir da heute bestimmt das ein oder andere Schnäppchen machen. Bis es soweit ist, Good Vibes in unserer Playlist, und zwar von Teddy Swims. Gleich nach den Nachrichten geht's hier weiter mit den besten aktuellen Hits.
1: Die aktuelle Zeit.
2: 11.56 Uhr.
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11: Ich bin Dominik Schweiger. Mehr als 50 Milliarden Euro hat der Bund ausgegeben, um die Menschen wegen der Energiekrise zu unterstützen. Das geht aus einer Antwort des Finanzministeriums auf eine Anfrage der Grünen hervor. Allein die Strompreisbremse der Ampel hat gut 16 Milliarden Euro gekostet. Dazu kamen unter anderem die Gaspreisbremse und Energiehilfen für Rentner.
20: Die islamistische Houthi-Miliz hat offenbar eine Insel an einer der wichtigsten Handelsrouten der Welt eingenommen. Sie liegt zwischen dem Roten Meer und dem Indischen Ozean. Gleichzeitig treiben neue Angriffe auf Schiffe in der Straße von Hormus die Ölpreise weiter nach oben. Ein Barrel hat zeitweise fast $110 gekostet, so viel wie seit Mai nicht mehr. Arbeitsministerin Baas hält an einer umfassenden Reform der Rente fest. Im Bundestag hat sie versprochen, wer kurz vor der Rente steht, soll sich auf Vertrauensschutz verlassen können. Zoe Tassovali berichtet.
21: Die abschlagsfreie Rente nach 45 Versicherungsjahren ist seit Monaten sehr stark umstritten. Die Rentenkommission will sie abschaffen und Baas unterstützt diesen Vorschlag. Es soll aber gleichzeitig Übergangsfristen geben, damit sich die Regeln nicht plötzlich für Menschen ändern, die kurz vor dem Ruhestand stehen. Baas sagt, ohne Reformen drohen auf Dauer höhere Beiträge oder niedrigere Renten.
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22: Mit Svenja Wacker. Unsere fränkischen Zweitligisten sind am Wochenende wieder auf Punktejagd. Der Club hat nach 4 Spielen schon 10 auf dem Konto. Ein hervorragender Saisonstart. Trotzdem ist FCN-Coach Miro Klose überzeugt, dass sein Team die Bodenhaftung behält.
23: Trainieren gut, die Jungs sind sehr, sehr aufmerksam. Eine gewisse Spielfreude, eine gute Mischung ist drin. Und das wollen wir ins Spiel bringen.
22: Anpfiff im Max-Morlock-Stadion ist heute Abend um 18.30 Uhr. Die Spielvereinigung Greuther Fürth muss morgen in Bochum ran. Anpfiff ist dort um 13 Uhr.
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0: An der Lorenzkirche messen wir aktuell 19 Grad. Teilweise brauchen wir die Sonnenbrille noch. Am Nachmittag gewinnen dann die Wolken gegen die Sonne. Und der N1-Wettertrend. Samstag, morgen ist absolutes Ausflugswetter. Da bleibt's trocken und schön freundlich. Am Sonntag ist dann ein bisschen Regen dabei.
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24: Und damit Servus zu euch auf die Straßen. Aufpassen, Almoshofer Hauptstraße. Da ist eine Ölspur auf der Straße und auf der B2 Reichelsdorfer Straße, da braucht ihr ungefähr 10 Minuten aktuell länger, viel los zwischen der Waldstromer Straße und Schwabach. Ein Blitzer haben wir noch im Bereich Kreuz Nürnberg-Ost von der A6 auf A9 auf dem Overfly Richtung Berlin. So, falls ihr noch was habt, Staus und Blitzer, gerne Bescheid geben, anrufen oder eine WhatsApp-Sprachnachricht rausschicken, kostenlos für euch immer unter der 0800 92 9 092 9. Lieben Dank euch und gute Fahrt.
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0: Kurz nach 12, Zeit für die Mittagspause oder vielleicht auch schon langsam für den Freitagfeierabend. Kommt gut in Richtung Wochenende. Ich liefere euch die passenden Hits dazu. Eine der schönsten Stimmen der Charts ist dabei. Holly Humberstone mit To Love Somebody. Dann Harry Styles und den Anfang übernimmt Teddy Swims. Lasst euch gut gehen.

0: Rein geht's ins letzte Ferienwochenende. Nächste Woche geht's für viele zurück in die Schule und natürlich auch zurück an den Schreibtisch. 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

0: Hier ist Hitradio N1. Ich bin Lisa May und Grüße gehen raus in die Büros, in denen noch ein paar Plätze leer sind. Einige Kollegen sind dann doch noch im Sommerurlaub. Ab nächster Woche sieht's dann auch schon wieder ein bisschen anders aus. Von mir gibt's jetzt direkt eine Ladung Motivation für die restlichen Stunden bis zum Wochenende. Bester Song dafür, Fever Dream von Alex Warren. Der kommt gleich nach halb.
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0: 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Geht gerade total viral. Und Marvin und Dippy aus der N1 Morning Show, die wissen mehr darüber. 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
1: Die Shakti-Matte fürs Gesicht. Das ist so eine Nadelmatte für Akupressur. Vor ein paar Monaten war die total gehypt, gab's für den Rücken. Jetzt gibt's dieses Ding auch fürs Gesicht.
2: Also ich habe eine ganz normale.
1: Ja.
2: Und ich muss sagen, naja, man macht's halt so ein paar Mal irgendwie und dann nervt's auch. Und man muss sich da, glaube ich, immer eine halbe Stunde auch drauflegen.
1: Genau.
2: Und sieht dann irgendwie aus, keine Ahnung, wie so ein geklopftes Schnitzel danach so ein bisschen. Und ich weiß gar nicht, im Gesicht, das will doch niemand im Gesicht haben. Man hat ja diese Pünktchen dann auch immer, das sind ja diese Stacheln.
1: Ja, aber es soll für Entspannung tatsächlich sorgen. Es sieht aus wie so ein Wickel, den du dir bei Zahnschmerzen ummachst. Wird dann einfach so um die Backen gelegt und oben auf dem Kopf zusammengemacht. Und dann drücken diese Spitzen in deine Wangen rein. Soll einen natürlichen Glow verschaffen. Und angeblich, habe ich gelesen, polstert es auch ein bisschen auf. Ich dachte mir, klar, weil danach schwillt halt dein ganzes Gesicht an. Ja, kostet um die 20 Euro, habe ich schon gesehen. Könnt ihr mal ausprobieren. Shakti-Matte fürs Gesicht für Entspannung am Wochenende.
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0: durch den Freitag. Hier ist Hitradio N1. Viel Spaß an alle, die am Wochenende nochmal übers Nürnberger Volksfest schlendern. Ich gebe jetzt ab an meine Kollegin Lea, die bringt euch gut durch den Freitagnachmittag. Natürlich mit den besten aktuellen Hits und der nächste kommt gleich. Tempo City und Self Aware direkt nach den News.
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2: 1:02.
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16: Ich bin Dominik Schweiger. Die Pläne von Wirtschaftsministerin Reiche sorgen offenbar für einen neuen Solarboom. Reiche will die Einspeisevergütung für neue Anlagen ab 2027 schrittweise abschaffen. Für eingespeisten Strom gibt's dann kein Geld mehr. Im Juli wurden auf privaten Hausdächern gut ein Fünftel mehr Solaranlagen installiert als ein Jahr zuvor. Das berichtet der Spiegel. Kartenzahlung oder Handy statt nur Bargeld. Geschäfte, Restaurants und Dienstleister sollen ab 2027 mindestens eine digitale Bezahlmöglichkeit anbieten müssen. Welches Verfahren sie wählen, bleibt ihnen überlassen. Finanzminister Klingbeil will damit auch Steuerhinterziehung und Geldwäsche erschweren. Der Handel warnt aber vor weiteren Gebühren. 25 Jahre nach den Anschlägen auf die USA gedenken die Vereinigten Staaten heute der Opfer des 11. September. Fast 3000 Menschen sind damals ums Leben gekommen. Der Großteil ist bei den Anschlägen aufs World Trade Center in New York gestorben. Zum heutigen Gedenken wird US-Präsident Trump im Pentagon erwartet. In New York sollen Angehörige am Ort des Anschlags die Namen der Getöteten verlesen.
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17: Mit Svenja Wacker. Tausende gespannte Kinder, prall gefüllte Schultüten und wahrscheinlich auch ein paar nervöse Eltern. Am Dienstag startet für fast 18.000 Erstklässler in Mittelfranken der Ernst des Lebens. Allein in Nürnberg sind es etwa 4.600. Überschattet wird die Vorfreude von den schlechten PISA-Ergebnissen. Nürnbergs Schulreferentin Cornelia Trinkel zieht daraus eine wichtige Erkenntnis.
18: PISA zeigt uns, dass Bildung nach wie vor höchste Priorität haben muss. Wir können ja nicht mehr denken, kommst du ein bisschen durch in der Schule und es reicht schon. Nein, wir müssen ganz konkret drauf schauen, was haben wir denn auch für ein Leistungsverständnis bei uns? Wie nehmen wir die Eltern mit? Schule kann nicht alles machen, aber Schule muss auch jetzt natürlich andere Aufgaben übernehmen wie vor vielen Jahren.
17: Lehrermangel dürfte in diesem Schuljahr kein Thema sein. Die Schulen in Nürnberg sind mit 105% ausgestattet.
19: Danke dir, Svenja.
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19: Richtig geiles Stadionwetter für den Club später. Es bleibt heute sonnig, ab und an auch mal ein paar bewölktere Phasen, aber es bleibt soweit trocken. Wir messen 20 Grad bei euch in Oberfürberg und auch bei euch in Zerzabelshof. Und ein 1-Wetter-Trend. Der Wochenendausflug morgen ist auf jeden Fall safe. Richtig viel Sonne, dazu 22 Grad. Nur am Sonntag, da ist dann auch mal ein Schauer mit dabei.
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19: Und damit Servus zu euch auf die Straßen. Ihr kommt überall gut durch, aber Vorsicht auf der A6 Nürnberg Richtung Amberg. Zwischen Nürnberg-Langwasser und dem Kreuz Nürnberg-Ost hat es einen Unfall gegeben. Achtung, die Unfallstelle ist aktuell noch ungesichert. Die linke Spur ist gesperrt, also bitte fahrt hier vorsichtig. Außerdem wird fleißig geblitzt und zwar in Nürnberg in der Bertha-von-Suttner-Straße Richtung Rotenburger Straße. Und dann haben wir noch einen in Langenzenn in der Zollnerstraße. Und falls ihr jetzt noch was für mich habt, Staus oder Blitzer, einfach jederzeit kostenlos anrufen unter der 0800 92 90 92 9. Ich danke euch und wünsche euch weiterhin eine gute Fahrt.
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19: Um 13.03 Uhr, Lea hier für euch am Mikro. Und ich bringe euch jetzt gut rein ins Wochenende und begleite euch die nächsten Stunden mit den besten aktuellen Hits. Justin Bieber und The Kid LAROI gleich mit Stay für euch. Und davor erst noch Tampa City mit Self Aware. Schönen Nachmittag euch.

0: So unfassbar lustig ist das Spin-off von LOL. Hi zusammen, Lea hier für euch. Gestern ist das neue Spin-off von LOL gestartet, Last One Laughing. Und das neue Format nennt sich LOL Next, ist ein bisschen für eine jüngere Zielgruppe gedacht. Ganz viele Internetgrößen sind im Cast mit dabei, wie zum Beispiel Selfie Sandra oder Phil Laude. Und die erste Folge ist einfach jetzt schon komplett durch die Decke gegangen. Und das alles wegen einem Special Guest. Susanne Daubner ist mit am Start. Ich würde sagen, wir hören einfach mal ganz kurz selber rein.
1: Bei LOL Next kicken die Regeln anders, weil es gilt YOLO. You only love once. Wow, Sigma-Ruf. Einmal Loki gelächelt, schon ist der Risk gekillt und es gibt akkurat minus Aura. Checkst du das crazy?
0: Unfassbar schwierig, hier nicht zu lachen. Ich liebe sie, Susanne Daubner als Gast bei LOL Next. Also für alle, die noch ein bisschen Streaming-Inspo brauchen fürs Wochenende, schaut unbedingt mal rein auf Amazon Prime. Ich wünsche euch noch einen schönen Freitag und einen schönen Start ins Wochenende. 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

0: Wir tanzen uns ins Wochenende zusammen mit Lady Gaga und The Dead Dance hier für euch auf Hitradio 1. Das letzte Sommerferienwochenende steht vor der Tür und der September gibt für uns extra nochmal alles, was er kann. Also können wir auf jeden Fall nochmal einen richtig schönen Wochenendausflug machen. Vielleicht geht's ab in die Fränkische Schweiz oder einfach gemütlich in den Biergarten. Wir begleiten euch und sind über die kostenlose Hitradio 1 App natürlich immer mit dabei, mit den besten aktuellen Hits. Nico Santos mit Why Don't You Stay gleich mit dabei und rein geht's mit Bibi Rexha und New Religion. Das alles gibt's gleich hier für euch auf Hitradio N1.
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7: Und damit Servus zu euch auf die Straßen. Ihr kommt überall gut durch, aber Vorsicht auf der B4 Feucht Richtung Nürnberg. Da steht ein kaputter LKW und der blockiert hier aktuell die Ausfahrt Fischbacher Hauptstraße. Also hier bitte vorsichtig fahren. Ansonsten wird geblitzt und zwar in Nürnberg in der Bertha von Suttner Straße Richtung Rotenburger Straße. Dann haben wir einen Langenzenn in der Zollner Straße und einen, den hat die liebe Brigitta noch für uns entdeckt.
8: In der Mainstraße in Fürth Richtung Stadeln Höhe THW aus einem grauen Caddy.
7: Danke dir, Brigitta. Und falls ihr noch was habt, dann macht's wie die Brigitta und klingelt durch unter der 0800 92 90 92 9. Ich danke euch, kommt weiterhin gut und sicher durch.
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0: Wir können ins Kino für nur 5 Euro. Hi zusammen, ihr seid bei Hitradion 1. Das ist ein richtig geiles Wochenende für alle Kinofans unter euch. Es ist nämlich Kinofest. Das heißt, wir können für nur 5 Euro ab ins Kino. Bei uns in der Region machen auch richtig viele Kinosäle bei der Aktion mit. Zum Beispiel mit dabei das Cinestar in Erlangen, das Admiral in Nürnberg, das Cineplex in Fürth und natürlich auch das Gina Cheetah bei uns in Nürnberg ist mit dabei. Bei mir in der Leitung Pressesprecherin Nicole Heim. Liebe Nicole, welche Filme habt ihr denn aktuell für uns im Angebot?
1: Wer es ganz aktuell haben will, der schaut sich am Samstag und am Sonntag zum Beispiel die Zauberhaften Schwestern Teil 2 an. Oder The Uprising, der auch in Nürnberg entstanden ist. Kann man gleich mal gucken, was erkenne ich denn von meiner Heimatstadt. Aber es gibt natürlich auch noch die ganzen Hits, Toy Story 5, den neuesten Minions-Movie, die Odyssey. Da haben wir ganz viel für jeden Geschmack.
0: Boah, richtig geil. Und das alles zum absoluten Schnäppchenpreis von 5 Euro. Da würde ich sagen, sind wir doch mit dabei. Schönen Freitag euch noch. Hier ist Hitradio N1. Stay.

0: 13:56 Uhr, ihr seid bei Hitradion 1. Die Büros sind inzwischen wieder ziemlich voll, die Urlaubszeit ist fast durch. Aber keine Sorge, heute ist Freitag. Das heißt, wir müssen nur noch ein bisschen durchhalten und dann geht's auch schon rein ins Wochenende. Ich bringe euch bis dahin gut durch mit den besten aktuellen Hits. Gleich dabei unser Power-Trio Kaigo, Khalid und Griffin mit Save My Love. Und davor noch eine Portion Sommer, Shakira und Burner Boy mit dem Sommerhit des Jahres. Und Dai Dai in ein paar Minuten hier für euch auf Hitradio N1.
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0: 13:56 Uhr.
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0: Um 14 Uhr.
17: Ich bin Helen Martin. Die Bundesanwaltschaft hat in Berlin Anklage gegen 7 mutmaßliche Mitglieder der islamistischen Terrororganisation Hamas erhoben. Die Männer sollen an der Beschaffung von Waffen für Terroranschläge auf israelische oder jüdische Ziele beteiligt gewesen sein. Die Bild berichtet, dass die Hamas zum Jahrestag des Massakers vom 7. Oktober letztes Jahr Anschläge in Berlin und Wien geplant hatte. Nur Bargeldzahlung möglich. Damit soll bald Schluss sein. Finanzminister Klingbeil plant, dass alle Geschäfte künftig auch eine digitale Bezahlmöglichkeit anbieten müssen. Wichtig, Bargeld soll weiterhin akzeptiert werden. Mehr von Zoe Tassovali.
18: Beim Kaffee für 3 Euro soll es genauso funktionieren wie beim großen Einkauf. Eine Mindestgrenze fürs digitale Bezahlen soll es nicht geben. Extra Gebühren für Kunden auch nicht. Welches System ein Laden anbietet, darf er grundsätzlich selbst entscheiden. Ausnahmen sind zum Beispiel für Amateursportvereine oder Wohltätigkeitsverbände geplant.
17: Die USA gedenken heute der Opfer der Terroranschläge vom 11. September 2001, die sich zum 25. Mal jähren. Präsident Trump wird zu einer Gedenkveranstaltung am Pentagon erwartet. In New York verlesen Angehörige die Namen der Getöteten. Al-Qaida-Terroristen hatten damals 4 Passagierflugzeuge entführt. Bei den Anschlägen kamen fast 3000 Menschen ums Leben.
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19: Mit Svenja Wacker. Von altem Porzellan über Antiquitäten bis zu allerlei Krimskrams. Beim Nürnberger Trempelmarkt kommen Schnäppchenjäger heute und morgen wieder voll auf ihre Kosten. Mit rund 600 Ständen verwandelt sich die Altstadt wieder in eine riesige Flohmarktmeile. Für Wirtschaftsreferentin und Flohmarktfan Andrea Heilmeier ein echtes Aushängeschild für die Stadt.
20: Es ist ein riesen Besuchermagnet. Das ist eine sehr, sehr beliebte Veranstaltung. Einer der beliebtesten Flohmärkte in ganz Deutschland. Das heißt, es kommen ganz viele Menschen nach Nürnberg, um auf den Trempelmarkt zu gehen. Und die Menschen, die nach Nürnberg kommen, übernachten zum Teil hier. Sie nutzen die Gastronomie, Dienstleistungsangebote, gehen einkaufen und nehmen tolle Erinnerungen aus unserer Stadt mit.
19: Geöffnet ist der Trempelmarkt heute von 16 Uhr bis Mitternacht, morgen von 7 bis 20 Uhr. Die Stadt erwartet bis zu 200.000 Besucher.
0: Viel Spaß an alle, die vorbeischauen. Danke dir, Svenja.
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0: Richtig geiles Wetter für den Volksbesuch heute. Heute Sonne im Wechsel mit Wolken. Dazu auch super schön warm jetzt am Nachmittag mit 21 Grad bei euch in Schwabach und auch bei euch in Kalkreuth. Und N1 Wettertrend. Es bleibt schön, also perfekt für den Wochenendausflug morgen. Viel Sonne, dazu maximal 22 Grad.
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0: Hi und damit ein kleiner Verkehrscheck für euch. Ihr kommt soweit überall gut durch. Die Straßen sind soweit frei, aber Vorsicht auf der B4 Feuchtrichtung Nürnberg. Da steht ein kaputter LKW und der blockiert hier aktuell die Ausfahrt Fischbacher Hauptstraße. Also hier bitte vorsichtig fahren. Ansonsten wird geblitzt und da hat die liebe Brigitte einen für uns entdeckt.
21: In der Mainstraße in Fürth Richtung Stadeln, Höhe THW aus einem grauen Caddy.
0: Dann wissen wir Bescheid. Danke dir, Brigitte. Außerdem haben wir noch einen in Langenzenn in der Zollnerstraße. Und falls ihr jetzt noch was habt, was nicht auf meiner Liste steht, einfach jederzeit kostenlos anrufen oder mir eine WhatsApp-Sprachnachricht schicken an die 0800 92 90 92 9. Ich danke euch, kommt weiterhin gut und sicher durch.
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0: Um kurz nach 14 Uhr, Lea hier für euren Freitagnachmittag. Grüße gehen rüber zu euch nach Neuenhof und Atzenhof. Bei euch ist jetzt am Wochenende Kerber. Feier gescheit. Wir bringen euch jetzt schon mal so ein bisschen in Partylaune. Das ist Die Die von Shakira und Burna Boy. Schönen Freitag euch noch.

Ihr seid bei Hitradion 1. Hi zusammen. Grüße an alle, die sich für das Heimspiel beim Club heute Abend extra freigenommen haben. Heute um 18.30 Uhr geht's gegen Hannover 96 ran. Viele von euch machen sich gerade schon ready für den Stadionbesuch später oder stecken schon mitten in der Vorbereitung für die Watchparty, wenn die Freunde zum Grillen und Fußballschauen später vorbeikommen. Ich wünsche euch auf jeden Fall ganz viel Spaß und dem Club drückt man natürlich ganz fest die Daumen. 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

0: Ihr seid bei Hitradio N1. Schön, dass ihr mit am Start seid. Und während die meisten schon wieder arbeiten, kommen die letzten Urlauber langsam zurück. Koffer auspacken, Wäsche waschen und dann ist auch der Sommerurlaub offiziell vorbei. Wir verlängern euch den Urlaub noch ein bisschen und liefern euch eine Ladung Sommer rüber mit den besten aktuellen Hits. Harry Styles hat eine richtig geile Nummer, die einfach so nach richtig heißen Tagen klingt. American Girls haben wir gleich dabei. Und davor erst noch Teddy Swims mit Mr. Know-It-All. Das alles gibt's in ein paar Minuten hier für euch auf Hitradio N1.
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0: Hi und damit Grüße zu euch auf die Straßen. Ihr kommt überall gut durch, aber Vorsicht auf der B4 Feucht Richtung Nürnberg. Da steht ein kaputter LKW. Der blockiert hier aktuell die Ausfahrt Fischbacher Hauptstraße. Also da müssen wir ein bisschen Tempo runternehmen. Ansonsten wird geblitzt und da hat die liebe Brigitta was für uns entdeckt.
15: In der Main.

0: Straße in Fürth, Richtung Stadeln, Höhe THW, aus einem grauen Caddy.
1: Danke dir, Brigitta. Und falls ihr auch was entdeckt, gerne jederzeit kostenlos anrufen oder mir eine WhatsApp-Sprachnachricht schicken an die 0800 92 9 0 92 9. Ich danke euch, ich wünsche euch weiterhin eine gute Fahrt.
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Harry Styles kommt zu uns nach Deutschland. Hi zusammen, ihr seid bei Hitradio 1. Das ist einfach eine mega Überraschung. Harry Styles ist aktuell auf Together Together Tour in Europa unterwegs, hatte aber nur 2 Städte angeflogen. Da waren die Fans so ein bisschen enttäuscht, Deutschland war nicht mit dabei. Aber es sind Anfang der Woche mysteriöse Plakate von Harry Styles in Berlin aufgetaucht, mit einem Verweis auf eine große Ankündigung. Hat natürlich direkt für ordentlich Spekulation gesorgt. Jetzt hat sich die Vermutung der Fans tatsächlich bestätigt. Er kommt nämlich nächstes Jahr an 2 Tagen im Juli zu uns nach Deutschland, beziehungsweise zu uns nach Berlin. Eine richtig geile Überraschung. Fans sind gerade komplett aus dem Häuschen. Deswegen feiern wir ihn mit seinem neuen Song American Girls. Jetzt hier für euch auf Hitradio N1.

0: 14:56 Uhr, ihr seid bei Hitradio 1 und damit Grüße zu euch in die Autos. Heute ist für viele von euch ein bisschen früher Feierabend, also bei dem Wetter Fenster runter, Musik aufdrehen und dann ab ins Wochenende. Ich liefere euch die besten aktuellen Hits dazu. Gleich für euch Alex Warren mit Fever Dream und hinterher noch der Titelsong von Toy Story 5 von der absoluten Queen of Pop Taylor Swift mit I Knew It, I Knew You. Das alles gibt's nur hier für euch auf Hitradio N1 gleich.
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0: 14:57 Uhr.
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18: Ich bin Helen Martin. Die ganze Welt schaut in die USA. Da jähren sich heute die Anschläge vom 11. September zum 25. Mal. In diesen Minuten finden zahlreiche Gedenkveranstaltungen statt. Die Zentrale ist am Ground Zero in New York, wo die Zwillingstürme des World Trade Centers standen. Dort werden alle Namen der fast 3000 Opfer vorgelesen. Am 11. September 2001 hatten Al-Qaida-Terroristen 4 Passagierflugzeuge entführt. 2 flogen in die Zwillingstürme des World Trade Centers, 1 ins Pentagon und 1 wurde im US-Bundesstaat Pennsylvania zum Abstürzen gebracht. Die AfD-Bundestagsfraktion hat Kanzler Merz angezeigt. Der hatte die AfD-Forderung nach Remigration als ethnische Säuberung nach Herkunft und Hautfarbe bezeichnet. David Riemer berichtet aus Berlin.
19: Laut Grundgesetz darf ein Abgeordneter zu keiner Zeit wegen einer Äußerung im Parlament gerichtlich verfolgt werden. Es gibt allerdings eine Ausnahme, verleumderische Beleidigungen. Das sieht der parlamentarische Geschäftsführer der AfD-Fraktion Brandner im aktuellen Fall gegeben. Behörden dürfen gegen einen Abgeordneten ermitteln. Für eine Anklage muss der Bundestag allerdings über die Aufhebung der Immunität entscheiden.
18: Der DFB will für Polizeieinsätze bei Hochrisikofußballspielen künftig nicht mehr selbst zahlen, zumindest nicht alles. Wie der Verband mitgeteilt hat, sollen die Kosten mindestens anteilig an die Heimvereine weitergereicht werden. Bisher hat nur Bremen Vereine bei Mehrkosten zur Kasse gebeten, jetzt zieht auch das Saarland nach. Deshalb hat der Verband den Grundsatzbeschluss getroffen.
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21: Mit Svenja Wacker. In Nürnbergs Altstadt wird's bald wieder richtig gesellig. Am Mittwoch beginnt das 54. Altstadtfest. Auf der Insel Schütt warten wieder gemütliche Hütten mit Essen und Getränken. Dazu gibt's in der Katharinenruine ein volles Programm bei freiem Eintritt. Ganz neu in diesem Jahr die Jedermannshütten. Vereine, Initiativen, Handwerksbetriebe und lokale Anbieter können die Hütte kostenlos nutzen und sich dort präsentieren. Bis die ersten Besucher zum Nürnberger Altstadtfest kommen, gibt's für die Organisatoren noch einiges zu tun. Und ein bisschen Spannung ist dabei natürlich auch im Spiel. Michael Hagel, Vorsitzender des Altstadtfestvereins.
22: Herzklopfen, ob das alles, was man gemacht und geplant hat, so funktioniert, wie man sich vorstellt. Aber da gibt es ja den schönen Spruch, erstens kommt es anders, zweitens als man denkt. Aber ich hoffe, wir haben alles soweit im Griff gehabt, dass es alles reibungslos abläuft.
21: Das Nürnberger Altstadtfest geht dann bis Sonntag, den 4. Oktober.
0: Danke dir, Svenja.
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0: Perfektes Wetter für einen Kaffee mit der Bestie jetzt in der breiten Gasse. Trocken, dazu richtig viel Sonne und ein paar lockere Wolken unterwegs. Aktuell auch recht warm. Wir messen 22 Grad bei euch in Obermicheldorf und auch bei euch in Fischbach. Und N1 Wettertrend. Der Wochenendausflug morgen ist auf jeden Fall safe. Richtig viel Sonne bei maximal 22 Grad. Am Sonntag dafür dann auch mal ein Schauer mit dabei.
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0: Hi und damit ein kleines Update für euch auf die Straßen. Ihr kommt überall gut durch, die Straßen sind soweit frei, aber Vorsicht auf der A73 Bamberg Richtung Nürnberg. Zwischen Erlangenbruck und dem Kreuz Fürth Erlangen liegt eine Plane auf der Straße. Ansonsten, falls ihr noch was habt, gerne jederzeit kostenlos Bescheid geben und einfach bei mir durchklingeln unter der 0800 92 9 092 9. Lieben Dank euch, kommt weiterhin gut durch.
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0: Mit Lea hier für euren Freitagnachmittag und alle Vintage-Fans kommen bei uns in der Metropolregion auf jeden Fall auf ihre Kosten. Dieses Wochenende ist Trempelmarkt in Nürnberg und Flohmarkt in der Fürther Südstadt. Also da finden wir auf jeden Fall ein paar Schätze. Und ein bisschen Retro-Country-Sound kommt gleich von mir. Taylor Swift mit I Knew It, I Knew You ist mit dabei. Und davor erst noch Alex Barron mit seinem Love-Song Fever Dream. Schönen Freitag euch.

Taylor Swift hat's einfach geschafft. Sämtliche Preise abgeräumt, ausverkaufte Konzerte und eigene Dokus rausgebracht. Und jetzt hat sie einfach noch ihre ganz eigene Insektengattung. Schönen Nachmittag zusammen, Lea hier für euch. Wissenschaftler haben gleich 4 neue Weichwanzenarten nach Taylor Swift und ihren Alben benannt. Die neue Gattung nennt sich Swifty Philos und die Arten tragen dann Namen wie zum Beispiel Swifty Philos Poetorum, also nach den alten Titeln benannt. Und jetzt kommt's, die Insekten sind Pflanzenfresser und haben hellgelbe Körper mit so roten Akzenten. Und die Forscher sagen tatsächlich, diese Weichwanze erinnert sie an Taylor Swift mit den blonden Haaren und roten Lippen. Also ich weiß jetzt nicht so wirklich, ob ich persönlich mit einer Weichwanze verglichen werden möchte, aber wir gratulieren natürlich trotzdem und feiern sie mit ihrem neuen Song I Knew It, I Knew You, jetzt hier für euch auf Hitradio.

0: Dann beginnt wieder der ganz normale Alltag. Genießt nochmal eure Zeit. Die besten aktuellen Hits gibt's von mir dazu. Rein geht's gleich mit Self-Aware von Tampa City und hinterher noch Crystal Serenity mit Good Old Days. Das alles in der nächsten halben Stunde hier bei uns auf Hitradio N1.
1: Die aktuelle Zeit.
0: 15.26 Uhr.
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0: Hi und damit ein kurzer Blick zu euch auf die Straßen. Aktuell wenig Verkehr, ihr kommt überall gut durch. Nur einen Blitzer habe ich für euch und zwar in Fürth in der S-Bahn-Straße. Falls ihr was entdeckt, gerne jederzeit kostenlos bei mir anrufen oder mir eine WhatsApp-Sprachnachricht schicken an die 0800 92 90 92 9. Lieben Dank euch, weiterhin eine gute Fahrt.

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0: Andere heiraten im Schloss. Liane und Joel haben sich das Jawort zwischen Pommes und Big Mac gegeben. Hi zusammen, Lea hier für euch. Die beiden haben nämlich in einem McDonald's in NRW geheiratet. Das heißt, statt schickem Hochzeitsbuffet und Törtchen gab es einen Cheeseburger-Turm und ein Maggis-Menü dazu. Und auf die Frage, warum gerade beim Maggis heiraten, hat Liane Folgendes gesagt.
1: Wir wollen halt nichts irgendwie von einer Hochglanzbroschüre oder sonstiges. Also es passt einfach zu uns und gerade weil uns McDonald's einfach vor so vielen Streitigkeiten auch schon gerettet hat.
0: Ja, jedem das seine. Das Ganze hatte einen Wert von, haltet euch fest, rund 17.000 Euro. Zahlen mussten die beiden aber keinen Cent. Ihre komplette Fastfood-Hochzeit haben sie bei einem Gewinnspiel gewonnen. Ist schon ziemlich funny. Und ich meine, zumindest um das Menü muss man sich bei der Hochzeitsplanung nicht streiten. Aber ich glaube, ich hätte da trotzdem lieber meine Prinzessinnen-Hochzeit im Schloss.

0: Eine richtig schöne Hymne, Beautiful Life von Fastboy, hier für euch um 15.55 Uhr auf Hitradio 1. Schön, dass ihr mit am Start seid. Die Arbeitswoche ist geschafft. Wir machen uns ready fürs Wochenende und feiern das mit euch zusammen mit den besten aktuellen Hits. Ganz viel Energie kommt gleich von The Bowser mit Magnetic. Und rein gehen wir gleich in die 16 Uhr Stunde mit Bebe Rexha und New Religion. Das alles und mehr gibt's gleich hier für euch auf Hitradio N1.
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1: Die aktuelle Zeit.
2: 4:04.
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22: Ich bin Helen Martin. Es war ein Ereignis, das die Welt in ein Davor und ein Danach geteilt hat. Die islamistischen Terroranschläge vom 11. September 2001. Aktuell laufen in den USA verschiedene Veranstaltungen, um der fast 3000 Opfer zu gedenken. Die Hauptzeremonie ist in New York. Dort waren am 11. September zwei Flugzeuge in die Zwillingstürme des World Trade Centers geflogen. Insgesamt wurden damals 4 Passagierflugzeuge entführt. Eins flog ins Pentagon, das vierte wurde im US-Bundesstaat Pennsylvania zum Abstürzen gebracht. Wie geht es weiter in Sachen Social-Media-Verbot für Kinder und Jugendliche? Bundesbildungsministerin Prien will im Oktober erste Eckpunkte für gesetzliche Regelungen mitteilen. Tanja Wagner berichtet.
1: Eine Expertenkommission hatte Vorschläge ausgearbeitet, darunter etwa ein verpflichtendes KI-Seepferdchen. Im Raum steht auch eine gesetzliche Mindestaltersgrenze von 13, damit Jugendliche Social-Media-Accounts eigenständig nutzen können. Auch sollen Handys deutschlandweit bis zur 7. Klasse aus den Schulen verbannt werden. Die Bildungsministerin ist demgegenüber offen.
22: Wer den Kaffee beim Bäcker mit der Karte zahlen will, der soll das künftig auf jeden Fall auch machen können. Finanzminister Klingbeil will, dass Geschäfte, Restaurants und Co. künftig mindestens eine Möglichkeit anbieten müssen, mit Karte zu zahlen, also EC-Karte, Handy oder Uhr. Und das soll eben auch für kleine Beträge gelten. Mit Bargeld zahlen bleibt aber auch weiter möglich.
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3: Mit Svenja Wacker. Kinofans im Großraum Nürnberg können sich auf ein besonders günstiges Wochenende freuen. Morgen und übermorgen ist Kinofest. Deswegen kostet jedes Ticket in vielen regionalen Kinos nur 5 Euro. Bei der Aktion machen unter anderem das CineStar in Erlangen, das Admiral in Nürnberg und das Cineplex in Fürth mit. Im Cinecittà, der Meisengeige in Nürnberg und dem Manhattan Deluxe in Erlangen gibt's an beiden Tagen auf jeden Film 50% Rabatt. Besucher können diese Möglichkeit außerdem nutzen, um sich vorübergehend vom Nürnberger Cine Magnum zu verabschieden, denn dort startet im Herbst die größte LED-Kinoleinwand der Welt. Deshalb hat es für die Zeit des Umbaus geschlossen.
5: Da sind wir doch dabei. Danke dir, Svenja.
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5: Jetzt zum Ende der Sommerferien gibt die Septembersonne nochmal alles, was sie kann. Heute richtig viel Sonne, dazu immer wieder lockere Wolken unterwegs. Auch recht warm ist es draußen mit 21 Grad bei euch in Gebersdorf und auch bei euch in Ziegelstein. Und der N1 Wettertrend, es bleibt richtig schön, also perfekt für einen Wochenendausflug. Morgen viel Sonne, dazu maximal 22 Grad.
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5: Und damit Grüße zu euch auf die Straßen. Vorsicht auf der A6 Heilbronn Richtung Nürnberg. Zwischen Rot und dem Kreuz Nürnberg Süd liegt ein Plastikteil auf der Straße. Außerdem wird geblitzt und zwar in Nürnberg in der Brunner Hauptstraße und einen haben wir noch in Fürth in der S-Bahn-Straße. Ihr habt mehr dann gerne her. Staus und Blitzer könnt ihr jederzeit kostenlos bei mir melden. Einfach anrufen unter der 0800 92 9 092 9. Ich danke euch und wünsche euch weiterhin noch eine gute Fahrt.
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5: Um kurz nach 16 Uhr, Lea hier für euren Nachmittag. Es sind Hopfenwochen bei uns im Nürnberger Land. Das heißt, da gibt's super viele Angebote rund um Hopfen bei uns in der Region. Zum Beispiel eine Bierführung in Lauf oder auch verschiedene Bierfeste. Und bis wir uns heute Abend den Feierabend hopfen gönnen, begleite ich euch mit den besten aktuellen Hits. Das ist Bibi Rexha mit New Religion.

0: unfassbar lustig ist das Spin-off von LOL. Hi zusammen, Lea hier für euch. Gestern ist das neue Spin-off von LOL gestartet, Last One Laughing. Und das neue Format nennt sich LOL Next, ist ein bisschen für eine jüngere Zielgruppe gedacht. Ganz viele Internetgrößen sind im Cast mit dabei, wie zum Beispiel Selfie Sandra oder Phil Laude. Und die erste Folge ist einfach jetzt schon komplett durch die Decke gegangen. Und das alles wegen einem Special Guest. Susanne Daubner ist mit am Start. Ich würde sagen, wir hören einfach mal ganz kurz selber rein.
1: Bei LOL Next kicken die Regeln anders, weil es gilt YOLO. You only laugh once. Wow, Sigma-Ruf. Einmal Loki gelächelt, schon ist der Risk gekillt und es gibt akkurat minus Aura. Checkst du das crazy?
2: Ich checke.
0: Unfassbar schwierig, hier nicht zu lachen. Ich liebe sie, Susanne Daubner als Gast bei LOL Next. Also für alle, die noch ein bisschen Streaming-Inspo brauchen fürs Wochenende, schaut unbedingt mal rein auf Amazon Prime. Ich wünsche euch noch einen schönen Freitag und einen schönen Start ins Wochenende. 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

0: Ihr seid bei Hitradion 1. Schön, dass ihr mit am Start seid. Mit der Sonne draußen starten wir doch gerne rein ins Wochenende. Also der Besuch im Biergarten heute oder beim Lieblingsitaliener oder einfach ganz entspannt ein Vino zu Hause auf dem Balkon ist heute auf jeden Fall drin. Wir genießen nochmal das schöne Wetter, bevor es dann in den Herbst geht. Kato gleich für euch mit Turn the Lights Off in der Playlist und der Sommerhit des Jahres von Shakira und Burna Boy mit Die Die haben wir auch noch mit dabei. Das alles gibt's in ein paaar Minuten hier für euch auf Hitradio N1. 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
0: Und damit Grüße zu euch in den Feierabendverkehr. Soweit sieht's überall ganz gut aus, ihr kommt gut durch, aber es wird geblitzt und zwar in Nürnberg in der Brunner Hauptstraße, dann in Fürth in der S-Bahnstraße und einen haben wir noch auf der Südwesttangente Nürnberg Richtung Fürth, Höhe Oberfürberg. Und falls ihr jetzt noch was habt, Staus oder Blitzer, gerne jederzeit kostenlos Bescheid geben und einfach bei mir anrufen unter der 0800 92 9 0 92 9. Ich danke euch und wünsche euch weiterhin noch eine gute Fahrt.
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tau mich auf. Einfach ein absoluter Ohrwurm. Ihr seid bei Hitradion 1. Hi zusammen. Das sind absolut geile Nachrichten. Zartmann tritt heute um 19 Uhr gratis an der Katharinenruine bei uns in Nürnberg auf. So hat er es zumindest auf seinen Instagram-Account bekannt gegeben. Er ist nämlich gerade auf großer Promotour für seine Tour 2027. Also quasi eine Tour für seine Tour. Also, wenn ihr heute Abend noch nichts vorhabt, dann schaut doch einfach mal gratis an der Katharinenruine vorbei. Ich wünsche euch auf jeden Fall ganz viel Spaß und einen schönen Abend. 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

0: Das war Clock Clock mit Out of the Dark. Hier für euch um 16.57 Uhr auf Hitradio 1. Schön, dass ihr mit dabei seid. So langsam geht's Richtung Feierabend. Und auch die Sommerferien biegen auf der Zielgeraden ein. Noch ein Wochenende Feriengefühl, bevor dann nächste Woche wieder der ganz normale Wahnsinn startet. Wir entspannen noch mal eine Runde zusammen. Rein geht's in die 17 Uhr Stunde mit Teddy Swims und einer Ladung Retro Sound. Mr. Know-It-All haben wir gleich dabei. Und im Anschluss Martin Garrix zusammen mit Ed Sheeran und Repeat It. Das alles nur hier für euch auf Hitradio N1 gleich.
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0: 16.57 Uhr.
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11: Ich bin Helen Martin. Gesundheitsminister Lindemann will die Pflege in Deutschland grundlegend umbauen. Das hat er der Frankfurter Allgemeinen Zeitung gesagt. Eine Expertenkommission soll deshalb Vorschläge für eine große Reform machen. Zoe Tassovali hat die Einzelheiten.
7: Die Reform soll dann schon im kommenden Jahr greifen. Gleichzeitig drängt aber ein akutes Geldproblem. Der Pflegeversicherung fehlen im kommenden Jahr voraussichtlich 8 Milliarden Euro. Deshalb arbeitet die Koalition bereits an einem ersten Reformpaket. Es soll die Ausgaben bremsen und mehr Geld ins System bringen, möglichst ohne die Beiträge für alle anzuheben.
11: 25 Jahre ist es heute her, dass in den USA 4 Passagierflugzeuge von islamistischen Terroristen entführt wurden. 2 flogen ins World Trade Center in New York, 1 ins Pentagon und 1 stürzte im US-Bundesstaat Pennsylvania ab. Fast 3000 Menschen kamen ums Leben. Zum Jahrestag der Anschläge hat es mehrere Gedenkveranstaltungen gegeben. Die Zentrale war in New York, dort wurden unter anderem die Namen aller Opfer vorgelesen und es gab mehrere Schweigeminuten. In Deutschland gibt's viele Ungerechtigkeiten, sagt ein Sonderberichterstatter der Vereinten Nationen. Als Beispiel nennt er, dass Frauen im Schnitt 16% weniger als Männer verdienen, ein größerer Unterschied als in fast allen anderen Industriestaaten. Generell ist laut dem Sonderberichterstatter wirtschaftliche Ungleichheit ein großes Problem in Deutschland. Das trifft laut ihm auch Kinder, Einwanderer, Ostdeutsche, Ruhrgebietler und Menschen mit Behinderung.
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5: Mit Svenja Wacker. An diesem Wochenende sind die fränkischen Fußball-Zweitligisten wieder im Einsatz. Die Spielvereinigung Greuther Fürth trifft das zweite Mal innerhalb von 3 Wochen auf den VfL Bochum. Das erste Duell im DVB-Pokal hatten die Fürther mit 1:2 verloren. Das soll sich morgen auswärts ändern. Klebler-Trainer Heiko Vogel will die Partie nicht mit dem Pokalspiel im Rohnhof vergleichen.
6: Ich glaube, wir haben das Spiel über 90 Minuten lang das Spieldiktat in unserer Hand gehabt und haben das Spiel machen müssen. Ich kann mir sehr gut vorstellen, dass Bochum zu Hause aber wesentlich vehementer angreifen wird. Das heißt, uns sehr früh versuchen wird, im Ballbesitz zu stören. Also wird es ein anderes Spiel.
5: Anpfiff ist um 13 Uhr. Der Club spielt schon heute um 18.30 Uhr zu Hause gegen Hannover 96.
0: Danke dir, Svenja.
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0: Richtig geiles Stadionwetter für den Club später. Trocken dazu ein Wechsel aus Sonne und Wolken. Wir messen aktuell 22 Grad bei euch in Obermicheldorf und auch bei euch in Fischbach. Und der N1 Wettertrend: Der Wochenendausflug morgen ist auf jeden Fall sicher. Richtig viel Sonne bei maximal 23 Grad. Am Sonntag dafür dann auch mal ein kleinerer Schauer mit dabei.
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0: Und damit ein kleiner Verkehrscheck für euch. Gute Nachrichten: Ihr kommt überall gut durch, aber es wird fleißig geblitzt, und zwar in Nürnberg in der Brunner Hauptstraße. Und dann haben wir noch einen auf der Südwesttangente Nürnberg Richtung Fürth, Höhe Oberfürberg. Ihr habt mehr, dann gerne her. Staus und Blitzer könnt ihr jederzeit kostenlos bei mir melden. Einfach anrufen unter der 0800 92 9 092 9. Danke euch, kommt weiterhin gut und sicher durch.
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0: Mit Lea hier für euren Freitagnachmittag. Es ist Heimspielzeit beim Club heute. In knapp 1,5 Stunden ist Anstoß. Grüße an alle, die schon auf dem Weg ins Stadion sind. Wir stimmen uns jetzt schon mal so ein bisschen ein, damit wir später die Hymne mitsingen können. Singen wir jetzt schon mal zu dieser Hymne hier mit. Das ist Teddy Swims mit Mr. Know-It-All. Schöne Zeit euch.

Ihr seid bei Hitradion 1. Hi zusammen. Grüße an alle, die sich für das Heimspiel beim Club heute Abend extra freigenommen haben. Heute um 18.30 Uhr geht's gegen Hannover 96 ran. Viele von euch machen sich gerade schon ready für den Stadionbesuch später oder stecken schon mitten in der Vorbereitung für die Watchparty, wenn die Freunde zum Grillen und Fußballschauen später vorbeikommen. Ich wünsche euch auf jeden Fall ganz viel Spaß und dem Club drückt man natürlich ganz fest die Daumen. 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

0: Baby Goodbye. Das sagen wir auch zum Lieblingskollegen, bevor es jetzt ins Wochenende geht. Lea hier für euch. Es ist Freitag, das heißt nichts wie ab aufs Nürnberger Herbstvolksfest. Grüße an alle, die gerade schon auf dem Weg dahin sind. Genießt euren Abend und esst eine Portion gebrannte Mandeln für mich mit. Ich stimme euch schon mal so ein bisschen ein auf Partystimmung. Pink mit Walk Me Home haben wir gleich mit am Start. Im wahrsten Sinne des Wortes. Und außerdem davor noch Alex Warren mit einem richtig guten Beat und Fever Dream. Das alles gibt's gleich hier für euch auf Hitradio N1.
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0: Hi und damit Grüße zu euch auf die Straßen. Es sieht gut aus, ihr kommt überall gut durch, aber Vorsicht auf der A3 Nürnberg Richtung Würzburg. In Höhe Kreuzfürth-Erlangen steht ein kaputtes Auto. Hier bitte vorsichtig fahren. Und es wird geblitzt und zwar auf der Südwesttangente Nürnberg Richtung Fürth, Höhe Oberfürberg. Ihr habt jetzt noch was entdeckt? Dann gebt gerne kostenlos Bescheid und klingelt bei mir durch unter der 0800 92 90 92 9. Ich danke euch, kommt gut und sicher an euer Ziel.
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0: Wir können ins Kino für nur 5 Euro. Hi zusammen, ihr seid bei Hitradien 1. Das ist ein richtig geiles Wochenende für alle Kinofans unter euch. Es ist nämlich Kinofest. Das heißt, wir können für nur 5 Euro ab ins Kino. Bei uns in der Region machen auch richtig viele Kinosäle bei der Aktion mit. Zum Beispiel mit dabei das CineStar in Erlangen, das Admiral in Nürnberg, das Cineplex in Fürth und natürlich auch das Cinecittà bei uns in Nürnberg ist mit dabei. Bei mir in der Leitung Pressesprecherin Nicole Heim. Liebe Nicole, welche Filme habt ihr denn aktuell für uns im Angebot?
1: Wer es ganz aktuell haben will, der schaut sich am Samstag und am Sonntag zum Beispiel die Zauberhaften Schwestern Teil 2 an. Oder The Uprising, der auch in Nürnberg entstanden ist. Kann man gleich mal gucken, was erkenne ich denn von meiner Heimatstadt. Aber es gibt natürlich auch noch die ganzen Hits, Toy Story 5, den neuesten Minions-Movie, die Odyssey. Da haben wir ganz viel für jeden Geschmack.
0: Boah, richtig geil. Und das alles zum absoluten Schnäppchenpreis von 5 Euro. Da würde ich sagen, sind wir doch mit dabei. Schönen Freitag euch noch. 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

0: Ihr seid bei Hitradio N1, es ist kurz vor 18 Uhr, Lea hier für euch hinter Mikro und damit schönen Abend zusammen. Heute nochmal perfektes Wetter, um sich draußen mit einem Aperölchen gemütlich zu machen. Wir stoßen zusammen aufs Wochenende an mit den besten aktuellen Hits. Harry Styles aktuell auf Tour, gleich dabei mit seinem neuen Song American Girls und im Anschluss eine ganz relaxte Nummer von Imani mit Don't Be So Shy. Ich sag erstmal Tschüss für heute, ich bin aber morgen ab 9 wieder hier für euch im Studio und begleite euch dann durch den Samstag. Ich freue mich, wenn ihr mit dabei seid. Bis dahin, noch einen schönen Abend.
1: Die aktuelle Zeit.
0: 17.57 Uhr.
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0: Um 18 Uhr.
16: Ich bin Helen Martin. Mehr Wohnungen, bezahlbare Mieten und Immobilien. Das ist das Ziel von Bund und Ländern. Die wollen dazu das Bauen in Deutschland einfacher und günstiger machen. Zum Beispiel sollen bestimmte Standards und Vorschriften überprüft werden. Die Bauminister der Länder haben bei der Konferenz mit Bundesbauministerin Huberts aber auch kritisiert, dass das Wohngeld gekürzt werden soll. Dadurch könnten über 380.000 Haushalte aus dem Wohngeldbezug fallen. Fast 3000 Menschen sind bei den islamistischen Terroranschlägen am 11. September 2001 ums Leben gekommen. Heute, zum 25. Jahrestag, wurde auf mehreren Veranstaltungen der Opfer gedacht. Am Ground Zero in New York haben Angehörige die Namen der Getöteten vorgelesen. Dazu gab es mehrere Schweigeminuten, die an die Einschläge der Flugzeuge und den Einsturz der Zwillingstürme erinnert haben. Zum ersten Mal wurde auch gesondert der Menschen gedacht, die später an den gesundheitlichen Folgen der Anschläge gestorben sind. Die Bundesregierung will ja die sogenannte Rente mit 63 abschaffen. Doch dagegen gibt es viel Kritik, auch in den eigenen Reihen. Arbeitsministerin Baas hat diesen Plan heute im Bundestag verteidigt. Ohne eine Rentenreform würden höhere Beiträge und weniger Rente drohen, so die SPD-Politikerin. Wer heute schon 45 Jahre eingezahlt hat, soll laut Baas Vertrauensschutz bekommen.
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16: Tausende gespannte Kinder, prall gefüllte Schultüten und wahrscheinlich auch ein paar nervöse Eltern. Am Dienstag startet für fast 18.000 Erstklässler in Mittelfranken der Ernst des Lebens. Allein in Nürnberg sind es etwa 4.600. Überschattet wird die Vorfreude von den schlechten PISA-Ergebnissen. Nürnbergs Schulreferentin Cornelia Trinkel zieht daraus eine wichtige Erkenntnis.
17: PISA zeigt uns, dass Bildung nach wie vor höchste Priorität haben muss. Wir können ja nicht mehr denken, kommst du ein bisschen durch in der Schule und es reicht schon. Nein, wir müssen ganz konkret drauf schauen, was haben wir denn auch für ein Leistungsverständnis bei uns? Wie nehmen wir die Eltern mit? Schule kann nicht alles machen, aber Schule muss auch jetzt natürlich andere Aufgaben übernehmen wie vor vielen Jahren.
16: Lehrermangel dürfte in diesem Schuljahr kein Thema sein. Die Schulen in Nürnberg sind mit 105% ausgestattet.
0: Danke dir, Svenja.
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0: Richtig geiles Wetter für die Watchparty für den Club heute. Heute Sonne, dazu ein Wechsel mit Wolken, das bleibt auch jetzt am Abend so. Es ist auch noch super schön angenehm draußen mit 22 Grad bei euch in Gebersdorf und auch bei euch in Ziegelstein. Und der N1 Wettertrend, es bleibt auch morgen schön, also perfekt für den Wochenendausflug. Morgen ganz viel Sonne, dazu 23 Grad.
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0: Und damit Servus zu euch auf die Straßen. Aktuell habt ihr freie Fahrt, die Straßen sind soweit leer. Falls ihr trotzdem was entdeckt, gerne jederzeit kostenlos anrufen unter der 0800 92 90 92 9. Ich danke euch, kommt weiterhin gut und sicher durch.
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8: Ich bin Helen Martin. Die Bundesanwaltschaft hat 7 mutmaßliche Hamas-Mitglieder angeklagt. Sie sollen Waffen und Munition für einen Anschlag in Deutschland oder Österreich beschafft haben. Ziele sollten Israelis, Juden oder Israel-Unterstützer sein. Geplant war das Ganze offenbar rund um den 2. Jahrestag des Hamas-Überfalls auf Israel, also letztes Jahr. Die Verdächtigen sitzen teils seit Monaten in Untersuchungshaft. Jetzt am Wochenende könnte es auf den Straßen in Bayern richtig voll werden, denn es ist das letzte Ferienwochenende. Der ADAC rechnet deshalb mit einem starken Rückreiseverkehr, vor allem auf den Routen aus dem Süden und von den Küsten her. Besonders viel Stau kann es demnach unter anderem auf der A3, der A8, der A9 und generell rund um München geben. Dazu kommt, dass auch in Baden-Württemberg die Ferien zu Ende gehen, plus noch die ganzen Wochenendausflügler. Fußballvereine sollen in Zukunft selbst mitzahlen, wenn ihre Spiele der Polizei besonders viel Arbeit machen. Der DFB will die Kosten für Hochrisikospiele künftig mindestens teilweise auf die Heimvereine abwälzen. DFB-Präsident Neuendorf ist eigentlich dagegen, weil aber Bremen und künftig auch das Saarland die Vereine bei Mehrkosten zur Kasse bitten, hat der DFB diesen Grundsatzbeschluss gefasst.
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9: Mit Svenja Wacker. Tausende gespannte Kinder, prall gefüllte Schultüten und wahrscheinlich auch ein paar nervöse Eltern. Am Dienstag startet für fast 18.000 Erstklässler in Mittelfranken der Ernst des Lebens. Allein in Nürnberg sind es etwa 4.600. Überschattet wird die Vorfreude von den schlechten PISA-Ergebnissen. Nürnbergs Schulreferentin Cornelia Trinkel zieht daraus eine wichtige Erkenntnis.
10: PISA zeigt uns, dass Bildung nach wie vor höchste Priorität haben muss. Wir können ja nicht mehr denken, kommst du ein bisschen durch in der Schule und es reicht schon. Nein, wir müssen ganz konkret drauf schauen, was haben wir denn auch für ein Leistungsverständnis bei uns? Wie nehmen wir die Eltern mit? Schule kann nicht alles machen, aber Schule muss auch jetzt natürlich andere Aufgaben übernehmen wie vor vielen Jahren.
9: Lehrermangel dürfte in diesem Schuljahr kein Thema sein. Die Schulen in Nürnberg sind mit 105% ausgestattet.
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1: Ein richtig schöner Freitagabend heute. Es bleibt trocken, dazu auch in der Nacht soweit klar. Nur ein paar lockere Wolken sind unterwegs, aber wird trotzdem schon herbstlich kühl. Minimal gehen wir in der Nacht runter auf 8 Grad bei euch am Nürnberger Flughafen und auch bei euch in Rohr. Und der N1 Wettertrend. Freibadfans unter euch können morgen auf jeden Fall noch mal eine Runde schwimmen gehen. Es wird sonnig bei 24 Grad. Am Sonntag dafür dann Regen mit dabei.
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2: Ich bin Helen Martin. Jeder und jeder weiß wahrscheinlich, was er oder sie heute vor 25 Jahren gemacht hat. Denn es ist der Jahrestag der islamistischen Terroranschläge vom 11. September. Zu diesem Anlass gab es in den USA diverse Gedenkveranstaltungen, vor allem an den Orten, die damals angegriffen wurden. Am Ground Zero in New York zum Beispiel wurden die Namen aller fast 3000 Getöteten vorgelesen. Dazu gab es mehrere Schweigeminuten, die an die Einschläge der Flugzeuge und den Einsturz der Zwillingstürme des World Trade Centers erinnert haben. Nach dem AfD-Wahlsieg in Sachsen-Anhalt hat die Vorsitzende der israelitischen Kultusgemeinde München und Oberbayern, Charlotte Knobloch, eine Morddrohung bekommen. Sie hat deshalb ihre Teilnahme an einer Veranstaltung abgesagt. Ein Zeuge hatte die Drohung gestern auf einer Parkbank im Englischen Garten in München entdeckt. Da war auch konkret auf die AfD Bezug genommen worden. Der Staatsschutz ermittelt. Schauen wir noch zum Fußball. Da eröffnen Union Berlin und Schalke den dritten Spieltag in der Bundesliga. Anpfiff ist um 20.30 Uhr. Und zum Tennis. Da will sich Alexander Zverev ab 21 Uhr unserer Zeit ins Finale der US Open spielen. Pia Wegner berichtet.
3: Im Halbfinale wartet der Russe Karen Khachanov. Gegen den hat Zverev 6 der bisherigen 9 Duelle gewinnen können. Und einen dieser Siege holte er 2021 in Tokio. Da gewann Zverev das Olympiafinale und holte Gold. Nach dem Aus von Titelverteidiger Carlos Alcaraz gilt er jetzt als großer Favorit auf den Titel in New York.
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4: Mit Svenja Wacker. Alte Mauern, große Geschichten. Beim Tag des offenen Denkmals wird Mittelfranken am Sonntag zur Entdeckerbühne. In Nürnberg öffnen viele bekannte Orte ihre Türen. Darunter der ehemalige Kaufhof, die Stadtmauer, der Unschlittplatz, der Pellerhof und die Kunstvilla. In Fürth geht es auf Spurensuche entlang einer früheren Straßenbahnroute. Auch die evangelische Stadtpfarrkirche St. Michael und ein historisches Umspannwerk sind dabei. Und in Erlangen stehen unter anderem die ehemalige Heil- und Pflegeanstalt sowie das Verbindungshaus der Burschenschaft Germania offen. Dazu gibt es eine Führung von Denkmal zu Denkmal durch die Altstadt. Ein Sonntag also für alle, die Geschichte nicht nur sehen, sondern direkt erleben wollen.
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5: Den Wochenendaperol können wir uns heute auf jeden Fall draußen auf dem Balkon gönnen, nur vielleicht eine Jacke drüber ziehen. Es wird jetzt am Abend schon ziemlich schnell frisch draußen. Soweit eine klare Nacht, nur paar lockere Wolken sind unterwegs. Dazu erreichen wir einen Tiefstwert von 8 Grad bei euch in Gostenhof und auch bei euch in Schneitach. Und der N1-Wettertrend? Morgen richtig schönes Ausflugswetter mit ganz viel Sonne bei 24 Grad. Am Sonntag dafür dann wechselhafter mit einzelnen Schauern.
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2: Ich bin Helen Martin. Ohne Rentenreform drohen höhere Beiträge und gekürzte Renten. Davor hat Arbeitsministerin Baas im Bundestag gewarnt. Wer nach 45 Jahren abschlagsfrei in Rente gehen will, soll trotz der Reform Vertrauensschutz bekommen. Die Union steht hinter dem Plan. Kritik kommt von AfD, Grünen und Linken und sogar aus der eigenen Koalition. Die Vereinigten Arabischen Emirate wollen 10 Milliarden Euro in Bayern investieren. Das Abkommen hat Ministerpräsident Söder nach einem Treffen mit dem emiratischen Präsidenten Muhammad bin Zayed in München bekannt gegeben. Das Geld soll unter anderem in Luft- und Raumfahrt, künstliche Intelligenz und Verteidigung fließen. Und dann schauen wir noch zur zweiten Fußball-Bundesliga. Da bleibt der 1. FC Nürnberg weiter ungeschlagen. Daheim hat der Club 2:1 gegen Hannover gewonnen. Somit hat das Team von Miro Klose wieder vorübergehend die Tabellenführung übernommen. Und auch Darmstadt und Bielefeld haben sich 2:1 getrennt.
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3: Mit Svenja Wacker. In Nürnbergs Altstadt wird's bald wieder richtig gesellig. Am Mittwoch beginnt das 54. Altstadtfest. Auf der Insel Schütt warten wieder gemütliche Hütten mit Essen und Getränken. Dazu gibt's in der Katharinenruine ein volles Programm bei freiem Eintritt. Ganz neu in diesem Jahr die Jedermannshütten. Vereine, Initiativen, Handwerksbetriebe und lokale Anbieter können die Hütte kostenlos nutzen und sich dort präsentieren. Bis die ersten Besucher zum Nürnberger Altstadtfest kommen, gibt's für die Organisatoren noch einiges zu tun. Und ein bisschen Spannung ist dabei natürlich auch im Spiel. Michael Hagel, Vorsitzender des Altstadtfestvereins.
4: Herzklopfen, ob das alles, was man gemacht und geplant hat, so funktioniert, wie man sich vorstellt. Aber da gibt es ja den schönen Spruch, erstens kommt es anders, zweitens als man denkt. Aber ich hoffe, wir haben alles soweit im Griff gehabt, dass es alles reibungslos abläuft.
3: Das Nürnberger Altstadtfest geht dann bis Sonntag, den 4. Oktober.
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5: Ein richtig schöner Freitagabend heute. Es bleibt trocken, dazu auch in der Nacht soweit klar. Nur ein paar lockere Wolken sind unterwegs. Aber wird trotzdem schon herbstlich kühl. Minimal gehen wir in der Nacht runter auf 8 Grad bei euch am Nürnberger Flughafen und auch bei euch in Rohr. Und der N1 Wettertrend. Freibadfans unter euch können morgen auf jeden Fall noch mal eine Runde schwimmen gehen. Es wird sonnig bei 24 Grad. Am Sonntag dafür dann Regen mit dabei.
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2: Ich bin Helen Martin. Ohne Rentenreform drohen höhere Beiträge und gekürzte Renten. Davor hat Arbeitsministerin Baas im Bundestag gewarnt. Wer nach 45 Jahren abschlagsfrei in Rente gehen will, soll trotz der Reform Vertrauensschutz bekommen. Die Union steht hinter dem Plan. Kritik kommt von AfD, Grünen und Linken und sogar aus der eigenen Koalition. Heute ist der 25. Jahrestag der Terroranschläge vom 11. September 2001. Deshalb gab es in den USA diverse Gedenkveranstaltungen, vor allem an den Orten, die damals angegriffen wurden, als islamistische Terroristen 4 Flugzeuge entführt hatten. Tina Eck berichtet aus den USA.
3: Präsident Trump sprach bei einer Gedenkveranstaltung am Pentagon. Man müsse im Terrorkampf stark und entschlossen bleiben, sagte er. An Ground Zero in New York war Trump mit seiner politischen Rede nicht willkommen. Dort gab es Schweigeminuten, Musik, Gesang, Glockenläuten und das traurige Verlesen der Namen tausender Opfer.
2: Die Vereinigten Arabischen Emirate wollen 10 Milliarden Euro in Bayern investieren. Das Abkommen hat Ministerpräsident Söder nach einem Treffen mit dem emiratischen Präsidenten Muhammad bin Zayed in München bekannt gegeben. Das Geld soll unter anderem in Luft- und Raumfahrt, künstliche Intelligenz und Verteidigung fließen. Und dann schauen wir noch zur zweiten Fußball-Bundesliga. Da bleibt der 1. FC Nürnberg weiter ungeschlagen. Daheim hat der Club 2:1 gegen Hannover gewonnen. Somit hat das Team von Miro Klose wieder vorübergehend die Tabellenführung übernommen. Und auch Darmstadt und Bielefeld haben sich 2:1 getrennt.
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4: Mit Svenja Wacker. Tausende gespannte Kinder, prall gefüllte Schultüten und wahrscheinlich auch ein paar nervöse Eltern. Am Dienstag startet für fast 18.000 Erstklässler in Mittelfranken der Ernst des Lebens. Allein in Nürnberg sind es etwa 4.600. Überschattet wird die Vorfreude von den schlechten PISA-Ergebnissen. Nürnbergs Schulreferentin Cornelia Trinkel zieht daraus eine wichtige Erkenntnis.
5: PISA zeigt uns, dass Bildung nach wie vor höchste Priorität haben muss. Wir können ja nicht mehr denken, kommst du ein bisschen durch in der Schule und es reicht schon. Nein, wir müssen ganz konkret drauf schauen, was haben wir denn auch für ein Leistungsverständnis bei uns? Wie nehmen wir die Eltern mit? Schule kann nicht alles machen, aber Schule muss auch jetzt natürlich andere Aufgaben übernehmen wie vor vielen Jahren.
4: Lehrermangel dürfte in diesem Schuljahr kein Thema sein. Die Schulen in Nürnberg sind mit 105% ausgestattet.
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1: Um Magie geht es in gleich zwei neuen Filmen in unseren fränkischen Kinos. Vorhang auf für Frühstück bei Audrey und zauberhafte Schwestern Practical Magic 2.
2: Sie haben bestimmt schon von den Owens gehört.
1: Das ist aber etwas her. 1998 hatten die Owens ihren ersten Auftritt in den fränkischen Kinos. Und in Zauberhafte Schwestern Practical Magic 2 sind sie jetzt wieder da. Und auch der auf ihnen lastende Fluch in Sachen Männer.
3: Ihr seid die Owens-Schwestern?
2: Ja, jeder, den wir lieben, stirbt.
3: Ach wirklich?
4: Und zwar eines grauenvollen Todes. Ganz im Ernst, ich meine, das macht sich nicht gut in der Tinder-Biografie.
5: Es wird schon alles wieder gut.
2: Es wird schon alles wieder gut? So wie wir damals die Leiche unterm Rosenstock vergraben mussten, so eine Art gut oder anders? Anders oder genauso?
1: Wie schon im ersten Teil werden die Hexenschwestern in Zauberhafte Schwestern Practical Magic 2 von Nicole Kidman und unserem Hollywood-Star mit Nürnberger Wurzeln Sandra Bullock gespielt. Mit Frauen und der Liebe hat Remy abgeschlossen und lebt in Frühstück bei Audrey mit einer Sexpuppe zusammen. Während eines Gewitters wird sie lebendig und Remy nimmt sie mit zu seinen Eltern.
6: Remy, hast du mir eine Krankheit oder sowas verschwiegen?
7: Nein, überhaupt nicht. Wieso?
6: Deine Mutter sagt, dass ich mich um dich kümmern soll.
7: Das sagt man nur so. Also, sie will, dass es mir gut geht.
6: Aber ich bin noch nicht deine Mutter. Ich bin schon eine Puppe und dazu noch deine Mutter. Für mich ist das Stress.
1: Ja, Remys nun lebendige Puppe entwickelt mehr und mehr ein Eigenleben. Das merkt er, als ihr andere Tipps geben wollen.
8: Möchten Sie den Kontakt von meinem Friseur, Audrey?
6: Aber wozu? Nein, danke, schon gut. Das ist reine Zeitverschwendung. Und das Epilieren lasse ich auf. Remy sagt, ich soll ein Leben haben, aber wenn ich mich epiliere, eincreme, schminke, abschminke, Muskeln aufbaue, mache ich nichts anderes als das. Und das ist für mich kein eigenes Leben.
1: Die französische Komödie hat ein paar witzige Ideen, aber so richtig rund ist Frühstück bei Audrey dann doch nicht. Stefan Grundler, Hitradio N1, Kinoredaktion.
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5: Ich bin Gregor Jose Moser. Jeder und jede weiß wahrscheinlich, was er oder sie heute vor 25 Jahren gemacht hat, zumindest wenn man da schon alt genug war. Denn es ist der Jahrestag der islamistischen Terroranschläge vom 11. September 2001. Zu diesem Anlass gab es in den USA diverse Gedenkveranstaltungen, vor allem an den Orten, die damals angegriffen wurden. Am Ground Zero in New York zum Beispiel wurden die Namen aller fast 3000 Getöteten vorgelesen. Jetzt am Wochenende könnte es auf den Straßen in Bayern richtig voll werden, denn es ist das letzte Ferienwochenende. Der ADAC rechnet deshalb mit einem starken Rückreiseverkehr, vor allem auf den Routen aus dem Süden und von den Küsten her. Besonders viel Stau kann es demnach unter anderem auf der A3, der A8, der A9 und generell rund um München geben. Und dann schauen wir noch zur zweiten Fußball-Bundesliga. Da bleibt der 1. FC Nürnberg weiter ungeschlagen. Daheim hat der Klub 2:1 gegen Hannover gewonnen. Somit hat das Team von Miro Klose wieder vorübergehend die Tabellenführung übernommen. Und auch Darmstadt und Bielefeld haben sich 2:1 getrennt.
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6: Mit Svenja Wacker. Alte Mauern, große Geschichten. Beim Tag des offenen Denkmals wird Mittelfranken am Sonntag zur Entdeckerbühne. In Nürnberg öffnen viele bekannte Orte ihre Türen. Darunter der ehemalige Kaufhof, die Stadtmauer, der Unschlittplatz, der Pellerhof und die Kunstvilla. In Fürth geht es auf Spurensuche entlang einer früheren Straßenbahnroute. Auch die evangelische Stadtpfarrkirche St. Michael und ein historisches Umspannwerk sind dabei. Und in Erlangen stehen unter anderem die ehemalige Heil- und Pflegeanstalt sowie das Verbindungshaus der Burschenschaft Germania offen. Dazu gibt es eine Führung von Denkmal zu Denkmal durch die Altstadt. Ein Sonntag also für alle, die Geschichte nicht nur sehen, sondern direkt erleben wollen.
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7: Den Wochenendaperol können wir uns heute auf jeden Fall draußen auf dem Balkon gönnen. Nur vielleicht eine Jacke drüber ziehen. Es wird jetzt am Abend schon ziemlich schnell frisch draußen. Soweit eine klare Nacht, nur paar lockere Wolken sind unterwegs. Dazu erreichen wir einen Tiefstwert von 8 Grad bei euch in Gostenhof und auch bei euch in Schneitach. Und der N1-Wettertrend? Morgen richtig schönes Ausflugswetter mit ganz viel Sonne bei 24 Grad. Am Sonntag dafür dann wechselhafter mit einzelnen Schauern.
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1: Die Sommerferien, die sind fast vorbei. Viele waren mit dem Flieger unterwegs. Handy, Kopfhörer, Koffer am Flughafen kann im Stress dann schon schnell mal was liegen bleiben. Robert Händel leitet die Fundstelle Lost and Found am Albrecht-Dürer Airport in Nürnberg. Und jetzt ist er bei uns in der Show und wird mal aus dem Nähkästchen plaudern. Robert, guten Morgen erstmal.
2: Guten Morgen, hallo.
1: Jetzt mal Hand aufs Herz. Was war denn das Verrückteste oder Kurioseste, das bei euch jemals gefunden oder abgegeben wurde?
2: Da hat mein Gebiss zum Beispiel mal, na, das sind so Sachen. Ich hatte mal einen Koffer zu öffnen, da ist eine Flüssigkeit aufgelaufen, da war eine Flasche Wodka drin und da waren auch 5 Kilo rohes Hackfleisch drin und ein paar Würste, völlig ungekühlt im Sommer. Manchmal braucht man auch gute Nerven, wenn man einen Koffer öffnet. Es gibt auch Angler zum Beispiel, die dann in Norwegen zum Angeln gehen, ihren Fang einfrieren und in den Tüte tun, aber die ist halt nicht auslaufsicher teilweise. Wenn dann das Gepäck irgendwo hängen bleibt, ist das auch eine eher unangenehme Erfahrung. Ich hatte aber auch schon mal den Fall, dass beim Durchleuchten, beim Zoll, die Kollegin gesagt hat, das sieht aus wie ein Folterwerkzeug. Das war dann ein Grill aus Argentinien, wo man anscheinend eine ganze Kuh drauf grillen kann.
1: Was man halt so alles mitnimmt, ne?
2: Es gibt auch Sachen, wo Passagiere kommen und sagen, sie haben eine Brille verloren. Man lässt im Flugzeug nachschauen, man lässt die Reinigung befragen, ob die was gefunden haben. Dann stellt sich hinten auch raus, es ist die Brille, die der Passagier auf dem Kopf trägt, also nicht vorm Auge, sondern oben so lässig in die Haare gesteckt. Das ist natürlich dann auch etwas exklusive.
1: Zum Schluss noch, was ist dein wichtigster Tipp, Robert, für alle, die merken, Mist, ich habe am Flughafen was vergessen?
2: Am besten so schnell wie möglich melden, dass man da noch eine Chance hat, das wieder zu bekommen.
1: Geht über die Webseite des Airport Nürnberg, oder?
2: Genau, wir werden ein neues System einführen. Da kann der Passagier dann seine Daten eingeben, die Fundsache beschreiben und es gleicht sich dann mit unserer Datenbank ab. Dann wird das noch schneller möglich sein, die Sachen an den jeweiligen Eigentümer zurückzugeben.
1: Sagt Robert Händel von der Lost and Found Stelle am Albrecht-Dürer Airport Nürnberg. Robert, vielen Dank für deine Zeit.
2: Vielen Dank.
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3: Düzel, Moving to the Sun.

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2: Ich bin Gregor Jose Moser. Jeder und jede weiß wahrscheinlich, was er oder sie heute vor 25 Jahren gemacht hat, zumindest wenn man da schon alt genug war. Denn es ist der Jahrestag der Islamisten.

0: Ostdeutsche, Einwanderer und Menschen mit Behinderungen benachteiligt sind. Mehr dazu von Tanja Wagner.
1: Die Einkommens- und Vermögensungleichheit in Deutschland hat seit den 2010er Jahren deutlich zugenommen, heißt es in dem Bericht. Frauen beispielsweise verdienen hierzulande durchschnittlich 16% weniger als Männer. Deutschland müsse mehr Geld in die Kinderbetreuung stecken und die veraltete Infrastruktur erneuern. Dafür sollten Reiche etwa über die Erbschaftssteuer stärker eingebunden werden.
0: Jetzt am Wochenende könnte es auf den Straßen in Bayern richtig voll werden, denn es ist das letzte Ferienwochenende. Der ADAC rechnet deshalb mit einem starken Rückreiseverkehr, vor allem auf den Routen aus dem Süden und von den Küsten her. Besonders viel Stau kann es demnach unter anderem auf der A3, der A8, der A9 und generell rund um München geben. Und dann schauen wir noch zur zweiten Fußball-Bundesliga. Da bleibt der 1. FC Nürnberg weiter ungeschlagen. Daheim hat der Klub 2:1 gegen Hannover gewonnen. Somit hat das Team von Miro Klose wieder vorübergehend die Tabellenführung übernommen. Und auch Darmstadt und Bielefeld haben sich 2:1 getrennt.
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3: Mit Svenja Wacker. In Nürnbergs Altstadt wird's bald wieder richtig gesellig. Am Mittwoch beginnt das 54. Altstadtfest. Auf der Insel Schütt warten wieder gemütliche Hütten mit Essen und Getränken. Dazu gibt's in der Katharinenruine ein volles Programm bei freiem Eintritt. Ganz neu in diesem Jahr die Jedermannshütten. Vereine, Initiativen, Handwerksbetriebe und lokale Anbieter können die Hütte kostenlos nutzen und sich dort präsentieren. Bis die ersten Besucher zum Nürnberger Altstadtfest kommen, gibt's für die Organisatoren noch einiges zu tun. Und ein bisschen Spannung ist dabei natürlich auch im Spiel. Michael Hagel, Vorsitzender des Altstadtfestvereins.
4: Herzklopfen, ob das alles, was man gemacht und geplant hat, so funktioniert, wie man sich vorstellt. Aber da gibt es ja den schönen Spruch, erstens kommt es anders, zweitens als man denkt. Aber ich hoffe, wir haben alles soweit im Griff gehabt, dass es alles reibungslos abläuft.
3: Das Nürnberger Altstadtfest geht dann bis Sonntag, den 4. Oktober.
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1: So unfassbar lustig ist das Spin-Off von LOL. Hi zusammen, Lea hier für euch. Gestern ist das neue Spin-Off von LOL gestartet, Last One Laughing. Und das neue Format nennt sich LOL Next. Ist ein bisschen für eine jüngere Zielgruppe gedacht. Ganz viele Internetgrößen sind im Cast mit dabei, wie zum Beispiel Selfie Sandra oder Phil Laude. Und die erste Folge ist einfach jetzt schon komplett durch die Decke gegangen. Und das alles wegen einem Special Guest. Susanne Daubner ist mit am Start. Ich würde sagen, wir hören einfach mal ganz kurz selber rein.
2: Bei LOL Next kicken die Regeln anders, weil es gilt YOLO. You only love once. Wow, Sigma-Ruf. Einmal Loki gelächelt, schon ist der Risk gekillt und es gibt akkurat minus Aura. Checkst du das crazy?
3: Ich checke.
1: Unfassbar schwierig, hier nicht zu lachen. Ich liebe sie, Susanne Daubner als Gast bei LOL Next. Also für alle, die noch ein bisschen Streaming-Info brauchen fürs Wochenende, schaut unbedingt mal rein.
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4: Ariana Grande. Hate that I made you.

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1: Ich bin kein Soldat, ich bin kein Priester, ich bin nur ein Bauer.
2: Und um diesen Bauern namens Plummen geht es in The Uprising, der Aufstand. Er gerät im England des Jahres 1381 und vermittelt ins Zentrum eines historischen Aufstands. Das liegt an den Lebensumständen, dass das einfache Bauernvolk damals erdulden musste.
1: Der Boden ist ausgelaugt. Uns wird mehr Arbeit abverlangt, als unsere Seelen ertragen können.
3: Es wird keinen Frieden geben, solange wir nicht frei sind. Es ist Zeit, die Welt in Brand zu setzen.
2: Plummen und die anderen Bauern haben es nämlich satt, wie sie von ihrem König Richard II. Und seinen Schergen regelrecht ausgepresst werden.
4: Der König ist das Gesetz. Sagt er, bezahlt Steuern, so bezahlt ihr Steuern. Sagt er, arbeitet härter, so arbeitet ihr härter.
5: Schluss damit! Es reicht! Wir haben euch genug!
2: Plummen schließt sich einer Revolution unter der Führung des Ex-Soldaten Wat Tyler und des Predigers John Ball an. Ihr Ziel? Der Königspalast in London.
6: Ein Heer von Rebellen nähert sich London. Es sind 10.000, vielleicht mehr.
7: Wer führt sie an?
4: An Power.
8: Sie sehen Chaos und Angst.
9: Hört ihr nicht ihren Zorn?
7: Vernichtet sie.
2: Wie das Ganze ausging, ist bekannt, denn The Uprising, der Aufstand, basiert auf dem echten großen Aufstand in England 1381. Viel spannender ist für uns, dass der toll gemachte Historienfilm teilweise bei uns in Franken gedreht wurde. Unter anderem im Fränkischen Freilandmuseum in Bad Windsheim und in Nürnberg im Heilig-Geist-Spital, dem Pellerhaus und der Sebalduskirche. Stefan Grundler, Hitradio N1 Kinoredaktion.
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10: Nico Santos, Why Don't You Stay?

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2: Ich bin Gregor Jose Moser. Wie gerecht ist Deutschland? Mit dieser Frage hat sich der Menschenrechtsrat der Vereinten Nationen beschäftigt. In dem Bericht kommt der zuständige UN-Sonderberichterstatter zum Ergebnis, dass die Ungerechtigkeit in Deutschland wächst. So seien Einkommen und Vermögen deutlich ungleichmäßiger verteilt als noch vor einigen Jahren. Das geht demnach vor allem zulasten von Frauen, Kindern, Einwanderern und Menschen mit Behinderung. Ein Vorschlag des Menschenrechtsrats ist es, die Erbschaftssteuer anzuheben. Nach dem AfD-Wahlsieg in Sachsen-Anhalt hat die Vorsitzende der israelischen Kultusgemeinde München und Oberbayern, Charlotte Knobloch, eine Morddrohung bekommen. Sie hat deshalb ihre Teilnahme an einer Veranstaltung abgesagt. Ein Zeuge hatte die Drohung gestern auf einer Parkbank im Englischen Garten in München entdeckt. Da war auch konkret auf die AfD Bezug genommen worden. Der Staatsschutz ermittelt nun. Freitagabend heißt auch Fußball-Bundesliga. Zum Auftakt des dritten Spieltags hat Schalke bei Union Berlin mit 3:1 gewonnen. Es ist der erste Sieg seit der Rückkehr in die erste Bundesliga. Und in Liga 2 hat Nürnberg Hannover daheim mit 2:1 geschlagen. Und auch Darmstadt schlug Bielefeld mit 2:1.
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3: Mit Svenja Wacker. Tausende gespannte Kinder, prall gefüllte Schultüten und wahrscheinlich auch ein paar nervöse Eltern. Am Dienstag startet für fast 18.000 Erstklässler in Mittelfranken der Ernst des Lebens. Allein in Nürnberg sind es etwa 4.600. Überschattet wird die Vorfreude von den schlechten PISA-Ergebnissen. Nürnbergs Schulreferentin Cornelia Trinkel zieht daraus eine wichtige Erkenntnis.
4: PISA zeigt uns, dass Bildung nach wie vor höchste Priorität haben muss. Wir können ja nicht mehr denken, kommst du ein bisschen durch in der Schule und es reicht schon. Nein, wir müssen ganz konkret drauf schauen, was haben wir denn auch für ein Leistungsverständnis bei uns? Wie nehmen wir die Eltern mit? Schule kann nicht alles machen, aber Schule muss auch jetzt natürlich andere Aufgaben übernehmen wie vor vielen Jahren.
3: Lehrermangel dürfte in diesem Schuljahr kein Thema sein. Die Schulen in Nürnberg sind mit 105% ausgestattet.
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1: Andere heiraten im Schloss. Liane und Joel, die haben zwischen Pommes und Big Mac ja gesagt, muss man tatsächlich sagen. Die beiden haben in einem McDonald's in NRW sich das Ja-Wort gegeben. Wie krass ist das bitte eigentlich, oder? Also, ich bin total geschockt. Mit Cheeseburger-Turm statt Hochzeitstorte und mit Mac-Menüs statt einem schicken Hochzeitsbuffet. Sat.1 war dabei und auf die Frage, warum gerade bei McDonald's heiraten, da hatte Liane dann Folgendes gesagt.
2: Wir wollen halt nichts irgendwie von einer Hochglanzbroschüre oder sonstiges. Also es passt einfach zu uns und gerade weil uns McDonald's einfach vor so vielen Streitigkeiten auch schon gerettet hat.
1: Naja, dann.
3: Ich habe dann mal so ein paar Fachfragen. Fragt dann der Trauredner oder Standesbeamte auch zum Hierheiraten oder zum Mitnehmen oder wie funktioniert das Ganze?
1: Wahrscheinlich. Also das Ganze hatte einen Wert von, haltet euch fest, 17.000 Euro. Zahlen mussten die beiden aber keinen Cent. Die komplette Fastfood-Hochzeit, wenn du so willst, haben sie bei einem Gewinnspiel gewonnen. Jetzt ist die Frage, heiraten in einem Fastfood-Restaurant?
3: Ja, ich bin dabei.
1: Ernsthaft?
3: Ich finde sowas freakig und cool. Darf meine Frau gar nicht hören. Also die sind ja schon verheiratet, aber ich, wenn damit ums Eck gebogen wäre, um Gottes Willen.
1: 0800 92 90 92 9. Anruf oder WhatsApp ins N1-Studio. Könntet ihr euch das vorstellen? Ich muss ganz ehrlich sagen, ich finde es geschmacklos. Passt irgendwie auch an der Stelle, oder? Also geht für mich gar nicht.
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2: Ich bin Gregor Jose Moser. Wie gerecht ist Deutschland? Mit dieser Frage hat sich der Menschenrechtsrat der Vereinten Nationen beschäftigt. In dem Bericht kommt der zuständige UN-Sonderberichterstatter zum Ergebnis, dass die Ungerechtigkeit in Deutschland wächst, so seien Einkommen und Vermögen deutlich ungleichmäßiger verteilt als noch vor einigen Jahren. Das geht demnach vor allem zulasten von Frauen, Kindern, Einwanderern und Menschen mit Behinderung. Ein Vorschlag des Menschenrechtsrats ist es, die Erbschaftssteuer anzuheben. Heute ist der 25. Jahrestag der Terroranschläge vom 11. September 2001. Deshalb gab es in den USA diverse Gedenkveranstaltungen, vor allem an den Orten, die damals angegriffen wurden, als islamistische Terroristen 4 Flugzeuge entführt hatten. Tina Eck berichtet aus den USA.
3: Präsident Trump sprach bei einer Gedenkveranstaltung am Pentagon. Man müsse im Terrorkampf stark und entschlossen bleiben, sagte er. An Ground Zero in New York war Trump mit seiner politischen Rede nicht willkommen. Dort gab es Schweigeminuten, Musik, Gesang, Glockenläuten und das traurige Verlesen der Namen tausender Opfer.
2: Nach dem AfD-Wahlsieg in Sachsen-Anhalt hat die Vorsitzende der israelischen Kultusgemeinde München und Oberbayern, Charlotte Knobloch, eine Morddrohung bekommen. Sie hat deshalb ihre Teilnahme an einer Veranstaltung abgesagt.

0: Hannover daheim mit 2:1 geschlagen und auch Darmstadt schlug Bielefeld mit 2:1.
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2: Mit Svenja Wacker. Alte Mauern, große Geschichten. Beim Tag des offenen Denkmals wird Mittelfranken am Sonntag zur Entdeckerbühne. In Nürnberg öffnen viele bekannte Orte ihre Türen. Darunter der ehemalige Kaufhof, die Stadtmauer, der Unschlittplatz, der Pellerhof und die Kunstvilla. In Fürth geht es auf Spurensuche entlang einer früheren Straßenbahnroute. Auch die evangelische Stadtpfarrkirche St. Michael und ein historisches Umspannwerk sind dabei. Und in Erlangen stehen unter anderem die ehemalige Heil- und Pflegeanstalt sowie das Verbindungshaus der Burschenschaft Germania offen. Dazu gibt es eine Führung von Denkmal zu Denkmal durch die Altstadt. Ein Sonntag also für alle, die Geschichte nicht nur sehen, sondern direkt erleben wollen.
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1: Es muss nicht immer Hollywood sein. Zwei der neuen Filme in unseren fränkischen Kinos kommen aus Frankreich und England. Vorhang auf für Nur ein kleines bisschen Glück und Finding Emily. Der arme Owen hat zu Beginn von Finding Emily richtig Pech. Da trifft er in einem Club die wunderbare Emily, bekommt ihre Telefonnummer und kann sie aber nicht erreichen. Aber Owen gibt nicht auf. Er weiß ja, wo Emily studiert.
2: Ich habe eine Idee. Ich schicke eine E-Mail an jede Emily an der Universität und stelle eine Frage, die nur sie beantworten kann. Namen, Ladies. Ja, vielleicht schreibe ich Emilys.
3: Hey, Emilys. Warum hast du nicht die Blindkopie benutzt?
2: Ich weiß nicht, was eine Blindkopie ist.
3: Du hast gerade ein Chatroom mit 318 Emilys erstellt.
1: Und so viel sei verraten, unter den über 300 Emilys ist auch die richtige dabei. Owens Suche nach ihr erzählt Finding Emily sympathisch, schwungvoll und witzig. In Frankreich während des Zweiten Weltkriegs spielt Nur ein kleines bisschen Glück. Der Familienvater Jean hat seinen ersten Tag als Soldat in der französischen Armee. Und zur Überraschung seiner Frau ist er schon wieder zurück.
4: Du bist doch gestern erst losgezogen, Jeannot.
5: Ja.
4: Und die haben dich einfach so wieder gehen lassen?
5: Ich habe sie nicht nach ihrer Meinung gefragt.
4: Du bist desertiert.
5: Also ein großes Wort.
4: Antworte.
5: Ja, so kann man es sagen, ja.
4: Und wenn sie dich erwischen?
1: Dann gibt's Ärger. Deshalb will Jean mit Frau und Kind abhauen. Als Tarnung wollen sie sich als jüdische Familie ausgeben.
6: Ihr hebräischer Name?
5: Unser Name? Wie meinen Sie das?
6: Welchen Namen soll ich in den Ausweis schreiben?
5: Ah, irgendwas Gebräuchliches.
6: Nun, wie heißen Sie?
5: Schewala.
6: Na, da haben wir es doch. Wir nehmen Schewalowitsch.
5: Ah, natürlich. Leicht zu merken.
4: Ja.
1: Aber die neue Familie Schwalowitsch merkt schnell, dass die Idee nicht die beste ist. Nur ein kleines bisschen Glück bietet viel zum Lachen, aber auch zum Nachdenken. Stefan Grundler, Hitradio N1, Kinoredaktion.
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5: Ich bin Gregor Jose Moser. Die USA werden die fast 3000 Todesopfer niemals vergessen. Das hat US-Präsident Trump gesagt in einer Rede anlässlich des 25. Jahrestags der Terroranschläge vom 11. September 2001. Landesweit fanden zahlreiche Gedenkveranstaltungen statt. Trump war bei einer Veranstaltung im Pentagon in Washington, weil er dort eine politische Rede halten konnte und wollte. Bei der zentralen Gedenkveranstaltung in New York ist das nicht üblich. Deshalb hatte er seinen Vize Vance dorthin geschickt. Nächsten Dienstag geht in Bayern die Schule wieder los und Kultusministerin Stolz sagt, dass die Unterrichtsversorgung gesichert ist. Allerdings räumt die Freie Wählerministerin auch ein, dass die Situation insgesamt angespannt sei. Zum Schulstart gibt es 20.000 Schüler mehr als letztes Schuljahr, aber keine einzige neu geschaffene Lehrstelle. Hintergrund sind Sparmaßnahmen der Staatsregierung. Der dritte Spieltag in der Fußball-Bundesliga läuft. Im Freitagabendspiel hat Schalke bei Union Berlin mit 3:1 gewonnen. Es ist der erste Sieg seit der Rückkehr in die erste Bundesliga. Und in Liga 2 hat Nürnberg Hannover daheim mit 2:1 geschlagen. Und auch Darmstadt schlug Bielefeld mit 2:1.
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6: Mit Svenja Wacker. In Nürnbergs Altstadt wird's bald wieder richtig gesellig. Am Mittwoch beginnt das 54. Altstadtfest. Auf der Insel Schütt warten wieder gemütliche Hütten mit Essen und Getränken. Dazu gibt's in der Katharinenruine ein volles Programm bei freiem Eintritt. Ganz neu in diesem Jahr die Jedermannshütten. Vereine, Initiativen, Handwerksbetriebe und lokale Anbieter können die Hütte kostenlos nutzen und sich dort präsentieren. Bis die ersten Besucher zum Nürnberger Altstadtfest kommen, gibt's für die Organisatoren noch einiges zu tun. Und ein bisschen Spannung ist dabei natürlich auch im Spiel. Michael Hagel, Vorsitzender des Altstadtfestvereins.
7: Herzklopfen, ob das alles, was man gemacht und geplant hat, so funktioniert, wie man sich vorstellt. Aber da gibt es ja den schönen Spruch, erstens kommt es anders, zweitens als man denkt. Aber ich hoffe, wir haben alles soweit im Griff gehabt, dass es alles reibungslos abläuft.
6: Das Nürnberger Altstadtfest geht dann bis Sonntag, den 4. Oktober.
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1: Dieses neue Teil könnte, wenn ich es mir so anschaue, für ein bisschen Schmerzen im Gesicht sorgen. Die Shakti-Matte fürs Gesicht. Das ist so eine Nadelmatte für Akupressur. Vor ein paar Monaten war die total gehypt, gab es für den Rücken. Jetzt gibt's dieses Ding auch fürs Gesicht.
2: Also ich habe eine ganz normale.
1: Ja.
2: Und ich muss sagen, naja, man macht's halt so ein paar Mal irgendwie und dann nervt's auch. Und man muss sich da, glaube ich, immer eine halbe Stunde auch drauflegen.
1: Genau.
2: Und sieht dann irgendwie aus, keine Ahnung, wie so ein geklopftes Schnitzel. Danach so ein bisschen. Und ich weiß gar nicht, im Gesicht, das will doch niemand im Gesicht haben. Man hat ja diese Pünktchen dann auch immer, das sind ja diese Stacheln.
1: Ja, aber es soll für Entspannung tatsächlich sorgen. Es sieht aus wie so ein Wickel, den du dir bei Zahnschmerzen ummachst. Wird dann einfach so um die Backen gelegt und oben auf dem Kopf zusammengemacht. Und dann drücken diese Spitzen in deine Wangen rein. Soll einen natürlichen Glow verschaffen. Und angeblich, habe ich gelesen, polstert es auch ein bisschen auf. Ich dachte mir, klar, danach schwillt halt dein ganzes Gesicht an.
2: Aber irgendwie so ein Tuch, mit so ein Wickel mit Stacheln drin im Gesicht, das klingt schwer nach Mittelalter, wenn du mich fragst.
1: Ein bisschen, ja.
2: Aus der Zeit sind wir doch raus, da sind wir uns so einig.
1: Ja, kostet um die 20 Euro, habe ich schon gesehen. Könnt ihr mal ausprobieren. Shakti-Matte fürs Gesicht für Entspannung am Wochenende.
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1: Um Magie geht es in gleich zwei neuen Filmen in unseren fränkischen Kinos. Vorhang auf für Frühstück bei Audrey und Zauberhafte Schwestern Practical Magic 2.
2: Sie haben bestimmt schon von den Owens gehört.
1: Das ist aber etwas her. 1998 hatten die Owens ihren ersten Auftritt in den fränkischen Kinos. Und in Zauberhafte Schwestern Practical Magic 2 sind sie jetzt wieder da. Und auch der auf ihnen lastende Fluch in Sachen Männer.
3: Ihr seid die Owens-Schwestern.
2: Ja, jeder, den wir lieben, stirbt.
3: Ach wirklich?
4: Und zwar eines grauenvollen Todes. Ganz im Ernst, ich meine, das macht sich nicht gut in der Tinder-Biografie. Es wird schon alles wieder gut.
2: Es wird schon alles wieder gut? So wie wir damals die Leiche unterm Rosenstock vergraben mussten, so eine Art gut oder anders? Anders oder genauso?
1: Wie schon im ersten Teil werden die Hexenschwestern in Zauberhafte Schwestern Practical Magic 2 von Nicole Kidman und unserem Hollywood-Star mit Nürnberger Wurzeln Sandra Bullock gespielt. Mit Frauen und der Liebe hat Remy abgeschlossen und lebt in Frühstück bei Audrey mit einer Sexpuppe zusammen. Während eines Gewitters wird sie lebendig und Remy nimmt sie mit zu seinen Eltern.
5: Remy, hast du mir eine Krankheit oder sowas verschwiegen?
6: Nein, überhaupt nicht. Wieso?
5: Deine Mutter sagt, dass ich mich um dich kümmern soll.
6: Das sagt man nur so. Also, sie will, dass es mir gut geht.
5: Aber ich bin noch nicht deine Mutter. Ich bin schon deine Puppe und dazu noch deine Mutter. Für mich ist das Stress.
1: Ja, Remys nun lebendige Puppe entwickelt mehr und mehr ein Eigenleben. Das merkt er, als ihr andere Tipps geben wollen.
7: Möchten Sie den Kontakt von meinem Friseur, Audrey?
5: Aber wozu? Nein, danke, schon gut. Das ist reine Zeitverschwendung. Und das Epilieren lasse ich auf. Remy sagt, ich soll ein Leben haben, aber wenn ich mich epiliere, eincreme, schminke, abschminke, Muskeln aufbaue, mache ich nichts anderes als das. Und das ist für mich kein eigenes Leben.
1: Die französische Komödie hat ein paar witzige Ideen, aber so richtig rund ist Frühstück bei Audrey dann doch nicht. Stefan Grundler, Hitradio N1, Kinoredaktion.
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1: So unfassbar lustig ist das Spin-Off von LOL. Hi zusammen, Lea hier für euch. Gestern ist das neue Spin-Off von LOL gestartet, Last One Laughing. Und das neue Format nennt sich LOL Next, ist ein bisschen für eine jüngere Zielgruppe gedacht. Ganz viele Internetgrößen sind im Cast mit dabei, wie zum Beispiel Selfie Sandra oder Phil Laude. Und die erste Folge ist einfach jetzt schon komplett durch die Decke gegangen. Und das alles wegen einem Special Guest. Susanne Daubner ist mit am Start. Ich würde sagen, wir hören einfach mal ganz kurz selber rein.
2: Bei LOL Next kicken die Regeln anders, weil es gilt YOLO. You only laugh once. Wow, Sigma-Ruf. Einmal Loki gelächelt, schon ist der Risk gekillt und es gibt akkurat minus Aura. Checkst du das crazy?
1: Unfassbar schwierig, hier nicht zu lachen. Ich liebe sie, Susanne Daubner als Gast bei LOL Next. Also für alle, die noch ein bisschen Streaming-Info brauchen fürs Wochenende, schaut unbedingt mal rein.
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0: Die USA werden die fast 3000 Todesopfer niemals vergessen. Das hat US-Präsident Trump gesagt in einer Rede anlässlich des 25. Jahrestags der Terroranschläge vom 11. September 2001. Landesweit fanden zahlreiche Gedenkveranstaltungen statt. Trump war bei einer Veranstaltung im Pentagon in Washington, weil er dort eine politische Rede halten konnte und wollte. Bei der zentralen Gedenkveranstaltung in New York ist das nicht üblich. Deshalb hatte er seinen Vize Vance dorthin geschickt. Nicht gerade gerecht geht es in Deutschland zu, das zeigt eine Studie der Vereinten Nationen. Da heißt es, dass vor allem Frauen, Kinder, Ostdeutsche, Einwanderer und Menschen mit Behinderungen benachteiligt sind. Mehr dazu von Tanja Wagner.
1: Die Einkommens- und Vermögensungleichheit in Deutschland hat seit den 2010er Jahren deutlich zugenommen, heißt es in dem Bericht. Frauen beispielsweise verdienen hierzulande durchschnittlich 16% weniger als Männer. Deutschland müsse mehr Geld in die Kinderbetreuung stecken und die veraltete Infrastruktur erneuern. Dafür sollten Reiche etwa über die Erbschaftssteuer stärker eingebunden werden.
0: Nächsten Dienstag geht in Bayern die Schule wieder los und Kultusministerin Stolz sagt, dass die Unterrichtsversorgung gesichert ist. Allerdings räumt die Freie Wählerministerin auch ein, dass die Situation insgesamt angespannt sei. Zum Schulstart gibt es 20.000 Schüler mehr als letztes Schuljahr, aber keine einzige neu geschaffene Lehrstelle. Hintergrund sind Sparmaßnahmen der Staatsregierung. Der dritte Spieltag in der Fußball-Bundesliga läuft. Im Freitagabendspiel hat Schalke bei Union Berlin mit 3:1 gewonnen. Es ist der erste Sieg seit der Rückkehr in die erste Bundesliga. Und in Liga 2 hat Nürnberg Hannover daheim mit 2:1 geschlagen. Und auch Darmstadt schlug Bielefeld mit 2:1.
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3: 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Tausende gespannte Kinder, prall gefüllte Schultüten und wahrscheinlich auch ein paar nervöse Eltern. Am Dienstag startet für fast 18.000 Erstklässler in Mittelfranken der Ernst des Lebens. Allein in Nürnberg sind es etwa 4.600. Überschattet wird die Vorfreude von den schlechten PISA-Ergebnissen. Nürnbergs Schulreferentin Cornelia Trinkel zieht daraus eine wichtige Erkenntnis.
4: PISA zeigt uns, dass Bildung nach wie vor höchste Priorität haben muss. Wir können ja nicht mehr denken, kommst du ein bisschen durch in der Schule und es reicht schon. Nein, wir müssen ganz konkret drauf schauen, was haben wir denn auch für ein Leistungsverständnis bei uns? Wie nehmen wir die Eltern mit? Schule kann nicht alles machen, aber Schule muss auch jetzt natürlich andere Aufgaben übernehmen wie vor vielen Jahren.
3: Lehrermangel dürfte in diesem Schuljahr kein Thema sein. Die Schulen in Nürnberg sind mit 105% ausgestattet.
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1: Herzlich willkommen zu einer ganz speziellen Sommerausgabe unseres Stadtgesprächs. Wir tauschen heute mal die Rollen. Ich bin Oberbürgermeister Markus König und bei mir zu Gast ist Stefan Grundler. Stefan, heute geht es nämlich um unsere schöne Partnerstadt Kavala. Und du hast unsere griechische Partnerstadt besucht und wirst auch ein bisschen darüber berichten, welche Eindrücke du mitgenommen hast.
2: Ja, aber bevor ich das erzähle, du warst ja vor mir da. Erzähl mal, was du aus Kavala so für dich mitgenommen hast.
1: Also ich fand die Stadt wirklich grün. Es sind tolle Persönlichkeiten, auch der Oberbürgermeister in Kavala. Wir haben uns sehr gut verstanden. Ich finde, es ist eine Stadt, wo dann gegenüber liegt der Tasso. Also du siehst auch beim guten Wetter, die Insel sitzt am Meer. Also ich habe gute Bilder noch im Kopf. Wir haben einen Kulturaustausch schon seit vielen Jahren. Und eben bei diesem Gespräch damals, wie ich in Kavala war, haben wir uns so verständigt, dass wir auch die Messe Nürnberg noch ein bisschen mehr in Kavala vielleicht aktiv sich zeigt. Und das hat sich ja jetzt Gott sei Dank auch eingestellt. Und das wirst du jetzt gleich berichten. Also meine Zeit in Kavala war sehr schön und nicht nur die Leute, sondern auch die Lage ist traumhaft und für mein erstes Mal fand ich es beeindruckend.
2: Zur Messe kommen wir gleich. Was mich beeindruckt und für uns Franken geradezu unglaublich ist, wie total nett, offen und freundlich die da sind, oder?
1: Ja, so wir Franken halt auch. Ja. Also dann passen wir auch so gut zusammen. Wir sind ja auch total offen, herzlich, auf die Leute zugehend. Ja, und Spaß beiseite. Also es gibt solche und solche, wie halt da auch. Aber das stimmt, die sind, also ich habe das wirklich ganz nett empfunden, wie sie sich dann da unten auch verhalten.
2: Ja, ist ja einfach, wenn man in der Stadt am Meer wohnt.
1: Es ist auch ein bisschen entschleunigt, das fand ich auch interessant. Also ich habe das auch ein bisschen beobachtet, nicht nur weil wir da waren, sondern also wenn ich jetzt mal meinen Kalender anschaue und meine Termine, die ich dann habe an einem Tag und ich durch die Stadt hetze, der Oberbürgermeister, da hat auch Termine. Aber ich glaube, dass die Anzahl und die Taktung eine andere ist. Die ist eher südländisch, würde ich das mal beschreiben.
2: Von ihm hören wir dann auch noch was. Jetzt noch ein letzter Test für dich. Wie nennt man die Einwohner Kavalas?
1: Oh Gott, ich hab's vergessen. Das war doch zu viel Zipro, oder wie heißt es?
2: Also natürlich nicht Kavalanesen, sondern ich bin ja noch frisch im Kopf, Kavalioten.
1: Kavalioten, na schön, ja.
2: So heißen die. Guter Mann, Dankeschön. So, und jetzt erzähle ich was über Kavala oder machen wir erstmal Griechenland an sich als solches, denn die erwähnte Nürnberg-Messe, unsere Nürnberg-Messe und ihr Chef Peter Ottmann sind da schon länger vertreten.
3: 2019 haben wir in den griechischen Markt investiert, indem wir den Marktführer für Messen und Ausstellungen Forum SA kaufen konnten. Die machen nicht nur hervorragende Fachmessen, die bringen auch Fachzeitschriften raus, aber sie machen auch zwei Festivals für Endverbraucher. Das eine ist ein Coffee-Festival und das andere ist ein Bier-Festival. Die sind so ein bisschen unser Schweizer Taschenmesser.
2: Und sie haben im Juli auch erstmals ein Bier-Festival in Kavala gemacht. Dorthin geht es natürlich am schnellsten mit dem Flugzeug. Seit letztem Jahr gibt es eine direkte Verbindung zwischen Nürnberg und Kavala. Angeboten wird sie von Marabu, einer Schwester der altehrwürdigen Condor. Zweimal die Woche macht sich eine der drei am Albrecht-Dürer-Airport stationierten Maschinen auf den Weg. Veronika Meyer ist gebürtige Nürnbergerin und Pressesprecherin von Marabu.
4: Wir fliegen nach Kavala, weil das meiner Meinung nach so entstanden ist, dass unser damaliger Geschäftsführer mit dem Oberbürgermeister von Nürnberg unterwegs war und dann die Sprache aufkam, ach, wir bräuchten eigentlich eine Direktverbindung von Nürnberg nach Kavala zu unserer Partnerstadt. Ja, Marabu Airlines hat sich dann einmal angeguckt, ob man das abbilden kann, operativ, ob es mit den Maschinen hinhaut. Und natürlich macht es Freude. Es macht immer Freude, Leute in Urlaub zu bringen. Es macht immer Freude, Leute in die Sonne zu bringen. Und natürlich macht es noch mehr Freude, zwei Partnerstädte zu verbinden. Kavala ist immer Teil des Sommerflugplans und steht aktuell zweimal in der Woche auf dem Flugplan, montags und donnerstags.
2: Und das so erfolgreich, dass schon jetzt klar ist, dass es die Flüge auch im nächsten Jahr geben wird. Naja, dann kann's ja losgehen.
5: Welcome aboard. Meine Damen und Herren, aus dem Cockpit, sehr guten Morgen, spricht der Flugkapitän. Mein Name ist Oliver Meyer, im Namen von Marabu Airlines, meiner gesamten Besatzung, heiße ich Sie ganz herzlich willkommen an Bord unseres Airbus A320neo auf unserem heutigen Flug nach Kavala. Jetzt lehnen Sie sich zurück, entspannen Sie sich, genießen Sie den Flug mit uns und nochmals ganz herzlich willkommen an Bord von Marabu Airlines.
2: Nur gut zwei Stunden dauert der Flug nach Kavala. Und wen trifft man da? Einen fränkischen Griechen.
6: Hallo, Ich bin Sotiris Xognos, geboren in Kavala und lebe ich in Nürnberg.
2: Und Sotos, wie ihn alle nennen, ist der Vorsitzende des Vereins zur Förderung der Städtepartnerschaft Nürnberg-Kavala. Er erinnert sich noch gut daran, wann die ersten seiner Landsleute nach Nürnberg kamen.
6: Ja, in die 60er Jahre ging eine Familie oder ein Mann, hat den Schwager geholfen, den Mann von seiner Schwester und kamen alle zusammen. Und haben wir eine Gruppe ist aus Epirus, eine andere Gruppe war aus Thessalien und so. Hier gab es mindestens 300 Leute aus Kavala, die bei der Firma Dill gearbeitet hatten. Alle bei Dill.
2: Ja, und aus ein paar hundert sind Tausende geworden. Über 12.000 Griechen leben mittlerweile in Nürnberg. Und vor fast drei Jahrzehnten passierte es dann.
6: Die Griechen wollten eine Partnerschaft mit Nürnberg. Hatten wir ewig gestritten. Bis am Ende kamen wir zu Kavala. Alle Vereine hatten unterschrieben, das akzeptieren Kavala als Partnerstadt. Und so ist es zustande gekommen. Mit der Partnerschaft, was machen wir da so? Es gab Austausch von Sportvereinen, Austausch von Schülern. Es gibt es immer noch. Es gibt es von Musikgruppen, Tanzgruppen, Theater, Fotoausstellungen haben wir viel gemacht. Die kamen auch Kavalioten. Da gab es städtische Angestellte, die in Nürnberg gekommen sind, Know-how zu tauschen und so weiter und so fort. Hat viel geholfen. Wir als Verein sammeln wir ausgemusterte Computer von diversen Firmen und nicht reparieren, aufrüsten und schicken wir nach Kavala. Mittlerweile sind 800, 850 Stück. Insgesamt haben wir auch in anderen Städten Griechenlands fast 1000 oder mehr als 1000 Geräte geschickt. Ob viel ist oder wenig, das kann ich nicht urteilen, weil ich beteiligt bin.
2: Also, Sotos, was muss man in Kavala alles erleben?
6: Was muss sehen? Unsere schöne Stadt, die gastfreundlichen Menschen, die Tavernen, den Hafen, die Strände, haben wir viel zu bieten. Auch Kultur. Antike Sachen.
2: Aber zuerst geht's ins Rathaus, denn dort wartet schon der Amtskollege von Nürnbergs Oberbürgermeister Markus König, Bürgermeister Theodoros Muriadis.
7: Kallisas Mera, ime o Theodoros Muriadis.
2: Stopp! Da der Bürgermeister genauso wenig Deutsch kann wie ich Griechisch, brauchen wir künstliche Intelligenz. Denn die KI kann ihn super übersetzen.
7: Guten Tag, ich bin Theodoros Muriadis, der Bürgermeister von Kavala. Ich heiße Sie in unserer schönen Stadt willkommen. Ich wünsche der ganzen Stadt Nürnberg und all ihren Bürgern alles Gute und dass sie Kavala als ihr eigenes Zuhause betrachten.
2: Muriadis ist ein großer Fan von Nürnberg. Bei seinem ersten Besuch beeindruckte ihn besonders die Qualität des nach dem Krieg wieder aufgebauten Rathauses.
7: Als wir im Rathaus waren, habe ich aus Berufskrankheit, da ich Ingenieur bin, auf den Boden geachtet. Es war ein Holzboden mit breiten Dielen, aber man hörte das Holz kaum. Uns wurde gesagt, dass darunter eine Betonplatte liegt, auf der das Holz verlegt wurde. Und da wurde mir der Unterschied zwischen Griechenland und Deutschland bewusst.
2: Sagt also der mit Hilfe von KI übersetzte Bürgermeister. Unterschiede gibt es ja erfreulicherweise genug. Denn Griechenland und Kavala ist natürlich viel älter und hat in Sachen Historie eine Menge zu bieten.
8: Hallo, mein Name ist Sotiria Kokonaki. Ich bin offizielle Reiseleiterin, Fremdenführerin in Griechenland. Ich bin vor langer, langer, langer Zeit in der Schweiz geboren und ich habe das Goethe-Institut hier in Griechenland in Thessaloniki für eine sehr lange Zeit besucht. Ich hatte ein paar sehr gute Lehrer und auf dieser Weise sind dann die Kenntnisse erhalten, aber gleichzeitig auch Freunde den Sommer über aus Deutschland, aus Österreich, aus der Schweiz und so habe ich den Kontakt erhalten mit der deutschen Sprache.
2: Prima, Sotoria zeigt uns jetzt das geschichtliche Highlight der Region, die antike Stadt Philippi, nur wenige Kilometer von Kavala entfernt.
8: Philippi ist eine der schönsten archäologischen Stätten des nordgriechischen Raumes, verbunden geschichtlich mit Apostel Paulus. Das römische Erbe und das frühchristliche Erbe ist das, das größtenteils repräsentiert wird. Man kann von dem antiken Theater von Philippi zu den frühchristlichen Kirchen rüber. Man hat die Möglichkeit, eine der ältesten Kirchen Europas sich anzuschauen, natürlich die Ruinen, die Fundamente mit dem Mosaik, wo auch der Name Paulus erwähnt wird. Man hat auch noch mal die Möglichkeit, sich ein bisschen bei den Kirchen, die Baptisterien, wo man reinkommen kann, sich anschauen. Und natürlich das römische Forum, das im Zentrum der Stadt sich befindet.
2: Ja, und wie wir ja alle noch aus der Schule sicher wissen, erlebte die Region die Anfänge des vor 2000 Jahren damals noch unbekannten Christentums, dank Apostel Paulus.
8: Er war der Erste, der das Christentum in den europäischen Raum gebracht hat und über Jesus gelehrt hat. Und er hat so dann auch das christliche Erbe Europas sehr stark mit beeinflusst. Hier in Philippi hat er die erste christliche Gemeinde Europas gegründet. Wir haben die Lydia, die als allererste Christin auf europäischem Boden sich taufen ließ. Es ist auch interessant, dass es eine Frau war. Die erste Taufe, die Stelle laut der Legende, ist außerhalb der Ausgrabungsstätte von Philippi, 3-4 Minuten Fahrt mit dem Auto kommt man dann bei dem Dorf von Lydia an und dort am Eingang des Dorfes von Lydia gibt es dann auch eine neue Taufkapelle und lauter Legende ist dort in diesem kleinen Bach neben dieser Taufkapelle Lydia getauft worden.
2: Die Taufkapelle und Philippi liegen von Kavala aus gesehen im Landesinneren und genau in der anderen Richtung liegt natürlich das Meer. Und von wo immer man in Kavala aus aufs Wasser blickt, da sticht einem sofort die Insel Thasos ins Auge.
8: Es ist eine sehr schöne Insel. Wir sind im nordgriechischen Raum etwas grüner als die Kykladeninseln. Wir haben etwas mehr Wälder und Thasos bildet so eine wunderschöne Möglichkeit, wo man in kürzesten vom Meer in den Berg reinkommen kann. Man kann wandern, man kann Badeurlaub durchführen, man kann einfach die Seele baumen lassen in den Bergdörfern. Es gibt also eine große Alternative, was man da machen kann. Und Thasos, aber auch die Stände außerhalb von Kavala sind ein paar der schönsten Stände für mich persönlich. Wunderschöne Sandstände, fein, weiß, mit diesem ganz, ganz feinen Sand, der auf die Nerven geht, weil er überall dann kleben bleibt. Aber sehr sauberes Wasser. Und die beste Jahreszeit für mich ist entweder im frühen Juli oder im späten August. Da hat man dann ein bisschen mehr Raum für sich selber.
2: Aber eigentlich ist es fast egal, wann man Nürnbergs Partnerstadt Kavala besucht. Schön ist es dort so gut wie immer. Dafür sorgen nette Menschen, leckere Speisen und Getränke, viel Geschichte und eine tolle Natur.
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2: Ich bin Gregor Jose Moser. Cash only. Damit soll in Geschäften und Restaurants bald Schluss sein. Finanzminister Klingbeil will Unternehmen verpflichten, neben Bargeld auch mindestens eine digitale Bezahlmöglichkeit anzubieten. Zoe Tassovali mit den Details.
3: Der Handelsverband sagt, gerade kleine Läden müssten Geräte anschaffen und Gebühren zahlen und hätten am Ende mehr Bürokratie. Ganz anders sehen das Fachleute vom Handelsforschungsinstitut Köln. Viele Kunden erwarten Kartenzahlungen inzwischen einfach. Trotzdem bleibe Bargeld gerade für ältere Menschen wichtig. Deshalb hält das Institut die Wahl zwischen beiden für sinnvoll.
2: Die Vereinigten Arabischen Emirate wollen 10 Milliarden Euro in Bayern investieren. Das Abkommen hat Ministerpräsident Söder nach einem Treffen mit dem emiratischen Präsidenten Mohammed bin Sajid in München bekannt gegeben. Das Geld soll unter anderem in Luft- und Raumfahrt, künstliche Intelligenz und Verteidigung fließen. Zum Sport. Tennisprofi Alexander Zverev hat zum zweiten Mal das Endspiel bei den US Open in New York erreicht. Der 29-Jährige gewann im Halbfinale gegen den Russen Karen Khachanov. Im Freitagabendspiel der Fußball-Bundesliga hat Schalke bei Union Berlin mit 3:1 gewonnen und in Liga 2 hat Nürnberg Hannover daheim mit 2:1 besiegt und auch Darmstadt schlug Bielefeld mit 2:1.
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4: 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Alte Mauern, große Geschichten. Beim Tag des offenen Denkmals wird Mittelfranken am Sonntag zur Entdeckerbühne. In Nürnberg öffnen viele bekannte Orte ihre Türen. Darunter der ehemalige Kaufhof, die Stadtmauer, der Unschlittplatz, der Pellerhof und die Kunstvilla. In Fürth geht es auf Spurensuche entlang einer früheren Straßenbahnroute. Auch die evangelische Stadtpfarrkirche St. Michael und ein historisches Umspannwerk sind dabei. Und in Erlangen stehen unter anderem die ehemalige Heil- und Pflegeanstalt sowie das Verbindungshaus der Burschenschaft Germania offen. Dazu gibt es eine Führung von Denkmal zu Denkmal durch die Altstadt. Ein Sonntag also für alle, die Geschichte nicht nur sehen, sondern direkt erleben wollen.
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1: Die Sommerferien, die sind fast vorbei. Viele waren mit dem Flieger unterwegs. Handy, Kopfhörer, Koffer am Flughafen kann im Stress dann schon schnell mal was liegen bleiben. Robert Händel leitet die Fundstelle Lost and Found am Albrecht-Dürer Airport in Nürnberg. Und jetzt ist er bei uns in der Show und wird mal aus dem Nähkästchen plaudern. Robert, guten Morgen erstmal.
2: Guten Morgen, hallo.
1: Jetzt mal Hand aufs Herz. Was war denn das Verrückteste oder Kurioseste, das bei euch jemals gefunden oder abgegeben wurde?
2: Da hat mein Gebiss zum Beispiel mal, das sind so Sachen, ich hatte mal einen Koffer zu öffnen, da ist eine Flüssigkeit ausgelaufen, da war eine Flasche Wodka drin und da waren auch 5 Kilo rohes Hackfleisch drin und ein paar Würste, völlig ungekühlt im Sommer. Manchmal braucht man auch gute Nerven, wenn man einen Koffer öffnet. Es gibt auch Angler zum Beispiel, die dann in Norwegen zum Angeln gehen, ihren Fang einfrieren und in den Tüte tun, aber die ist halt nicht auslaufsicher teilweise. Wenn dann das Gepäck irgendwo hängen bleibt, ist das auch eine eher unangenehme Erfahrung. Ich hatte aber auch schon mal den Fall, dass beim Durchleuchten, beim Zoll, die Kollegin gesagt hat, das sieht aus wie ein Folterwerkzeug. Das war dann ein Grill aus Argentinien, wo man anscheinend eine ganze Kuh drauf grillen kann.
1: Was man halt so alles mitnimmt, ne?
2: Es gibt auch Sachen, wo Passagiere kommen und sagen, sie haben eine Brille verloren. Man lässt im Flugzeug nachschauen, man lässt die Reinigung befragen, ob die was gefunden haben. Dann stellt sich hinten nach raus, es ist die Brille, die der Passagier auf dem Kopf trägt, also nicht vorm Auge, sondern oben so lässig in die Haare gesteckt. Das ist natürlich dann auch etwas exklusive.
1: Zum Schluss noch, was ist dein wichtigster Tipp, Robert, für alle, die merken, Mist, ich habe am Flughafen was vergessen?
2: Am besten so schnell wie möglich melden, dass man da noch eine Chance hat, das wieder zu bekommen.
1: Geht über die Webseite des Airport Nürnberg, oder?
2: Genau, wir werden ein neues System einführen. Da kann der Passagier dann seine Daten eingeben, die Fundsache beschreiben und es gleicht sich dann mit unserer Datenbank ab. Dann wird das noch schneller möglich sein, die Sachen an den jeweiligen Eigentümer zurückzugeben.
1: Sagt Robert Händel von der Lost and Found Stelle am Albrecht-Dürer Airport Nürnberg. Robert, vielen Dank für deine Zeit.
2: Vielen Dank.
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13: Ich bin Gregor Jose Moser. Cash only. Damit soll in Geschäften und Restaurants bald Schluss sein. Finanzminister Klingbeil will Unternehmen verpflichten, neben Bargeld auch mindestens eine digitale Bezahlmöglichkeit anzubieten. Soita Sovali mit den Details.
14: Der Handelsverband sagt, gerade kleine Läden müssten Geräte anschaffen und Gebühren zahlen und hätten am Ende mehr Bürokratie. Ganz anders sehen das Fachleute vom Handelsforschungsinstitut Köln. Viele Kunden erwarten Kartenzahlungen inzwischen einfach. Trotzdem bleibe Bargeld gerade für ältere Menschen wichtig. Deshalb hält das Institut die Wahl zwischen beiden für sinnvoll.
13: Mehr Wohnungen, bezahlbare Mieten und Immobilien, das ist das Ziel von Bund und Ländern. Die wollen dazu das Bauen in Deutschland einfacher und günstiger machen. Zum Beispiel sollen bestimmte Standards und Vorschriften überprüft werden. Die Bauminister der Länder haben bei der Konferenz mit Bundesbauministerin Huberts aber auch kritisiert, dass das Wohngeld gekürzt werden soll. Die Vereinigten Arabischen Emirate wollen 10 Milliarden Euro in Bayern investieren. Das Abkommen hat Ministerpräsident Söder nach einem Treffen mit dem emiratischen Präsidenten Mohammed bin Sajid in München bekannt gegeben. Das Geld soll unter anderem in Luft- und Raumfahrt, künstliche Intelligenz und Verteidigung fließen. Zum Sport. Tennisprofi Alexander Zverev hat zum zweiten Mal das Endspiel bei den US Open in New York erreicht. Der 29-Jährige gewann im Halbfinale gegen den Russen Karen Khachanov. Im Freitagabendspiel der Fußball-Bundesliga hat Schalke bei Union Berlin mit 3:1 gewonnen und in Liga 2 hat Nürnberg Hannover daheim mit 2:1 besiegt und auch Darmstadt schlug Bielefeld mit 2:1.
11: Und jetzt

0: Landshütten. Vereine, Initiativen, Handwerksbetriebe und lokale Anbieter können die Hütte kostenlos nutzen und sich dort präsentieren. Bis die ersten Besucher zum Nürnberger Altstadtfest kommen, gibt's für die Organisatoren noch einiges zu tun. Und ein bisschen Spannung ist dabei natürlich auch im Spiel. Michael Hagel, Vorsitzender des Altstadtfestvereins.
1: Herzklopfen, ob das alles, was man gemacht und geplant hat, so funktioniert, wie man sich vorstellt. Aber da gibt es ja den schönen Spruch, erstens kommt es anders, zweitens als man denkt. Aber ich hoffe, wir haben alles soweit im Griff gehabt, dass es alles reibungslos abläuft.
0: Das Nürnberger Altstadtfest geht dann bis Sonntag, den 4. Oktober.
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1: Ich bin kein Soldat, ich bin kein Priester, ich bin nur ein Bauer.
2: Und um diesen Bauern namens Plummen geht es in The Uprising, der Aufstand. Er gerät im England des Jahres 1381 und vermittelt ins Zentrum eines historischen Aufstands. Das liegt an den Lebensumständen, dass das einfache Bauernvolk damals erdulden musste.
1: Der Boden ist ausgelaugt. Uns wird mehr Arbeit abverlangt, als unsere Seelen ertragen können.
3: Es wird keinen Frieden geben, solange wir nicht frei sind. Es ist Zeit, die Welt in Brand zu setzen.
2: Plummen und die anderen Bauern haben es nämlich satt, wie sie von ihrem König Richard II. Und seinen Schergen regelrecht ausgepresst werden.
4: Der König ist das Gesetz. Sagt er, bezahlt Steuern, so bezahlt ihr Steuern. Sagt er, arbeitet härter, so arbeitet ihr härter.
5: Schluss damit! Es reicht! Wir haben euch genug!
2: Plummen schließt sich einer Revolution unter der Führung des Ex-Soldaten Wat Tyler und des Predigers John Ball an. Ihr Ziel? Der Königspalast in London.
6: Ein Heer von Rebellen nähert sich London. Es sind 10.000, vielleicht mehr.
7: Wer führt sie an?
4: An Bauer.
8: Sie sehen Chaos und Angst.
9: Hört ihr nicht ihren Zorn?
7: Vernichtet sie.
2: Wie das Ganze ausging, ist bekannt, denn The Uprising, der Aufstand, basiert auf dem echten großen Aufstand in England 1381. Viel spannender ist für uns, dass der toll gemachte Historienfilm teilweise bei uns in Franken gedreht wurde. Unter anderem im Fränkischen Freilandmuseum in Bad Windsheim und in Nürnberg im Heilig-Geist-Spital, dem Pellerhaus und der Sebalduskirche. Stefan Grundler, Hitradio N1, Kinoredaktion.
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2: Ich bin Gregor Jose Moser. An diesem Wochenende dürfte es voll werden auf den Straßen in Bayern und auch über den Freistaat hinaus. Wegen des Ferienendes, am Dienstag beginnt ja das neue Schuljahr, rechnet der ADAC mit jeder Menge Rückreiseverkehr. Und zwar besonders auf den Routen aus dem Süden und von den Küsten. Zu den am meisten staugefährdeten Autobahnen zählt der Verkehrsclub die A3, A8, A9, A95 und A96 sowie den Autobahnring um München, die A99. Bundesjustizministerin Hubig will Vermietern künftig stärker auf die Finger klopfen, wenn sie gegen die Mietpreisbremse verstoßen. Bisher müssen sie nur zu viel gezahlte Miete zurückzahlen, das reicht Hubig aber nicht. Eine Expertengruppe prüft jetzt mögliche Bußgelder. Außerdem will die SPD-Politikerin Schlupflöcher bei Kurzzeitvermietungen und möblierten Wohnungen schließen. Ein entsprechender Gesetzentwurf liegt schon im Bundestag. Zum Sport. Tennisprofi Alexander Zverev hat zum zweiten Mal das Endspiel bei den US Open in New York erreicht. Der 29-Jährige gewann im Halbfinale gegen den Russen Karen Khachanov. Im Freitagabendspiel der Fußball-Bundesliga hat Schalke bei Union Berlin mit 3:1 gewonnen und in Liga 2 hat Nürnberg Hannover daheim mit 2:1 besiegt und auch Darmstadt schlug Bielefeld mit 2:1.
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3: Mit Svenja Wacker. Tausende gespannte Kinder, prall gefüllte Schultüten und wahrscheinlich auch ein paar nervöse Eltern. Am Dienstag startet für fast 18.000 Erstklässler in Mittelfranken der Ernst des Lebens. Allein in Nürnberg sind es etwa 4.600. Überschattet wird die Vorfreude von den schlechten PISA-Ergebnissen. Nürnbergs Schulreferentin Cornelia Trinkel zieht daraus eine wichtige Erkenntnis.
4: PISA zeigt uns, dass Bildung nach wie vor höchste Priorität haben muss. Wir können ja nicht mehr denken, kommst du ein bisschen durch in der Schule und es reicht schon. Nein, wir müssen ganz konkret drauf schauen, was haben wir denn auch für ein Leistungsverständnis bei uns? Wie nehmen wir die Eltern mit? Schule kann nicht alles machen, aber Schule muss auch jetzt natürlich andere Aufgaben übernehmen wie vor vielen Jahren.
3: Lehrermangel dürfte in diesem Schuljahr kein Thema sein. Die Schulen in Nürnberg sind mit 105% ausgestattet.
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